0: beschleunigten Bau militärischer Infrastruktur.
1: Die Bundeswehr braucht mehr Personal. Das betrifft die aktive Truppe, wo in den kommenden Jahren möglichst aufgestockt werden soll. Aber es soll auch mehr Reservisten geben. Deshalb sollen unter anderem Übungen verpflichtend werden. Bislang konnten die Reservisten selbst als auch ihre Arbeitgeber das ablehnen, wenn die Einladung der Bundeswehr kam. Außerdem soll deutlich mehr Geld in die Infrastruktur investiert werden, also für den Bau von Unterkünften, Munitionsdepots und Logistik für neue Waffensysteme. Wir brauchen schnellere Prozesse, und die schaffen wir, sagt Verteidigungsminister Pistorius. Thomas Brock, Berlin.
0: Zum Fußball. England hat bei der Weltmeisterschaft mit Mühe das Achtelfinale erreicht. Die Mannschaft von Trainer Thomas Tuchel gewann gegen die Demokratische Republik Kongo nach einem frühen Rückstand mit 2:1. Im Achtelfinale trifft England nun auf Co-Gastgeber Mexiko.
2: Und jetzt das Wetter für das Emsland und die Grafschaft Bentheim.
3: In der Nacht ist es meist nur locker bewölkt bei 14 bis 16 Grad. Am Donnerstag nehmen die Wolken im Laufe des Vormittages zu. Zeitweise kann auch etwas Regen fallen von Nordwesten her. Die Höchstwerte erreichen 21 bis 23 Grad. Am Freitag ist es dann schon wieder recht freundlich bei bis zu 23 Grad.
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1: Ich bin Katrin Müller. Die Spitzen von Union und SPD haben sich im Koalitionsausschuss auf eine Reihe von Reformen verständigt. Das erfuhr die DPR nach 7,5 Stunden Beratungen am späten Abend aus Koalitionskreisen. Über die Inhalte wollen die Vorsitzenden von Union und SPD am Vormittag auf einer Pressekonferenz informieren. Auf einige Punkte des Reformpakets hatte sich die Koalition auch schon vor dem Treffen geeinigt.
2: Ja, was das Thema Rente angeht, ist das weitgehend abgehakt. Die Vorschläge der Rentenkommission sollen umgesetzt werden. Punkt. Und die Chancen, dass das mit den Stimmen von Union und SPD durch den Bundestag geht, die stehen ganz gut. Na und bei der Gesundheitsreform, da ist halt ein radikaler Sparkurs angesagt. Egal ob bei Kliniken, Arztpraxen, Patienten oder Medikamenten. Ziel ist, das Spargesetz so schnell wie möglich durch den Bundestag zu bringen. Tanja Wagner, Nachrichtenredaktion.
1: Die USA und der Iran haben nach Darstellung der Vermittlerstaaten Katar und Pakistan in indirekten Gesprächen Fortschritte erzielt. Bei Fragen im Zusammenhang mit dem vor 2 Wochen vereinbarten Rahmenabkommen zur Beendigung des Irankriegs seien positive Fortschritte erzielt worden, hieß es von katarischer Seite. Demnach wurde vereinbart, die Gespräche fortzusetzen. Ökostrom ist in Deutschland weiter auf dem Vormarsch. Im ersten Halbjahr 2026 hatte klimaneutral erzeugter Strom mit 58% einen so großen Anteil am Stromverbrauch wie noch nie in diesem Zeitraum. Das geht aus Hochrechnungen von Forschern und des Branchenverbands hervor.
3: Vor allem die Stromerzeugung aus Wind und Sonne hat im ersten Halbjahr kräftig zugelegt. Das lag vor allem wohl daran, dass einfach mehr Wind wehte als im ersten Halbjahr 2025. Und es regnete weniger. Das begünstigte die Stromerzeugung aus Sonnenenergie neben dem stetigen Ausbau von Photovoltaikanlagen. Bis zum Jahr 2030 soll in Deutschland 80% des Bruttostromverbrauchs aus erneuerbaren Energien stammen. Onne Thorau, Berlin.
1: Zum Fußball. Bei der WM hat Belgien ein fulminantes Comeback hingelegt und den nächsten Tiefschlag abgewendet. Das Team gewann sein 16-Finale gegen Senegal nach 2 Tore Rückstand noch mit 3:2 nach Verlängerung. Zuvor hatte England gegen die Demokratische Republik Kongo nach einem frühen Rückstand mit 2:1 gewonnen und trifft im Achtelfinale auf Co-Gastgeber Mexiko.
4: Und jetzt das Wetter für das Emsland und die Grafschaft Bentheim.
5: In der Nacht ist es meist nur locker bewölkt bei 14 bis 16 Grad. Am Donnerstag nehmen die Wolken im Laufe des Vormittages zu. Zeitweise kann auch etwas Regen fallen von Nordwesten her. Die Höchstwerte erreichen 21 bis 23 Grad. Am Freitag ist es dann schon wieder recht freundlich bei bis zu 23 Grad.
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1: Ich bin Katrin Müller. Die Spitzen von Union und SPD haben sich im Koalitionsausschuss auf eine Reihe von Reformen verständigt. Das erfuhr die DPR nach 7,5 Stunden Beratungen am späten Abend aus Koalitionskreisen. Über die Inhalte wollen die Vorsitzenden von Union und SPD am Vormittag auf einer Pressekonferenz informieren. Auf einige Punkte des Reformpakets hatte sich die Koalition auch schon vor dem Treffen geeinigt.
2: Ja, was das Thema Rente angeht, ist das weitgehend abgehakt. Die Vorschläge der Rentenkommission sollen umgesetzt werden, Punkt. Und die Chancen, dass das mit den Stimmen von Union und SPD durch den Bundestag geht, die stehen ganz gut. Na und bei der Gesundheitsreform, da ist halt ein radikaler Sparkurs angesagt. Egal ob bei Kliniken, Arztpraxen, Patienten oder Medikamenten. Ziel ist, das Spargesetz so schnell wie möglich durch den Bundestag zu bringen. Tanja Wagner, Nachrichtenredaktion.
1: Die USA und der Iran haben nach Darstellung der Vermittlerstaaten Katar und Pakistan in indirekten Gesprächen Fortschritte erzielt. Bei Fragen im Zusammenhang mit dem vor 2 Wochen vereinbarten Rahmenabkommen zur Beendigung des Irankriegs seien positive Fortschritte erzielt worden, hieß es von katarischer Seite. Demnach wurde vereinbart, die Gespräche fortzusetzen. Ökostrom ist in Deutschland weiter auf dem Vormarsch. Im ersten Halbjahr 2026 hatte klimaneutral erzeugter Strom mit 58% einen so großen Anteil am Stromverbrauch wie noch nie in diesem Zeitraum. Das geht aus Hochrechnungen von Forschern und des Branchenverbands hervor.
3: Vor allem die Stromerzeugung aus Wind und Sonne hat im ersten Halbjahr kräftig zugelegt. Das lag vor allem wohl daran, dass einfach mehr Wind wehte als im ersten Halbjahr 2025. Und es regnete weniger. Das begünstigte die Stromerzeugung aus Sonnenenergie neben dem stetigen Ausbau von Photovoltaikanlagen. Bis zum Jahr 2030 soll in Deutschland 80% des Bruttostromverbrauchs aus erneuerbaren Energien stammen. Onne Thorau, Berlin.
1: Zum Fußball. Bei der WM hat Belgien ein fulminantes Comeback hingelegt und den nächsten Tiefschlag abgewendet. Das Team gewann sein 16. Finale gegen Senegal nach 2 Tore Rückstand noch mit 3:2 nach Verlängerung. Zuvor hatte England gegen die Demokratische Republik Kongo nach einem frühen Rückstand mit 2:1 gewonnen und trifft im Achtelfinale auf Co-Gastgeber Mexiko.
4: Und jetzt das Wetter für das Emsland und die Grafschaft Bentheim.
5: Heute am Donnerstag zieht im Laufe des Vormittages und über die Mittagszeit hinweg ein Wolkenband von Westen rein, welches auch etwas Regen bringt. Dahinter lockert es dann rasch auf, sodass am Nachmittag wieder vielfach freundliches Wetter herrscht und die Sonne scheint. Die Höchstwerte erreichen 21 bis 23 Grad. Am Freitag ist es dann wieder durchweg freundlich bei bis zu 24 Grad.
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0: 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Es ist 4 Uhr und 3 Minuten.

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1: Ich bin Katrin Müller. Die Spitzen von Union und SPD haben sich im Koalitionsausschuss auf eine Reihe von Reformen verständigt. Das erfuhr die DPR nach 7,5 Stunden Beratungen am späten Abend aus Koalitionskreisen. Über die Inhalte wollen die Vorsitzenden von Union und SPD am Vormittag auf einer Pressekonferenz informieren. Auf einige Punkte des Reformpakets hatte sich die Koalition auch schon vor dem Treffen geeinigt.
2: Bei der Rente ist sich Schwarz-Rot weitgehend einig. Die Vorschläge der Rentenkommission sollen vollumfänglich umgesetzt werden. Und bei der Gesundheitsreform sollen die ersten Gesetze schon bis Jahresende fix sein. Streit gibt es dagegen noch bei den Themen Steuern und Arbeitszeit. Die SPD will kleinere Einkommen entlasten und dafür Gutverdiener ab 100.000 Euro und Erben stärker zur Kasse bitten, was die Union in der vorgeschlagenen Form ablehnt. CDU und CSU wollen den 8-Stunden-Arbeitstag dagegen mit einer Wochenarbeitszeit ablösen. Dagegen machen wiederum die Gewerkschaften mobil. Tanja Wagner, Nachrichtenredaktion.
1: Nach dem Ende des Tankrabatts sind die Spritpreise stark gestiegen. Nach dem typischen Mittagssprung stiegen die Preise für E10 im bundesweiten Durchschnitt auf 2,15 Euro pro Liter an, bei Diesel auf 2,11 Euro. Der Steuerrabatt in Höhe von etwa 17 Cent pro Liter war zum 1. Juli ausgelaufen. Der ADAC und die Monopolkommission werfen den Mineralölkonzernen vor, das Ende des Tankrabatts schon vor dessen Auslaufen in die Preise eingerechnet zu haben. Die Bundesanwaltschaft hat in Hamburg Anklage gegen einen mutmaßlichen Drahtzieher der Nord Stream-Anschläge im September 2022 erhoben. Das bestätigte die Kanzlei des angeklagten Ukrainers.
3: Die Bundesanwaltschaft wirft dem Mann laut Medienberichten Kriegsverbrechen, das Herbeiführen einer Sprengstoffexplosion und die Zerstörung von Bauwerken vor. Der Ukrainer war im vergangenen Jahr im Italienurlaub gefasst worden. Er wehrte sich monatelang gegen die Auslieferung nach Deutschland. Im November wurde er dann aber überstellt. Thomas Brock, Nachrichtenredaktion.
1: Zum Fußball. Bei der WM hat Belgien ein fulminantes Comeback hingelegt und den nächsten Tiefschlag abgewendet. Das Team gewann sein 16. Finale gegen Senegal nach 2 Tore Rückstand noch mit 3:2 nach Verlängerung. Zuvor hatte England gegen die Demokratische Republik Kongo nach einem frühen Rückstand mit 2:1 gewonnen und trifft im Achtelfinale auf Co-Gastgeber Mexiko.
4: Und jetzt das Wetter für das Emsland und die Grafschaft Bentheim.
5: Heute am Donnerstag zieht im Laufe des Vormittages und über die Mittagszeit hinweg ein Wolkenband von Westen rein, welches auch etwas Regen bringt. Dahinter lockert es dann rasch auf, sodass am Nachmittag wieder vielfach freundliches Wetter herrscht und die Sonne scheint. Die Höchstwerte erreichen 21 bis 23 Grad. Am Freitag ist es dann wieder durchweg freundlich bei bis zu 24 Grad.
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1: Ich bin Ursula Winkler. 7,5 Stunden wurde gerungen. Am Ende haben sich die Spitzen von Union und SPD im Koalitionsausschuss auf ein Reformpaket für wirtschaftliches Wachstum und soziale Sicherheit verständigt. Das erfuhr die Deutsche Presseagentur am späten Abend aus Koalitionskreisen. Einzelheiten wollen Kanzler Merz und die anderen Chefs der Koalitionsparteien am Morgen verkünden.
2: Den einen großen Big Bang wird es nicht geben, hatte Kanzler Merz zwar klargestellt, aber nach den ganzen Streitereien um die Reformen wird von der Regierung schon erwartet, dass sie jetzt auch liefert. Beim dicksten Brocken, der Reform der Einkommensteuer, sind sich Union und SPD nun offenbar auch einig geworden. Vor allem kleine und mittlere Einkommen sollen ab Januar entlastet werden. Gestritten wurde aber noch über die Gegenfinanzierung. Bei Rentenreform, Bürokratieabbau und Sparpaket für die gesetzliche Krankenversicherung waren sich Union und SPD schon vor dem Treffen einig. Katrin Müller, Nachrichtenredaktion.
1: Die USA und der Iran haben nach Darstellung der Vermittlerstaaten Katar und Pakistan in indirekten Gesprächen Fortschritte erzielt. Bei Fragen im Zusammenhang mit dem vor 2 Wochen vereinbarten Rahmenabkommen zur Beendigung des Iran-Kriegs seien positive Fortschritte erzielt worden. Es sei vereinbart worden, die Gespräche fortzusetzen, hieß es aus Doha. Mit 2 großen Gesetzesänderungen will die Bundesregierung die Bundeswehr stärken. Es geht um Änderungen im Reservistendienst und um den beschleunigten Bau militärischer Infrastruktur.
3: Die Bundeswehr braucht mehr Personal. Das betrifft die aktive Truppe, wo in den kommenden Jahren möglichst aufgestockt werden soll. Aber es soll auch mehr Reservisten geben. Deshalb sollen unter anderem Übungen verpflichtend werden. Bislang konnten die Reservisten selbst als auch ihre Arbeitgeber das ablehnen, wenn die Einladung der Bundeswehr kam. Außerdem soll deutlich mehr Geld in die Infrastruktur investiert werden, also für den Bau von Unterkünften, Munitionsdepots und Logistik für neue Waffensysteme. Wir brauchen schnellere Prozesse, und die schaffen wir, sagt Verteidigungsminister Pistorius. Thomas Brock, Berlin.
1: Zum Fußball. Bei der WM hat Belgien mit 3:2 gegen den Senegal gewonnen und damit das Achtelfinale erreicht. Gegner wird der Co-Gastgeber USA. Die Amerikaner gewannen gegen Bosnien-Herzegowina mit 2:0. Auch England ist nach einem 2:1-Sieg gegen die Demokratische Republik Kongo eine Runde weiter und trifft nun auf Mitgastgeber Mexiko.
4: Und jetzt das Wetter für das Emsland und die Grafschaft Bentheim.
5: Heute am Donnerstag zieht im Laufe des Vormittages und über die Mittagszeit hinweg ein Wolkenband von Westen rein, welches auch etwas Regen bringt. Dahinter lockert es dann rasch auf, sodass am Nachmittag wieder vielfach freundliches Wetter herrscht und die Sonne scheint. Die Höchstwerte erreichen 21 bis 23 Grad. Am Freitag ist es dann wieder durchweg freundlich bei bis zu 24 Grad.
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2: Mit Wiebke Paulmann. Guten Morgen. Im Rahmen seiner diesjährigen Sommerreise hat der niedersächsische Ministerpräsident Olaf Lies gestern Lingen besucht. Der Auftakt des Programms führte ihn zum kürzlich neu eröffneten Lingener Bahnhof. Bei einem anschließenden Rundgang durch die Innenstadt überzeugte sich der Ministerpräsident von modernen Stadtelementen wie den Trinkbrunnen, Infostelen und Sitzbänken. Ein weiterer Stopp galt dem Lingener Willkommensbüro, wo sich Lies umfassend über die lokale Willkommenskultur informierte. Den Abschluss des städtischen Programms bildete die Aussichtsplattform Reuschberge am Dortmund-Ems-Kanal. Lies lobte die Entwicklung der Stadt und betonte, wie gut die Fördermittel des Landes Niedersachsen vor Ort investiert seien. Heute setzt der Ministerpräsident seine Reise unter anderem im Emsland mit einem Besuch der Gedenkstätte Esterwegen fort. Mit Blick auf die heute beginnenden Sommerferien in Niedersachsen hat die Polizeidirektion Osnabrück einige wichtige Verhaltensregeln und praktische Hinweise für die Reisezeit veröffentlicht. Spätestens ab dem Wochenende erwarten die Beamten wieder viel Verkehr auf den Autobahnen. Wer die Möglichkeit hat, sollte daher in der Ferienzeit auf den Samstag als An- und Abreisetag verzichten. Die Beamten empfehlen zudem einen möglichst frühen Aufbruch in den Urlaub, in der Nacht oder am frühen Morgen. Wenn sich der Verkehr verlangsamt oder sich ein Stau bildet, sollte frühzeitig eine Rettungsgasse gebildet werden. Bei Unfällen gelte es zu helfen oder Platz zu machen, anstatt zu gaffen oder gar Handyaufnahmen zu machen. Die Fahrerinnen und Fahrer sollten zudem regelmäßig Pausen machen. Auch der Einbruchsschutz sei in der Reisezeit ein wichtiges Thema. Urlaubsfotos sollten daher nicht direkt in den sozialen Medien gepostet werden. Die Meppener Herzog-Arenberg-Straße wird ab heute zur Fahrradstraße. Nach Angaben der Stadtverwaltung werden im Rahmen der Bauarbeiten umfangreiche Markierungsarbeiten zur Gestaltung der Fahrradstraße durchgeführt. Die neue Fahrradstraße schaffe eine sichere und komfortable Verbindung für den Radverkehr, erhöhe die Verkehrssicherheit für alle Verkehrsteilnehmenden und stärke die nachhaltige, zukunftsfähige Mobilität in der Stadt, so Bürgermeister Helmut Knurbein. Junge Musikerinnen und Musiker können sich bis zum 4. September für eine studienvorbereitende Ausbildung bei der Musikschule Nordhorn bewerben. Laut einer Pressemitteilung der Musikschule werden die Teilnehmenden dabei auf ein zukünftiges Musikstudium sowie die dafür zu absolvierende Aufnahmeprüfung vorbereitet. Am 19. September können sich Schülerinnen und Schüler der Musikschule sowie Externe nach vorheriger Anmeldung mit ihrem Instrument oder Gesang in der Musikschule Nordhorn vorstellen. Im Anschluss an das Vorspiel gibt es eine ausführliche Beratung durch eine Fachjury. Interessierte können sich telefonisch anmelden sowie weitere Informationen erfragen.
1: Und jetzt das Wetter für das Emsland und die Grafschaft Bentheim.
3: Heute am Donnerstag zieht im Laufe des Vormittages und über die Mittagszeit hinweg ein Wolkenband von Westen rein, welches auch etwas Regen bringt. Dahinter lockert es dann rasch auf, sodass am Nachmittag wieder vielfach freundliches Wetter herrscht und die Sonne scheint. Die Höchstwerte erreichen 21 bis 23 Grad. Am Freitag ist es dann wieder durchweg freundlich bei bis zu 24 Grad.
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1: Ich bin Ursula Winkler. Die Spitzen von Union und SPD haben sich nach langem Ringen im Koalitionsausschuss auf ein Reformpaket für wirtschaftliches Wachstum und soziale Sicherheit verständigt. Das erfuhr die Deutsche Presseagentur am späten Abend nach 7,5-stündigen Verhandlungen aus Koalitionskreisen. Das Paket soll auch eine Reform der Einkommensteuer enthalten. Einzelheiten wollen die Vorsitzenden der Regierungsparteien am Morgen im Garten des Kanzleramts verkünden. Ökostrom ist in Deutschland weiter auf dem Vormarsch. Im ersten Halbjahr hatte klimaneutral erzeugter Strom mit 58% einen so großen Anteil am Stromverbrauch wie noch nie in diesem Zeitraum. Das geht aus Hochrechnungen des Zentrums für Sonnenenergie und Wasserstoffforschung Baden-Württemberg und des Bundesverbands der Energie- und Wasserwirtschaft hervor.
2: Vor allem die Stromerzeugung aus Wind und Sonne hat im ersten Halbjahr kräftig zugelegt. Das lag vor allem wohl daran, dass einfach mehr Wind wehte als im ersten Halbjahr 2025. Und es regnete weniger. Das begünstigte die Stromerzeugung aus Sonnenenergie neben dem stetigen Ausbau von Photovoltaikanlagen. Aus Wasserkraft wurde dagegen im ersten Halbjahr etwas weniger Strom erzeugt. Das gesetzliche Ziel liegt allerdings noch ein Stück weit entfernt. Bis zum Jahr 2030 soll in Deutschland 80% des Bruttostromverbrauchs aus erneuerbaren Energien stammen. Onni Thorau, Berlin.
1: Die Bundesanwaltschaft hat in Hamburg Anklage gegen einen mutmaßlichen Drahtzieher der Nord Stream-Anschläge im September 2022 erhoben. Das bestätigte die Kanzlei des angeklagten Ukrainers.
3: Die Bundesanwaltschaft wirft dem Mann laut Medienberichten Kriegsverbrechen, das Herbeiführen einer Sprengstoffexplosion und die Zerstörung von Bauwerken vor. Der Ukrainer war im vergangenen Jahr im Italienurlaub gefasst worden. Er wehrte sich monatelang gegen die Auslieferung nach Deutschland. Im November wurde er dann aber überstellt. Hier ist man überzeugt, dass der Mann die Operation damals in der Ostsee koordiniert hat. Dabei waren die beiden Nord Stream Pipelines so sehr beschädigt worden, dass kein Gas mehr durchgeleitet werden konnte. Thomas Brock, Berlin.
1: Zum Fußball. Bei der WM hat Belgien mit 3:2 gegen den Senegal gewonnen und damit das Achtelfinale erreicht. Gegner wird der Co-Gastgeber USA. Die Amerikaner gewannen gegen Bosnien-Herzegowina mit 2:0. Auch England ist nach einem 2:1-Sieg gegen die Demokratische Republik Kongo eine Runde weiter und trifft nun auf Mitgastgeber Mexiko.
4: Und jetzt das Wetter für das Emsland und die Grafschaft Bentheim.
5: Ja, bei euch in Haaren sind es aktuell 16 Grad und in Gildehaus misst das Thermometer ebenfalls 16 Grad, es scheint die Sonne. Heute haben wir einen Sonne-Wolken-Mix, es weht ein frischer Wind, gegen Nachmittag kann es zu vereinzelten Regenschauern kommen, wir haben Tageshöchstwerte von bis zu 23 Grad. In der Nacht kühlt es auf bis zu 12 Grad ab. Morgen wechseln sich Sonne und Wolken am Himmel ab. Es bleibt windig, aber trocken. Das Ganze bei bis zu 21 Grad. Am Samstag ist es noch überwiegend bewölkt. Die Temperaturen gehen aber noch mal ein bisschen hoch auf bis zu 25 Grad. 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Und da ist aktuell gerade noch nichts los auf den Straßen hier bei uns in der Region. Ihr habt freie Fahrt. Hier aber noch kleine Verkehrsinfos für euch. Und zwar wird in Rehde die L52 ab heute voll gesperrt. Grund sind Sanierungsarbeiten. Die Sperrung wird bis zum 31. Juli dauern. Bitte umfahrt diesen Bereich so weit wie möglich. Ab heute ist auch der Bahnübergang zwischen Ringe und Emlichheim bei der L44 voll gesperrt. Grund dafür sind Gleisarbeiten. Eine Umleitung ist für euch ausgeschildert. Die Sperrung geht bis zum 17. Juli. Geblitzt wird heute ebenfalls und heute in Schöningsdorf, also dort vor allen Dingen auf eure Geschwindigkeit aufpassen. Wenn ihr jetzt noch was gesehen habt, weitere Blitzer oder auch Staus oder stockender Verkehr, dann meldet uns das doch gerne. Am besten telefonisch unter unserer Nummer 0591 915 4624 oder schreibt uns eine kurze Nachricht über Instagram oder Facebook. Das geht natürlich auch. Kommt jetzt erstmal gut und vor allen Dingen sicher an euer Ziel.
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5: Um 4 Minuten nach 7 hier bei der Ems Fechtewelle Morning Show am Donnerstagmorgen. Ich hoffe, ihr seid alle schon gut in den Tag gestartet. Und hier geht's jetzt erstmal musikalisch weiter mit Drop Dead von Olivia Rodrigo.

0: Die Koffer liegen bereit und der Sommerurlaub steht endlich vor der Tür. Doch beim Packen verliert man zwischen Sonnencreme und Badehose schnell mal den Überblick. Dabei fängt cleveres Reisen schon genau hier an. Wer nämlich beim Kofferpacken ein paar Dinge beachtet, spart nicht nur Geld, sondern schont auch die Umwelt. Worauf es beim nachhaltigen Reisen ankommt, weiß Reporter Dominik Kotzur. Hi Dominik.
1: Hi.
0: Was gehört denn dieses Jahr unbedingt in den Koffer, damit wir unterwegs nicht unnötig viel Müll produzieren?
1: Im Grunde alles, was Mehrweg im Namen trägt. Zum Beispiel eine eigene Trinkflasche oder einen Kaffeebecher für unterwegs. Wer dann noch eine Brotdose, wiederverwendbare Behälter und eine Stofftasche einpackt, spart sich im Urlaub ziemlich viel Einwegplastik bei spontanen Einkäufen. Und im Kulturbeutel gilt, feste Seife und festes Shampoo nutzen. Die halten gefühlt ewig und verursachen keinen extra Verpackungsmüll. Und damit kann man im Notfall auch mal ein T-Shirt oder Socken im Waschbecken auswaschen.
0: Das klingt nach ziemlich viel Zeug. Wie kriege ich das denn alles in den Koffer, ohne dass er aus allen Nähten platzt?
1: Der Trick ist Platz sparen bei der Kleidung. Für warme Reiseziele sind leichte, atmungsaktive Stoffe wie Lein oder Merinowolle perfekt. Vor allem Kleidung aus Merinowolle stinkt nicht so schnell. Man kann sie also super mehrfach tragen und spart Packvolumen. Im Zweifel wärmt sie aber auch. Generell, wenn es in kühlere Regionen geht, hilft das klassische Zwiebelprinzip. Lieber mehrere dünne Schichten kombinieren, die man flexibel an- oder wieder ausziehen kann. Dadurch schleppt man weniger und ist für jedes Wetter gut gewappnet.
0: Gibt es noch etwas, an das man schon bei der Vorbereitung denken kann?
1: Ja, auf jeden Fall sollte man eine kleine Reiseapotheke einpacken. Wer Schmerzmittel oder Pflaster von zu Hause mitnimmt, muss vor Ort keine großen Packungen kaufen, von denen man eh am Ende nur 2 Tabletten braucht. Und noch ein digitaler Tipp für die Vorbereitung. Ladet euch Fahrpläne, Karten und Fahrrad-Apps schon zu Hause runter. Wer den Nahverkehr oder Bikesharing-Angebote vor Ort direkt griffbereit auf dem Handy hat, steigt im Urlaub viel seltener spontan ins teure Taxi.
0: Ich danke dir, Dominik.
1: Gerne.

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2: Mit Wiebke Paulmann. Guten Morgen. Im Rahmen seiner diesjährigen Sommerreise hat der niedersächsische Ministerpräsident Olaf Lies gestern Lingen besucht. Der Auftakt des Programms führte ihn zum kürzlich neu eröffneten Lingener Bahnhof. Bei einem anschließenden Rundgang durch die Innenstadt überzeugte sich der Ministerpräsident von modernen Stadtelementen wie den Trinkbrunnen, Infostelen und Sitzbänken. Ein weiterer Stopp galt dem Lingener Willkommensbüro, wo sich Lies umfassend über die lokale Willkommenskultur informierte. Den Abschluss des städtischen Programms bildete die Aussichtsplattform Reuschberge am Dortmund-Ems-Kanal. Lies lobte die Entwicklung der Stadt und betonte, wie gut die Fördermittel des Landes Niedersachsen vor Ort investiert seien. Heute setzt der Ministerpräsident seine Reise unter anderem im Emsland mit einem Besuch der Gedenkstätte Esterwegen fort. Mit Blick auf die heute beginnenden Sommerferien in Niedersachsen hat die Polizeidirektion Osnabrück einige wichtige Verhaltensregeln und praktische Hinweise für die Reisezeit veröffentlicht. Spätestens ab dem Wochenende erwarten die Beamten wieder viel Verkehr auf den Autobahnen. Wer die Möglichkeit hat, sollte daher in der Ferienzeit auf den Samstag als An- und Abreisetag verzichten. Die Beamten empfehlen zudem einen möglichst frühen Aufbruch in den Urlaub, in der Nacht oder am frühen Morgen. Wenn sich der Verkehr verlangsamt oder sich ein Stau bildet, sollte frühzeitig eine Rettungsgasse gebildet werden. Bei Unfällen gelte es zu helfen oder Platz zu machen, anstatt zu gaffen oder gar Handyaufnahmen zu machen. Die Fahrerinnen und Fahrer sollten zudem regelmäßig Pausen machen. Auch der Einbruchsschutz sei in der Reisezeit ein wichtiges Thema. Urlaubsfotos sollten daher nicht direkt in den sozialen Medien gepostet werden. Die Meppener Herzog-Arenberg-Straße wird ab heute zur Fahrradstraße. Nach Angaben der Stadtverwaltung werden im Rahmen der Bauarbeiten umfangreiche Markierungsarbeiten zur Gestaltung der Fahrradstraße durchgeführt. Die neue Fahrradstraße schaffe eine sichere und komfortable Verbindung für den Radverkehr, erhöhe die Verkehrssicherheit für alle Verkehrsteilnehmenden und stärke die nachhaltige, zukunftsfähige Mobilität in der Stadt, so Bürgermeister Helmut Knurbein. Junge Musikerinnen und Musiker können sich bis zum 4. September für eine studienvorbereitende Ausbildung bei der Musikschule Nordhorn bewerben. Laut einer Pressemitteilung der Musikschule werden die Teilnehmenden dabei auf ein zukünftiges Musikstudium sowie die dafür zu absolvierende Aufnahmeprüfung vorbereitet. Am 19. September können sich Schülerinnen und Schüler der Musikschule sowie Externe nach vorheriger Anmeldung mit ihrem Instrument oder Gesang in der Musikschule Nordhorn vorstellen. Im Anschluss an das Vorspiel gibt es eine ausführliche Beratung durch eine Fachjury. Interessierte können sich telefonisch anmelden sowie weitere Informationen erfragen.
1: Und jetzt das Wetter für das Emsland und die Grafschaft Bentheim.
3: Bei euch in Hasselünne sind es aktuell 17 Grad und in Emlichheim misst das Thermometer 18 Grad. Es scheint die Sonne. Heute haben wir einen Sonne-Wolken-Mix. Es weht ein frischer Wind. Gegen Nachmittag kann es zu vereinzelten Regenschauern kommen. Wir haben Tageshöchstwerte von bis zu 23 Grad. In der Nacht kühlt es auf bis zu 12 Grad ab. Morgen wechseln sich Sonne und Wolken am Himmel ab. Es bleibt windig, aber trocken. Das Ganze bei bis zu 21 Grad. Am Samstag ist es überwiegend bewölkt. Die Temperaturen gehen noch mal ein bisschen hoch auf bis zu 25 Grad. 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Wir werfen noch einen Blick auf die Straßen und da ist aktuell gerade nichts los. Ihr habt freie Fahrt. Hier habe ich aber noch kleine Verkehrsinfos für euch. Und zwar wird zum einen in Rehde die L52 ab heute voll gesperrt. Grund dafür sind Sanierungsarbeiten. Die Sperrung wird bis zum 31. Juli dauern. Bitte umfahrt diesen Bereich also so weit wie möglich. Ab heute ist der Bahnübergang zwischen Ringe und Emlichheim bei der L44 voll gesperrt. Grund dafür sind Gleisarbeiten. Eine Umleitung ist ausgeschildert. Die Sperrung geht voraussichtlich bis zum 17. Juli. Und geblitzt wird heute ebenfalls, und zwar heute in Schöningsdorf. Also, wenn ihr jetzt noch was gesehen habt, vielleicht einen weiteren Blitzer oder auch einen Stau, dann meldet uns das doch gerne. Am besten telefonisch unter unserer Nummer 0591 915 4624 oder schreibt uns alternativ eine kurze Nachricht über Instagram oder Facebook. Das geht auch. Kommt gut und

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0: 7.35 Uhr haben wir es jetzt hier bei der Ems Fechtewelle Morning Show am Donnerstagmorgen. Und hier geht's musikalisch weiter mit Good Luck Babe von Chaperone.

Wrecking Ball von Miley Cyrus habt ihr da gerade gehört. Um 7.46 Uhr hier bei der Emsfechtewelle Morning Show. Ja, heute vor 60 Jahren erreicht Frank Sinatra mit Strangers in the Night Platz 1 der US-Singlecharts. Das war am 2. Juli 1966. Geschrieben hat der Song Bert Kaempfert. Nicht direkt für Frank Sinatra. Er bekam den Auftrag von Universal Pictures, eine Filmmusik für die Agentenkomödie A Man Could Get Killed zu schreiben. Der Film mit James Garner und Melina Mercury in den Hauptrollen ist unter dem Titel Willkommen Mr. B in die deutschen Kinos gekommen. Wegen vertraglichen Gründen musste Bert Kaempfert den Song bei Roosevelt Music verlegen. Am Anfang gab es vom Song namens Betty Bye nur eine Instrumentalfassung. Von den Textern Charles Singleton und Eddie Sinder ist er dann zu Spanish Eyes geworden. Durch Al Martino wurde der Song dann aber endgültig zum Welthit. Der hat 1967 einen Golden Globe in der Kategorie Bester Song gewonnen. Der Verlag hat dann verschiedenen Partnern der Plattenindustrie Strangers in the Night angeboten und Musikproduzent Jimmy Bowen hat sofort das große Hitpotenzial des Songs entdeckt und mit seinem Schützling Frank Sinatra gleich seine Version aufgenommen. Sänger Jack Jones hatte übrigens auch eine Aufnahme des Songs gemacht. Am Ende haben sich die Musikredakteure der Radiostation aber für folgende Version entschieden. Ihr hört jetzt Strangers in the Night von Frank Sinatra.

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1: Ich bin Ursula Winkler. Die schwarz-rote Koalition hat sich nach stundenlangen Verhandlungen auf ein Reformpaket geeinigt. Ziel ist es, die Wirtschaft anzukurbeln, Bürger zu entlasten und die sozialen Sicherungssysteme zu stabilisieren. Einzelheiten des Pakets sollen am Morgen vorgestellt werden.
2: Als größter Brocken gilt die Reform der Einkommensteuer. Kleinere und mittlere Einkommen, die sollen entlastet werden. Aber über die Frage, wie das gegenfinanziert werden soll, wurde heftig gestritten. Auch über eine höhere Erbschaftssteuer. Beim Thema Rentenreform und weniger Papierkram für Unternehmer ist man sich dagegen so gut wie einig. Mit dem Reformpaket will die Regierung auch aus dem Umfragetief kommen, mit positiven Signalen in die Sommerpause gehen. Claudia Wächter, Nachrichtenredaktion.
1: Beim Dachstuhlbrand eines Krankenhauses in Ludwigslust bei Schwerin sind 2 Menschen ums Leben gekommen. Bei den Toten handelt es sich um Patienten, wie eine Sprecherin des Landkreises sagte. Zu dem Brand mit mehr als 30 Verletzten war es in einem Patientenzimmer gekommen. Der Dachstuhl des Krankenhauses brennt den Angaben zufolge seit dem frühen Morgen. Wie viele Menschen aus dem Krankenhaus geholt werden müssen, war zunächst unklar. Die Lage vor Ort sei aktuell höchst dynamisch, hieß es. Das neue Bundeskompetenzzentrum Munitionsbergung aus dem Meer in Rostock nimmt Gestalt an. Bundesumweltminister Schneider gibt heute den offiziellen Startschuss. Das Zentrum soll die Bergung von Kriegsmunition in deutschen Hoheitsgewässern vorantreiben.
3: In Nord- und Ostsee lagern schätzungsweise 1,6 Millionen Tonnen alte Munition. Der Großteil wurde dort nach dem Zweiten Weltkrieg versenkt. Die Altlasten sind nicht nur ein Risiko für die Umwelt, nach Angaben des Ministeriums, sondern die Sprengstoffe Substanzen ab, die über Muscheln oder Fische auch in die menschliche Nahrungskette gelangen. Laut Experten können die Stoffe Krebs verursachen oder das Erbgut schädigen. Das neue Bundeskompetenzzentrum soll die Bergung der Altmunition koordinieren, unter anderem mithilfe einer schwimmenden Industrieplattform, die Ende 2028 in Betrieb gehen soll. Diana Kramer, Nachrichtenredaktion.
1: Zum Fußball. Bei der WM hat Belgien mit 3:2 gegen den Senegal gewonnen und damit das Achtelfinale erreicht. Gegner wird der Co-Gastgeber USA. Die Amerikaner gewannen gegen Bosnien-Herzegowina mit 2:0. Auch England ist nach einem 2:1-Sieg gegen die Demokratische Republik Kongo eine Runde weiter und trifft nun auf Mitgastgeber Mexiko.
4: Und jetzt das Wetter für das Emsland und die Grafschaft Bentheim.
5: Bei euch in Schüttorf sind es aktuell 18 Grad und in Interbeck sind es ebenfalls 18 Grad. Es ist sonnig. Heute haben wir einen Sonne-Wolken-Mix. Es weht ein frischer Wind. Gegen Nachmittag kann es zu vereinzelten Regenschauern kommen. Wir haben Tageshöchstwerte von bis zu 23 Grad. In der Nacht kühlt es auf bis zu 12 Grad ab. Morgen wechseln sich Sonne und Wolken am Himmel ab. Es bleibt windig, aber trocken. Das Ganze bei bis zu 21 Grad. Am Samstag ist es überwiegend bewölkt. Die Temperaturen gehen noch mal ein bisschen hoch auf bis zu 25 Grad. Der Ems-Fechtewelle-Verkehrsservice. Wenn ich da so auf die Straßen hier bei uns in der Region schaue, ist da aktuell nichts los. Ihr habt freie Fahrt. Hier gibt es aber noch 2 Verkehrsinfos für euch. Und zwar wird in Rehde die L52 ab heute voll gesperrt. Grund dafür sind Sanierungsarbeiten. Die Sperrung wird bis zum 31. Juli dauern. Bitte umfahrt diesen Bereich so weit wie möglich. Ab heute ist auch der Bahnübergang zwischen Ringe und Emlichheim bei der L44 voll gesperrt. Grund dafür sind Gleisarbeiten. Eine Umleitung ist für euch ausgeschildert und diese Sperrung geht voraussichtlich bis zum 17. Juli. Fuß weg vom Gas heißt es heute in Schöningsdorf. Und wenn ihr jetzt noch was gesehen habt, vielleicht einen weiteren Blitzer oder auch einen Stau, dann meldet uns das doch gerne und ruft uns an. Am besten unter der Nummer 0591 915 4624 oder schreibt uns einfach eine kurze Nachricht. Das geht über Instagram oder Facebook. Gute Fahrt!
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5: Ganz genau, 4 Minuten nach 8 haben wir es hier bei der Ems-Fechtewelle Morning Show. Hier am Donnerstagmorgen. Ich hoffe, ihr seid alle schon gut wach und gut in den Tag gestartet. Und hier in wenigen Minuten geht es gleich weiter mit unserem Kalenderblatt. Davor noch Musik. Hier kommt erstmal What Now von Rihanna.

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1: Am 2. Juli 2001 treten die ersten Frauen die Offizierslaufbahn an. Das war heute vor 25 Jahren. Angefangen hat das alles mit einer Bewerbung. Die 19-jährige Tanja Keil will 1996 Soldatin in einer Kampfeinheit der Bundeswehr werden, aber sie bekommt eine Absage. Grund? Es verstößt gegen das Grundgesetz. Dort heißt es im Artikel 12a, Frauen dürfen auf keinen Fall Dienst mit der Waffe leisten. Zwar gibt es seit 1975 Soldatinnen im Sanitäts- und im Militärmusikdienst, aber sie sind nur zur Selbstverteidigung bewaffnet, nicht für Kampfhandlungen. Für Tanja Keil ist das ein Schlag ins Gesicht. Sie nimmt das alles aber nicht hin und wendet sich an den Europäischen Gerichtshof in Luxemburg. Im Januar 2000 stellen die Luxemburger Richter fest, dass die Stelle im Grundgesetz gegen das Recht auf Gleichbehandlung der Geschlechter verstößt. Im neuen Artikel 12a heißt es dann abgeändert, Frauen dürfen auf keinen Fall zum Dienst mit der Waffe verpflichtet werden. Am 2. Januar 2001 rücken dann zum ersten Mal in der Geschichte der Bundeswehr 244 Rekrutinnen zum Dienst in Kampfeinheiten ein. Mittlerweile sind laut Zahlen der Bundeswehr 24.000 Soldatinnen im Dienst bei der Bundeswehr, Tendenz steigend. 13% von den 180.000 militärischen Angehörigen sind Frauen. Die Bundeswehr schreibt es sich auf die Fahne, den Frauenanteil auf 20% zu erhöhen. Dabei gehe es nicht um die Quote, sondern ausdrücklich um den Mehrwert von gemischten Truppen. Ja, das war der Blick auf das heutige Kalenderblatt am 2. Juli. Und bei uns im Programm geht es gleich weiter mit den Lokalnachrichten um halb. Davor geht's ein bisschen rockig weiter. Hier kommt American Idiot von Green Day.

0: Den Abschluss des städtischen Programms bildete die Aussichtsplattform Reusch-Berge am Dortmund-Ems-Kanal. Lies lobte die Entwicklung der Stadt und betonte, wie gut die Fördermittel des Landes Niedersachsen vor Ort investiert seien. Heute setzt der Ministerpräsident seine Reise unter anderem im Emsland mit einem Besuch der Gedenkstätte Esterwegen fort. Mit Blick auf die heute beginnenden Sommerferien in Niedersachsen hat die Polizeidirektion Osnabrück einige wichtige Verhaltensregeln und praktische Hinweise für die Reisezeit veröffentlicht. Spätestens ab dem Wochenende erwarten die Beamten wieder viel Verkehr auf den Autobahnen. Wer die Möglichkeit hat, sollte daher in der Ferienzeit auf den Samstag als An- und Abreisetag verzichten. Die Beamten empfehlen zudem einen möglichst frühen Aufbruch in den Urlaub, in der Nacht oder am frühen Morgen. Wenn sich der Verkehr verlangsamt oder sich ein Stau bildet, sollte frühzeitig eine Rettungsgasse gebildet werden. Bei Unfällen gelte es zu helfen oder Platz zu machen, anstatt zu gaffen oder gar Handyaufnahmen zu machen. Die Fahrerinnen und Fahrer sollten zudem regelmäßig Pausen machen. Auch der Einbruchsschutz sei in der Reisezeit ein wichtiges Thema. Urlaubsfotos sollten daher nicht direkt in den sozialen Medien gepostet werden. Die Meppener Herzog-Arenberg-Straße wird ab heute zur Fahrradstraße. Nach Angaben der Stadtverwaltung werden im Rahmen der Bauarbeiten umfangreiche Markierungsarbeiten zur Gestaltung der Fahrradstraße durchgeführt. Die neue Fahrradstraße schaffe eine sichere und komfortable Verbindung für den Radverkehr, erhöhe die Verkehrssicherheit für alle Verkehrsteilnehmenden und stärke die nachhaltige, zukunftsfähige Mobilität in der Stadt, so Bürgermeister Helmut Knurbein. Junge Musikerinnen und Musiker können sich bis zum 4. September für eine studienvorbereitende Ausbildung bei der Musikschule Nordhorn bewerben. Laut einer Pressemitteilung der Musikschule werden die Teilnehmenden dabei auf ein zukünftiges Musikstudium sowie die dafür zu absolvierende Aufnahmeprüfung vorbereitet. Am 19. September können sich Schülerinnen und Schüler der Musikschule sowie Externe nach vorheriger Anmeldung mit ihrem Instrument oder Gesang in der Musikschule Nordhorn vorstellen. Im Anschluss an das Vorspiel gibt es eine ausführliche Beratung durch eine Fachjury. Interessierte können sich telefonisch anmelden sowie weitere Informationen erfragen.
1: Und jetzt das Wetter für das Emsland und die Grafschaft Bentheim.
2: In Laaden sind es aktuell 18 Grad und in Ringe 19 Grad. Heute haben wir einen Sonne-Wolken-Mix. Es weht ein frischer Wind. Gegen Nachmittag kann es zu vereinzelten Regenschauern kommen. Wir haben Tageshöchstwerte von bis zu 23 Grad. In der Nacht kühlt es auf bis zu 12 Grad ab. Morgen wechseln sich Sonne und Wolken am Himmel ab. Es bleibt windig, aber trocken. Das Ganze bei bis zu 21 Grad. Am Samstag ist es überwiegend bewölkt. Die Temperaturen gehen noch mal ein bisschen hoch auf bis zu 25 Grad. Der Ems-Fechtewelle Verkehrsservice. Und aktuell habe ich da gerade keine Gefahrenmeldungen für euch. Es ist nichts los auf den Straßen. Hier aber noch zwei Verkehrsinfos. Und zwar wird zum einen in Rehde die L52 ab heute vollgesperrt. Grund dafür sind Sanierungsarbeiten. Diese Sperrung wird bis zum 31. Juli dauern. Bitte umfahrt diesen Bereich so weit wie möglich. Ab heute ist der Bahnübergang zwischen Ringe und Emlichheim bei der L44 vollgesperrt. Grund dafür sind Gleisarbeiten. Eine Umleitung ist ausgeschildert und diese Sperrung geht voraussichtlich bis zum 17. Juli. Geblitzt wird heute auch, und zwar unter anderem in Schöningsdorf. Und wenn ihr jetzt noch was gesehen habt, einen Stau oder einen Blitzer, dann lasst es uns gerne wissen und meldet euch unter der Nummer 0591 915 4624 oder schreibt uns einfach eine kurze Nachricht über Instagram oder Facebook. Gute Fahrt!
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2: Ganz genau, 8.34 Uhr haben wir es jetzt und ihr hört die Ems-Fechtewelle Morning Show. Bei uns im Programm geht's gleich weiter mit der guten Nachricht aus der Region, also bleibt gerne dran. Ihr hört jetzt unter anderem Kisses von Slowdive.

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1: Großer Erfolg für die Ludgero-Schule in Rehde. 8 Schüler der 8. Klasse haben mit ihrem Filmprojekt mit Platt o Patt beim Plattdütsch Filmpreis 2025-2026 der Plattdütsch Stiftung Niedersachsen den ersten Platz in der Kategorie 5. bis 10. Klassen gewonnen. Und das ist Thema unserer heutigen guten Nachricht aus der Region. Die Schülerinnen und Schüler haben sich für den Film mit den einzigen Sieltoranlagen im Emsland beschäftigt. Die befinden sich in Rehde. Die Schülerinnen und Schüler haben unter Anleitung ihrer pädagogischen Mitarbeiterin historische Hintergründe recherchiert, Inhalte eigenständig entwickelt und aus alledem einen Kurzfilm zusammengebastelt. Das Ergebnis lässt sich sehen und das hat auch die Jury überzeugt. Die Jury lobte die gelungene Verbindung von regionaler Geschichte, plattdeutscher Sprache und moderner Medienarbeit. Denn im Beitrag ging es besonders um die Vermittlung lokaler Kultur und Traditionen auf Plattdeutsch. Für die Ludgero-Schule ist die Auszeichnung ein großer Erfolg. Damit wird auch nochmal klar, die Ludgero-Schule ist eine engagierte plattdeutsche Schule und setzt ein Zeichen für den Erhalt der plattdeutschen Sprache und der regionalen Kultur. Ja, das war die heutige gute Nachricht aus der Region. Und hier bei uns im Programm geht's gleich weiter mit den Weltnachrichten um ganz. Und davor für euch gibt's gute Musik auf die Ohren. Hier kommt erst einmal Rain Me In von Sam Fender und Olivia Dean.

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1: Ich bin Ursula Winkler. Die Spitzen von Union und SPD haben sich nach langem Ringen auf ein Reformpaket für wirtschaftliches Wachstum und soziale Sicherheit verständigt. Das erfuhr die Deutsche Presseagentur am Abend nach 7,5-stündigen Verhandlungen im Koalitionsausschuss. Einzelheiten des Pakets sollen am Vormittag vorgestellt werden.
2: Den einen großen Big Bang wird es nicht geben, hatte Kanzler Merz zwar klargestellt, aber nach den ganzen Streitereien um die Reformen wird von der Regierung schon erwartet, dass sie jetzt auch liefert. Beim dicksten Brocken, der Reform der Einkommensteuer, sind sich Union und SPD nun offenbar auch einig geworden. Vor allem kleine und mittlere Einkommen sollen ab Januar entlastet werden. Gestritten wurde aber noch über die Gegenfinanzierung. Bei Rentenreform, Bürokratieabbau und Sparpaket für die gesetzliche Krankenversicherung waren sich Union und SPD schon vor dem Treffen einig. Katrin Müller, Nachrichtenredaktion.
1: In Ludwigslust nahe Schwerin steht seit dem frühen Morgen der Dachstuhl eines Krankenhauses in Flammen. Zwei Patienten kamen ums Leben, mehr als 30 weitere wurden verletzt, das teilte die Polizei mit.
3: Im Morgengrauen um kurz vor 4:30 wurde das Feuer bemerkt. Da schlugen bereits Flammen und Rauch aus dem Dach des fünfgeschossigen Krankenhauses. Der Backsteinbau wurde evakuiert. Einsatzkräfte der Feuerwehr und Beschäftigte der Klinik brachten Patienten ins Freie. Einige konnten selbst laufen, andere wurden mit Rollstühlen auf eine Wiese vor dem Krankenhaus gebracht. Es wird davon ausgegangen, dass das Feuer in einem Patientenzimmer ausgebrochen ist. Die genaue Ursache ist derzeit noch unklar. Diana Kramer, Nachrichtenredaktion.
1: Wieder sind mehrere Städte in der Ukraine zur Zielscheibe einer heftigen Angriffswelle mit russischen Kampfdrohnen, Raketen und Marschflugkörpern geworden. Aus Kiew wurden am Abend und in der Nacht Explosionen gemeldet. Nach Behördenangaben gab es mindestens 10 Tote und 46 Verletzte. Mehrstöckige Gebäude, darunter ein Hotel, seien in Flammen aufgegangen. Einige Wohnhäuser komplett zerstört worden, berichteten ukrainische Medien. Zum Fußball. Bei der WM hat Belgien mit 3:2 gegen den Senegal gewonnen und damit das Achtelfinale erreicht. Gegner wird der Co-Gastgeber USA. Die Amerikaner gewannen gegen Bosnien-Herzegowina mit 2:0. Auch England ist nach einem 2:1-Sieg gegen die Demokratische Republik Kongo eine Runde weiter und trifft nun auf Mitgastgeber Mexiko.
4: Und jetzt das Wetter für das Emsland und die Grafschaft Bentheim.
5: In Barwinkel sind es aktuell 19 Grad und in Georgsdorf misst das Thermometer ebenfalls 19 Grad. Heute haben wir einen Sonne-Wolken-Mix. Es weht ein frischer Wind. Gegen Nachmittag kann es zu vereinzelten Regenschauern kommen. Wir haben Tageshöchstwerte von bis zu 23 Grad. In der Nacht kühlt es auf bis zu 12 Grad ab. Morgen wechseln sich Sonne und Wolken am Himmel ab. Es bleibt windig, aber trocken. Das Ganze bei bis zu 21 Grad. Am Samstag ist es überwiegend bewölkt. Die Temperaturen gehen noch mal ein bisschen hoch auf bis zu 25 Grad. Der Ems-Fechtewelle-Verkehrsservice hier für euch. Und da ist aktuell gerade nichts los auf den Straßen hier bei uns in der Region. Ihr habt freie Fahrt. Hier habe ich aber noch kleine Verkehrsinfos für euch. Und zwar ist zum einen in Rehde die L52 ab heute voll gesperrt. Grund dafür sind Sanierungsarbeiten. Bitte umfahrt diesen Bereich so weit möglich. Diese Sperrung wird nämlich auch noch bis zum 31. Juli andauern. Ab heute ist der Bahnübergang zwischen Ringe und Emlichheim bei der L44 auch noch voll gesperrt. Grund dafür sind Gleisarbeiten. Eine Umleitung ist ausgeschildert und diese Sperrung geht voraussichtlich bis zum 17. Juli. Geblitzt wird heute auch und zwar unter anderem in Schöningsdorf. Und wenn ihr jetzt noch was gesehen habt, vielleicht einen weiteren Blitzer oder auch einen Stau, dann meldet uns das doch gerne. Am besten telefonisch unter unserer Nummer 0591 915 4624 oder schreibt uns einfach eine kurze Nachricht über Instagram oder Facebook. Das geht natürlich auch immer. Kommt gut und sicher an euer Ziel.
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5: Ganz genau. 9:04 haben wir es hier auf der Ems Fechtewelle am Donnerstagmorgen. Und in wenigen Minuten verraten wir euch gleich, was sich hinter unserem heutigen Kinotipp befindet. Also bleibt dran. Hier geht's erstmal musikalisch weiter. Side to Side von Ariana Grande hört ihr jetzt.

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2: Sie sind als die engagierten Gehilfen von Superschurke Gru bekannt geworden. Ja, die Minions waren wirklich immer äußerst motiviert, ihrem Boss zu helfen. Allerdings sind sie auch tollpatschig, schusselig, leicht abzulenken und damit ein echter Garant für Chaos und Katastrophen. Das stellen sie auch in ihrem neuen Solo-Kino-Abenteuer unter Beweis. Was euch im Animationsfilm Minions and Monster erwartet, weiß Ems-Fechtewelle-Kinoexpertin Wiebke Pollmann.
3: Sie sind nicht nur die kleinen, gelben und oftmals tollpatschigen Handlanger von Schurken und Bösewichten. Sie sind auch echte Filmstars. Im Hollywood der 1920er Jahre haben die Minions eine neue Berufung gefunden und werden unverhofft als Leinwandhelden verehrt. Auch Regisseur Max ist großer Fan der Minions.
4: Seht ihr diese großen, schwer bewaffneten Männer? Die glauben, ihr hättet ihren Anführer umgebracht und sie wollen euren Tod. Okay, Action!
5: Nein, wartet, wir sind nur Schauspieler.
4: Das war perfekt.
3: Den gelben Wesen fällt es zwar teils schwer, Dreharbeiten und Realität auseinanderzuhalten. Einen guten Job machen sie irgendwie trotzdem. Deshalb wagen sie sich an ein neues Projekt.
4: Ihr habt einen Monsterfilm geschrieben?
6: Sie, komm, Pika, Kaiju.
4: Sehr gut. Und was nimmt ihr als Monster?
3: Aha. Tja, in den 20er Jahren können die Minions eben nicht einfach auf passende Computereffekte setzen, also muss ein Monster her. Dafür setzen sie auf ein altes Zauberbuch und zweifelhafte Magie.
6: Miso Soup, Konkomae, Natenobu, Daifuku!
7: Ja, ja, ja! Ja, ich bin frei!
6: Nolipika Monstra.
8: Ich bin Gary Ockham, Oliver Magma, Ikabot der Täuscher. Aber meine Freunde nennen mich Gumix kürzer. Ich habe die perfekten Monster für euch.
3: Gumi ist selbst kein sonderlich furchterregendes Monster. Der kleine grüne Typ scheint aber die richtigen Kontakte zu haben, um den Minions helfen zu können.
8: Ihr braucht also Monster für euren Film. Ich kenne die schrecklichsten Monster. Das sind echt gute Jungs. Versucht nur nicht zu lecker auszusehen.
3: Und Gumi hält, was er verspricht. Er beschafft ein echt fieses Monster. Dabei ging es ihm allerdings nicht um das Filmprojekt der Minions.
8: Ich beschwöre dich, oh alles Unterwerfende, Irene! Sie wird alles auf diesem Planeten zerstören.
3: In Minions und Monsters zeigt sich, dass die Tollpatschigkeit der kleinen gelben Kerlchen keine Grenzen kennt. Versehentlich lassen sie grausame Monster auf die Menschheit los. Um den selbst verursachten Schaden wieder in Ordnung zu bringen, müssen sie nun eben die Welt retten. Dabei ist das mittlerweile dritte Solo-Abenteuer der Minions auch eine ganz eigene Hommage an das alte Hollywood. Natürlich immer in Verbindung mit viel Quatsch, Chaos und Action. Minions und Monsters ist für Fans ohnehin ein Muss. Dieser Animationsfilm zeigt aber auch noch mal ganz deutlich, warum die Minions seit ihrem ersten Kinoauftritt 2010 stetig Fans dazugewonnen haben.
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2: Mit Wiebke Paulmann. Guten Morgen. Im Rahmen seiner diesjährigen Sommerreise hat der niedersächsische Ministerpräsident Olaf Lies gestern Lingen besucht. Der Auftakt des Programms führte ihn zum kürzlich neu eröffneten Lingener Bahnhof. Bei einem anschließenden Rundgang durch die Innenstadt überzeugte sich der Ministerpräsident von modernen Stadtelementen wie den Trinkbrunnen, Infostelen und Sitzbänken. Ein weiterer Stopp galt dem Lingener Willkommensbüro, wo sich Lies umfassend über die lokale Willkommenskultur informierte. Den Abschluss des städtischen Programms bildete die Aussichtsplattform Reuschberge am Dortmund-Ems-Kanal. Lies lobte die Entwicklung der Stadt und betonte, wie gut die Fördermittel des Landes Niedersachsen vor Ort investiert seien. Heute setzt der Ministerpräsident seine Reise unter anderem im Emsland mit einem Besuch der Gedenkstätte Esterwegen fort. Mit Blick auf die heute beginnenden Sommerferien in Niedersachsen hat die Polizeidirektion Osnabrück einige wichtige Verhaltensregeln und praktische Hinweise für die Reisezeit veröffentlicht. Spätestens ab dem Wochenende erwarten die Beamten wieder viel Verkehr auf den Autobahnen. Wer die Möglichkeit hat, sollte daher in der Ferienzeit auf den Samstag als An- und Abreisetag verzichten. Die Beamten empfehlen zudem einen möglichst frühen Aufbruch in den Urlaub, in der Nacht oder am frühen Morgen.

0: Umfangreiche Markierungsarbeiten zur Gestaltung der Fahrradstraße durchgeführt. Die neue Fahrradstraße schaffe eine sichere und komfortable Verbindung für den Radverkehr, erhöhe die Verkehrssicherheit für alle Verkehrsteilnehmenden und stärke die nachhaltige, zukunftsfähige Mobilität in der Stadt, so Bürgermeister Helmut Knurbein. Junge Musikerinnen und Musiker können sich bis zum 4. September für eine studienvorbereitende Ausbildung bei der Musikschule Nordhorn bewerben. Laut einer Pressemitteilung der Musikschule werden die Teilnehmenden dabei auf ein zukünftiges Musikstudium sowie die dafür zu absolvierende Aufnahmeprüfung vorbereitet. Am 19. September können sich Schülerinnen und Schüler der Musikschule sowie Externe nach vorheriger Anmeldung mit ihrem Instrument oder Gesang in der Musikschule Nordhorn vorstellen. Im Anschluss an das Vorspiel gibt es eine ausführliche Beratung durch eine Fachjury. Interessierte können sich telefonisch anmelden sowie weitere Informationen erfragen.
1: Und jetzt das Wetter für das Emsland und die Grafschaft Bentheim.
2: Bei euch in Kluse sind es aktuell 19 Grad und in Lahm ist das Thermometer 20 Grad. Heute haben wir einen Sonne-Wolken-Mix, es weht ein frischer Wind. Gegen Nachmittag kann es zu vereinzelten Regenschauern kommen. Wir haben Tageshöchstwerte von bis zu 23 Grad. In der Nacht kühlt es auf bis zu 12 Grad ab. Morgen wechseln sich Sonne und Wolken am Himmel ab. Es bleibt windig, aber trocken. Das Ganze bei bis zu 21 Grad. Am Samstag ist es überwiegend bewölkt. Die Temperaturen gehen noch mal ein bisschen hoch auf bis zu 25 Grad. Der Ems-Fechtewelle-Verkehrsservice und da liegt mir aktuell eine Gefahrenmeldung für euch vor. Die A30 Amsterdam Richtung Osnabrück zwischen Salzbergen und Rheine. Dort besteht derzeit durch Gefahr durch einen Gegenstand auf der Fahrbahn. Genau, so haben wir es jetzt richtig. Und jetzt habe ich noch zwei Verkehrsinfos für euch. Und zwar wird in Rehde ab heute die L52 vollgesperrt. Grund dafür sind Sanierungsarbeiten. Und diese Sperrung wird voraussichtlich bis zum 31. Juli dauern. Bitte umfahrt diesen Bereich so weit wie möglich. Auch ab heute ist der Bahnübergang zwischen Ringe und Emlichheim bei der L44 vollgesperrt. Grund dafür sind Gleisarbeiten. Eine Umleitung ist ausgeschildert. Und diese Sperrung geht voraussichtlich bis zum 17. Juli. Fuß weg vom Gas heißt es heute unter anderem in Schöningsdorf. Und wenn ihr jetzt noch was gesehen habt, Staus, Blitzer oder stockender Verkehr, dann lasst es uns gerne wissen und meldet euch unter der Nummer 0591 915 4624 oder schreibt uns einfach eine Nachricht über Instagram oder Facebook. Ich wünsche euch allen jetzt erstmal noch eine gute und vor allem sichere Fahrt.
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2: Ganz genau, 9.34 Uhr haben wir es jetzt hier bei der Ems-Fechtewelle Morning Show am Donnerstagmorgen. Und ich würde sagen, wir starten in die letzte halbe Stunde der Morning Show mit Wannabe von den Spice Girls. Yes.

Spring Summer 26 von Charlie XCX habt ihr da gerade gehört, um 9.46 Uhr hier auf der Ems Fechtewelle. Ja, vielleicht habt ihr mitbekommen, wie die Polizei vor einer Woche eine fußballgroße Schildkröte von einer Autobahn in Bielefeld aufgesammelt hat. Jetzt ist ein noch deutlich größeres Exemplar gefunden worden. In der Nähe einer Augsburger Mülldeponie wurde, ich zitiere aus der Mitteilung der Feuerwehr, eine beachtlich große Spornschildkröte entdeckt. Wie der Spiegel berichtet, ist die Schildkröte 50 cm lang und ganze 30 Kilo schwer. Den Besitzer oder die Besitzerin der Schildkröte hat die Polizei noch nicht ausfindig machen können. In der Zwischenzeit hat eine Tierklinik sich bereit erklärt, das Tier aufzunehmen und es fachgerecht zu versorgen. Die Spornschildkröte stammt aus der Sahelzone Afrikas. Sie bewohnt extrem trockene und heiße Savannen und sie ist die größte auf dem Festland lebende Schildkrötenart Afrikas. Gleichzeitig zählt sie zu den anspruchsvollsten Schildkrötenarten in der privaten Haltung. Ja, wie die Schildkröte es genau nach draußen geschafft hat, bleibt uns also vorerst noch ein Mysterium. Ja, damit verabschiede ich mich dann auch schon von der Ems Fechtewelle Morning Show. Meine Kollegin Sophia Wagner übernimmt hier ab 10 Uhr das Studio und da geht's dann weiter mit unserem Regionalmagazin durch den Tag hier auf der Ems Fechtewelle. Musikalisch stimme ich euch damit schon mal ein bisschen ein. Hier kommt Manchild von Sabrina Carpenter.

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1: Ich bin Ursula Winkler. Wegen hoher Fehlzeiten in Unternehmen sollen die Regeln für Krankschreibungen von Beschäftigten nach Plänen der schwarz-roten Koalition verschärft werden. Eingeführt werden soll die verpflichtende Vorlage einer Arbeitsunfähigkeitsbescheinigung schon ab dem ersten Tag der Erkrankung. Das teilten Union und SPD nach Beschlüssen des Koalitionsausschusses mit. Vorgeschrieben ist eine ärztliche Bescheinigung bisher erst ab dem vierten Tag. Abgeschafft werden soll außerdem die Möglichkeit zu telefonischen Krankschreibungen. Wieder sind mehrere Städte in der Ukraine zur Zielscheibe einer heftigen Angriffswelle mit russischen Kampfdrohnen, Raketen und Marschflugkörpern geworden. Aus Kiew wurden am Abend und in der Nacht Explosionen gemeldet. Nach Behördenangaben gab es mindestens 10 Tote und 46 Verletzte.
2: Es ist einer der schwersten Angriffe auf Kiew seit Kriegsbeginn. Und auch wenn Moskau gebetsmühlenartig wiederholt, man greife nur militärische Ziele an, erneut wurden Zivilisten Opfer der Attacke. Mehrere Wohnhäuser wurden zerstört, viele Menschen getötet oder verletzt. Und es dürften noch mehr Opfer werden als aktuell bekannt. Denn immer noch suchen Rettungskräfte unter den Trümmern nach Menschen. Aus Moskau, Andrei Balin.
1: Das neue Bundeskompetenzzentrum Munitionsbergung aus dem Meer in Rostock nimmt Gestalt an. Umweltminister Schneider gibt am Nachmittag den offiziellen Startschuss. Das Zentrum soll die Bergung von Kriegsmunition in deutschen Hoheitsgewässern vorantreiben.
3: In Nord- und Ostsee lagern schätzungsweise 1,6 Millionen Tonnen alte Munition. Der Großteil wurde dort nach dem Zweiten Weltkrieg versenkt. Die Altlasten sind nicht nur ein Risiko für die Umwelt, nach Angaben des Ministeriums, sondern die Sprengstoffe Substanzen ab, die über Muscheln oder Fische auch in die menschliche Nahrungskette gelangen. Laut Experten können die Stoffe Krebs verursachen oder das Erbgut schädigen. Das neue Bundeskompetenzzentrum soll die Bergung der Altmunition koordinieren, unter anderem mithilfe einer schwimmenden Industrieplattform, die Ende 2028 in Betrieb gehen soll. Diana Kramer, Nachrichtenredaktion.
1: Beim Dachstuhlbrand in einem Krankenhaus in Ludwigslust nahe Schwerin sind 2 Menschen gestorben. Bei den Opfern handelt es sich nach Behördenangaben um Patienten. Die Polizei berichtet von mehr als 30 Verletzten. Ersten Erkenntnissen zufolge war es in einem Patientenzimmer zu dem Feuer gekommen.
4: Und jetzt das Wetter für das Emsland und die Grafschaft Bentheim.
5: Der Himmel über Ems, Hase und Vechte zeigt sich heute eher wechselhaft. Den gesamten Tag über bleibt es sonnig. Hier und da begleiten uns auch leichte Windböen und Regentropfen. Das alles bei Höchstwerten von 22 Grad. Morgen sieht es ähnlich aus. 8 Stunden Sonne kriegen wir da zu Gesicht. Außerdem bleibt es leicht bewölkt bei Höchstwerten von 21 Grad. Am Samstag steigen die Temperaturen leicht. Während vormittags noch die Sonne strahlt, dominieren ab dem Nachmittag die Wolken. Am Samstag messen wir Höchstwerte von 24 Grad.
0: 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Es ist 10 Uhr und 3 Minuten.

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1: Aktuell halten sich die Temperaturen zwar in Grenzen, ich glaube aber die Hitzewelle aus vergangener Woche, die bleibt uns allen noch etwas länger im Gedächtnis. Da haben viele sicherlich auch die Möglichkeit genutzt, ins örtliche Freibad, an einen See oder in den eigenen Pool zu springen. Insbesondere an Badeseen kommt es allerdings immer häufiger zu Badeunfällen. Denn ein unaufmerksamer Moment, eine starke Strömung oder ein riskanter Sprung kann im Ernstfall das Leben kosten. Wenn ein Badeunfall passiert, dann sorgt beispielsweise die DLRG dafür, dass wir wieder sicher aus dem Wasser kommen und möglichst ohne schlimme Schäden gerettet werden. Wie wir unseren nächsten Badeausflug sicher gestalten können, das erfahrt ihr in wenigen Minuten hier auf der Ems Fechtewelle.

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1: Der erfrischende Sprung ins glitzernde Wasser ist an heißen Sommertagen ein absolutes Highlight. Nur leider kommt es dabei immer wieder zu Badeunfällen, sei es bei Badeseen, Flüssen oder Kanälen. Wie wir unseren nächsten Badeausflug so sicher wie möglich gestalten können, das hat Lucy Söng von Heiner Fairbeck von der DLRG Nordhorn erfahren.
2: Im Jahr 2025 sind deutschlandweit 393 Menschen ertrunken, davon überwiegend in Seen und Flüssen. Von den Ertrinkenden sind rund 80% Männer gewesen. Das erklärt Heiner Fairbeck, Leiter der Verbandskommunikation der DLRG Nordhorn.
3: Das liegt in erster Linie an Übermut und Selbstüberschätzung, aber auch durch auftretende Hitze und einfach Unterschätzen der Temperaturen und der Gegebenheiten. Das ist letztendlich eine gefährliche Mischung. Häufig werden eben auch Risiken eingegangen, wie Sprünge in trübe oder auch in fließende Gewässer. Und da weiß man eben nicht, ja, in was springt man da rein. Und vor allen Dingen auch das Thema Strömung ist unheimlich tückisch und gefährlich.
2: Wenn man als Badender in eine Strömung hineingerät, dann sollte man sich am besten mit der Strömung treiben lassen und versuchen, an einer Stelle, wo die Strömung nicht zu stark ist, ans Ufer zu kommen. Bei einem Krampfanfall im Wasser macht man sich bemerkbar und ruft nach Hilfe. Im besten Fall können Badegäste helfen oder ein Team der DLRG ist vor Ort. Folgende Tipps helfen, Badeunfälle zu vermeiden.
3: Kein Alkohol, wenn man ins Wasser geht. Nur an bewachten Badestellen ins Wasser gehen. Vor allen Dingen auch nicht überhitzt, sondern vorher abkühlen. Ja, man sollte seine Leistungsgrenzen eben realistisch einschätzen. Und gerade bei Kindern ist es unheimlich wichtig, dass die eben nicht alleine gelassen werden, sondern dass immer eine Aufsichtsperson da ist, die auch die Kinder nicht alleine lässt oder aus den Augen lässt.
2: Eigenverantwortlichkeit spiele eine enorme Rolle, so Fairbeck. Während der Sommermonate leistet die DLRG an Samstagen und Sonntagen an offiziellen Badeseen wie etwa dem Lohner See Wachdienst. Auch unter der Woche anwesend zu sein, das kann sich der zu 100% ehrenamtlich aktive Verein nicht leisten. Aber bei Notfällen ist die DLRG Nordhorn 24 Stunden am Tag, 7 Tage die Woche einsatzbereit. Damit es im besten Fall gar nicht erst zu Einsätzen kommt, muss aufgeklärt werden, so Fairbeck.
3: Wir versuchen, auf Gefahren hinzuweisen, wir versuchen vorbeugend da wichtige Tipps zu geben, aber es fängt eben beim Schwimmenlernen an und das ist ja auch unsere ureigenste Aufgabe, eben Nichtschwimmern zu Schwimmern auszubilden. Es hört dann aber nicht beim Seepferdchen auf, sondern dann fängt es eigentlich gerade erst an, weil nur weil man Seepferdchen gemacht hat, heißt das nicht, dass man ein sicherer Schwimmer, eine sichere Schwimmerin ist.
2: Es sei für die Kinder absolut wichtig, am Ball zu bleiben, weitere Sportabzeichen zu machen und den Spaß am Schwimmen nicht zu verlieren. Besonders junge Menschen kommen in den Statistiken bei Badeunfällen besonders vor. Abschließend also nochmal der Appell, sich an allgemeine Tipps zu halten und seine eigenen Schwimmfähigkeiten ehrlich einzuschätzen. Damit können wir zumindest böse Überraschungen beim nächsten Badeausflug vorbeugen.
1: Dieses Jahr hatte die schnelle Einsatztruppe der DLRG Nordhorn zum Glück noch keinen akuten Einsatz. Wir drücken die Daumen, dass das auch so bleibt.

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2: Mit Lucy Sören, guten Tag. Der Kreistag des Landkreises Grafschaft Bentheim hat erste Einsparmaßnahmen zum 15-Millionen-Euro-Paket beschlossen. Wie der Landkreis mitteilt, wurde das in der letzten Sitzung vor der Sommerpause auf den Weg gebracht. Mit der Umsetzung von 77 Maßnahmen sollen bis zum Jahr 2030 11,6 Millionen Euro eingespart werden. Das Konsolidierungspaket sieht allerdings eine Einsparung von mindestens 15 Millionen Euro vor. Deshalb sollen in den kommenden Monaten weitere Sparvorschläge erarbeitet werden. Hintergrund für das Vorhaben ist das große Haushaltsdefizit, welches sich seit 2024 abzeichnet. Für das aktuelle Haushaltsjahr fehlen rund 14 Millionen Euro. Landrat Uwe Fizek betonte, dass es sich um ein Paket der Verantwortung und nicht um ein Paket des Sparens willen handele. Bei einem Verkehrsunfall in Lünne ist ein alkoholisierter Mopedfahrer gestern schwer verletzt worden. Wie die Polizei mitteilt, war der 64-Jährige gegen 21.20 Uhr auf der K308 in Richtung Listrup unterwegs. Aus ungeklärter Ursache kam er von der Fahrbahn ab und prallte gegen einen Baum. Er wurde mit schweren Verletzungen in ein Krankenhaus gebracht. Ein späterer Atemalkoholtest ergab 1,56 Promille. Sein Führerschein wurde sichergestellt. Das Marienhaus Meppen und das Stephanushaus in Lingen sind erneut mit dem Hospizsiegel ausgezeichnet worden. Wie der Landkreis Emsland mitteilt, ist es für beide Einrichtungen die zweite Rezertifizierung. Sie sind damit kreisweit die bisher einzigen Einrichtungen mit mehrmaliger Rezertifizierung. Beide Häuser arbeiten bereits seit 6 Jahren intensiv im Bereich der hospizlichen Begleitung. Zudem konnte das Elisabethhaus Emsbüren das Siegel nach einer 3-jährigen Schulung durch das Bildungszentrum Hospiz und Palliativversorgung im Landkreis Emsland erstmals entgegennehmen. Die Auszeichnung würdigt das Engagement der Einrichtungen bei der würdevollen, wertschätzenden und qualifizierten Begleitung von Patientinnen und Patienten in ihrer letzten Lebensphase. Und zum Sport in der Region. Malte Zumdeck hat den SV Meppen verlassen und wechselt zu den Sportfreunden Lotte. Das hat der Fußballverein mitgeteilt. Der Vertrag sei einvernehmlich beim SV Meppen aufgelöst worden. Zumdeck wechselte mit dem Wunsch auf mehr Einsatzzeit. Ulufemi Smith, sportlicher Leiter beim SV Meppen, könne diesen Wunsch nachvollziehen und behalte seine Entwicklung weiterhin im Auge. Der 21-Jährige wechselte 2018 in den Juniorenbereich des SV Meppen. Er wurde in der ersten Mannschaft in der Regionalliga Nord 17 Mal eingesetzt. Außerdem spielte er 28 Mal für die zweite Mannschaft in der Oberliga Niedersachsen, wo ihm 3 Tore und 5 Vorlagen gelangen.
3: Und jetzt das Wetter für das Emsland und die Grafschaft Bentheim.
4: Der Himmel über Ems, Hase und Vechte zeigt sich heute eher wechselhaft. Den gesamten Tag über bleibt es sonnig. Hier und da begleiten uns auch leichte Windböen und Regentropfen. Das alles bei Höchstwerten von 22 Grad. Morgen sieht es ähnlich aus. 8 Stunden Sonne kriegen wir da zu Gesicht. Außerdem bleibt es leicht bewölkt bei Höchstwerten von 21 Grad. Am Samstag steigen die Temperaturen leicht. Während vormittags noch die Sonne strahlt, dominieren ab dem Nachmittag die Wolken. Am Samstag messen wir Höchstwerte von 24 Grad.
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1: Wir schauen hier einmal über die Landesgrenze hinweg, rüber zu unseren Nachbarn in die Niederlande, um genau zu sein, nach Rotterdam. Dort wohnt nämlich Naomi Sharon. Die 31-Jährige hat vor kurzem ihr neues Album No Sleep in Paradise rausgebracht. Und ein paar der Songs könnt ihr aktuell sogar live hören. Leider nicht auf Naomis eigener Tour. Aktuell spielt sie aber den Support für Rapperin Doja Cat für ihre Europa-Tour. Erstmal zu Naomi Sharon selbst. Sie wuchs generell in einer sehr musikalischen Familie auf. Ihr Vater arbeitet als DJ und Produzent und ihre Mutter ist Sängerin. Zu ihren musikalischen Vorbildern zählt sie Stevie Wonder, Sting und Marcus Miller. Außerdem nahm sie 2016 bei The Voice of Holland teil, also natürlich der niederländischen Version von The Voice of Germany. Ihr Musikstil selbst wird als eine Mischung aus R&B, House, Afrobeats und spanischer Musik beschrieben. Eine interessante Kombi, in die wir jetzt mal reinhören. Hier kommt I Know von Naomi Sharon aus ihrem neuen Album No Sleep in Paradise.

Das war I Know von Naomi Sharon aus ihrem neuen Album No Sleep in Paradise. Hier in unserem Soundcheck schauen wir uns aktuell sämtliche Neuerscheinungen an. Falls ihr also wissen wollt, wer da die vergangenen Tage so vorgestellt wurde oder mit wem es morgen weitergeht, dann schaut doch einfach mal unter emsfechtewelle.de nach.

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2: Open-Air-Feeling in Nordhorn. Mit dem Nordhorner Musiksommer wird das wieder Realität. Denn bis zum 1. August gibt es nun jeden Samstag ein kostenloses Konzert im Stadtpark Nordhorn. Mit dabei sind ganz unterschiedliche Bands. Den Auftakt bildet am Samstag das Trio Frau Paul. Die drei Frauen bewegen sich mit ihren Liedtexten irgendwo zwischen Indie-Rock und Pop-Punk. Alle mit unterschiedlichem musikalischem Background verbinden sie gemeinsam das Beste aus verschiedenen Welten. Die Band kann gut und gerne auch mal provozieren und arbeitet mit starken Rhythmen und breiten Gitarrensounds. Los geht das Konzert am Samstag im Nordhorner Stadtpark um 19.30 Uhr. Die Woche darauf hört ihr dann die Sounds der Band Liebe 3000 durch Nordhorn klingen. Und das ebenfalls wieder ganz kostenlos.
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1: Ich bin Ursula Winkler. Wegen hoher Fehlzeiten in Unternehmen sollen die Regeln für Krankschreibungen von Beschäftigten nach Plänen der schwarz-roten Koalition verschärft werden. Eingeführt werden soll die verpflichtende Vorlage einer Arbeitsunfähigkeitsbescheinigung schon ab dem ersten Tag der Erkrankung. Das teilten Union und SPD nach Beschlüssen des Koalitionsausschusses mit. Vorgeschrieben ist eine ärztliche Bescheinigung bisher erst ab dem vierten Tag. Abgeschafft werden soll außerdem die Möglichkeit zu telefonischen Krankschreibungen, wie Kanzler Merz sagte.
2: Das ist eine harte Entscheidung, das wissen wir. Aber wir können uns diesen Wettbewerbsnachteil durch lange Abwesenheiten in den Unternehmen nicht länger leisten.
1: Kanzler Merz. Internationale Ermittler sind nach einem Bericht von Europol erstmals gezielt gegen Online-Netzwerke von Männern vorgegangen, die ihre Partnerinnen betäuben und dann sexuell missbrauchen. Aufnahmen von dem Missbrauch würden sie dann ins Netz stellen. 156 mutmaßliche Opfer und Täter seien identifiziert worden, teilte Europol in Den Haag mit. Insgesamt waren 9 Länder am Einsatz beteiligt. Deutsche und britische Behörden hatten die Leitung. Beschäftigte in Deutschland haben 2025 seltener und im Durchschnitt kürzer gestreikt als im Jahr zuvor. Das hat das Wirtschafts- und Sozialwissenschaftliche Institut der Hans-Böckler-Stiftung ausgerechnet. In Summe beteiligten sich gut 550.000 Menschen bundesweit an Streiks, rund 360.000 weniger als noch 2024.
3: Gesamtwirtschaftlich fielen in Deutschland zuletzt 645.000 Arbeitstage durch Streiks aus, nicht mal mehr die Hälfte wie zum Höhepunkt der Streikwelle 2023. Auch im internationalen Vergleich sind die Deutschen eher streikmüde, wir rangieren im Mittelfeld. Hierzulande blieb es zuletzt meist bei kurzen Warnstreiks, etwa die Hälfte davon mit dem Ziel, höhere Löhne durchzusetzen. Bei einem weiteren Viertel der Streiks ging es darum, überhaupt erstmals einen Tarifvertrag abzuschließen. Tanja Wagner, Nachrichtenredaktion.
1: Google muss nach einem Urteil des Europäischen Gerichtshofs eine Rekordwettbewerbsstrafe zahlen, satte 4,1 Milliarden Euro. Das Unternehmen habe Herstellern von Android-Smartphones und Mobilfunkanbietern illegale Beschränkungen auferlegt, um die Marktdominanz seiner Suchmaschine zu stärken, hieß es von den Richtern. Dabei geht es um vorinstallierte Apps auf Android-Handys.
4: Und jetzt das Wetter für das Emsland und die Grafschaft Bentheim.
5: Der Himmel über Ems, Hase und Vechte zeigt sich heute eher wechselhaft. Den gesamten Tag über bleibt es sonnig. Hier und da begleiten uns auch leichte Windböen und Regentropfen. Das alles bei Höchstwerten von 22 Grad. Morgen sieht es ähnlich aus. 8 Stunden Sonne kriegen wir da zu Gesicht. Außerdem bleibt es leicht bewölkt bei Höchstwerten von 21 Grad. Am Samstag steigen die Temperaturen leicht. Während vormittags noch die Sonne strahlt, dominieren ab dem Nachmittag die Wolken. Am Samstag messen wir Höchstwerte von 24 Grad.
0: 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Es ist 11 Uhr und 3 Minuten.

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1: Schnelles Internet brauchen wir mittlerweile in sämtlichen Bereichen. Trotzdem gibt es im Emsland noch einige Gebiete, in denen die Internetverbindung noch deutlich langsamer ist als andernorts. Das soll sich ändern. Seit 2016 läuft im Landkreis bereits der Breitbandausbau. Im Bereich Nordwest ist die dritte Ausbauphase bereits im Mai gestartet und jetzt auch im Bereich Mitte-Süd. Deborah Krockhaus war beim offiziellen Spatenstich in Luhe dabei.
2: Mit einem symbolischen Spatenstich in Haselünne sind die Arbeiten der dritten Phase des Breitbandausbaus im Bereich Mitte-Süd im Emsland gestartet. Betroffen sind dabei die Städte Haren, Haselünne, Meppen und Lingen, die Gemeinden Emsbüren, Geeste, Salzbergen und Twiest sowie die Samtgemeinden Freren, Herzlake, Lengerich und Spelle. Hier sollen insgesamt 1.851 Adressen einen Zugang zu Glasfaser-Internet bekommen, erklärt der emsländische Landrat Marc-André Burgdorf.
3: Wer möchte, kann dann ja tatsächlich eine Gigabit-Versorgung haben. Das ist einmal hochgradig interessant für Unternehmen, die viele Datenmengen verarbeiten. Es ist aber auch für den Bürger interessant, wenn er intensiv das Netz nutzt. Sicherlich, es wird auch Menschen geben, die sagen, brauche ich nicht diese Datenmengen. Das stimmt, aber zumindest gibt es die Möglichkeit.
2: Seit 2016 arbeitet der Landkreis gemeinsam mit den Kommunen am flächendeckenden Breitbandausbau. In zwei Phasen wurden zunächst die sogenannten weißen Flecken erschlossen, also die Bereiche mit Internetverbindungen von unter 30 Megabit pro Sekunde. In der dritten und letzten Phase werden die grauen Flecken angegangen. Für die Kommunen sei es der richtige Schritt, sagt der Bürgermeister der Stadt Haselünne, Werner Schreer. Ihm sei es wichtig, dass in Zukunft auch in den kleineren Ortschaften die Versorgung gegeben ist.
4: Ja, ich habe vor einigen Jahren schon gesagt, der digitale Anschluss muss so gestaltet werden wie in den 70er, 80er Jahren die Trinkwasserversorgung. Die ist elementar, um zukunftsfähig im ländlichen Raum zu sein. Und deswegen ist das absolut der richtige Schritt, eben nicht nur Glasfaserversorgung ohne graue Flecken zu machen, sondern eben die grauen Flecken, sprich die 30 Megawatt Versorgung aufzuheben. Das ist absolut folgerichtig, um eben wirklich eine qualifizierte Versorgung sicherzustellen.
2: Für den Ausbau verlegt die WestConnect GmbH rund 250 Kilometer Trassen. Geplant ist, die Arbeiten bis Ende 2027 abzuschließen. Das hänge aber auch von den Witterungsverhältnissen ab, sagt der Geschäftsführer der WestConnect GmbH, Carsten Lagemann. Die Einschränkungen für die Bürgerinnen und Bürger sollen gering gehalten werden.
5: Ja, wir versuchen natürlich immer so geräuschlos wie eben möglich zu bauen. Aber zur Wahrheit gehört, das sind große Infrastrukturprojekte, dass das immer alles reibungslos läuft und davon keiner was mitbekommt. Der Illusion brauchen wir uns, glaube ich, nicht hingeben. Aber ich glaube, hier durch die guten Verlegemethoden, die wir hier anwenden können, also vielleicht auch Flügen oder alternative Verlegemethoden, die dann möglichst schnell und zügig vonstatten gehen, sollte doch die Behinderung der Bürgerinnen und Bürger sich in Grenzen halten.
2: Die Kosten von rund 54 Millionen Euro werden zur Hälfte vom Bund getragen. 25% übernimmt das Land Niedersachsen. Die restlichen 25% werden vom Landkreis und den beteiligten Kommunen getragen. Mit einem Abschluss der Arbeiten Ende 2027 wäre das Emsland früher als das bundesweite Ausbauziel von 2030. Trotzdem gäbe es auch immer wieder Kritik, so Burgdorf.
3: Natürlich gibt es viele, die sagen, Mensch, warum ist Deutschland noch nicht Gigabitland? Da ist vielleicht was dran an der Kritik, aber tatsächlich ist es dann die Kommune, die losmarschiert. Wir sind natürlich dem Land Niedersachsen dankbar, dass es fördert, aber es gibt Bundesländer, die fördern weit, weit höher als Niedersachsen. Eigentlich müsste es eine deutschlandweite Strategie geben. Aber wir sind jetzt als Kommune mal vorgeprescht.
2: Kreisweit sollen rund 8.500 graue Flecken erschlossen werden. Im Rahmen des geförderten Ausbaus erhalten Hausbesitzerinnen und Besitzer die Möglichkeit, sich kostenfrei einen Glasfaseranschluss bis ins Gebäude legen zu lassen. Voraussetzung wäre allerdings, dass die Eigentümerinnen und Eigentümer eine sogenannte Grundstückseigentümererklärung unterschreiben.
1: Noch in diesem Jahr soll dann auch der offizielle Spatenstich für den Ausbau im Bereich Nordost mit der Stadt Papenburg und den Samtgemeinden Nordhümmling, Werlte und Sögel folgen. 20

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1: Wichtige Änderung für WhatsApp-Nutzerinnen und Nutzer. Beim beliebten Messenger-Dienst kann man künftig seine Handynummer vor anderen verbergen und stattdessen einen Benutzernamen verwenden. Aber wie kommt man an seinen Wunschnutzernamen? Darüber spreche ich jetzt mit Ronny Thorau. Moin Ronny.
2: Ja, schönen guten Tag.
1: Erstmal kurz, was soll das Ganze überhaupt?
2: Es geht um mehr Datenschutz und Privatsphäre. Denn bisher, wenn man die Telefonnummer eines WhatsApp-Kontaktes hatte, dann konnte man jemanden ohne sein Einverständnis zum Beispiel kontaktieren, ihn vielleicht sogar ungefragt anrufen oder die Mobilfunknummer weitergeben oder auch Mobilfunknummern quasi einsammeln und für Werbezwecke nutzen oder weitergeben. All das wird eingedämmt, wenn der Benutzername zur Kontakt-ID wird. WhatsApp-Konkurrenten wie der Messenger Signal hat zum Beispiel 2024 das Ganze schon vorgemacht und Nutzernamen zur Kontaktaufnahme eingeführt.
1: Und wie kriegt man bei WhatsApp nun seinen Wunsch-Nutzernamen?
2: Also man kann sofort loslegen, braucht aber die neueste Version der WhatsApp-App. Muss die also einmal updaten, dann sollte man in den App-Einstellungen unter Profil den Menüpunkt Benutzernamen reservieren finden. Da muss man dann bestimmte Vorgaben erfüllen, wenn man selber einen Nutzernamen eingibt. Man kann sich aber auch einen Namen generieren lassen. Manche Namen gehen dabei nicht, weil sie zum Beispiel Behörden oder Promi-Personen gehören. Und es wird immer gecheckt, ob der Wunschname noch frei ist. Wenn ja, kann man ihn reservieren.
1: Und wie geht's dann weiter? Also wann kann ich mit dem reservierten Benutzernamen arbeiten?
2: Ja, das kann einige Monate dauern, bis das für alle ausgerollt ist. Man kriegt später eine Benachrichtigung, wenn die Benutzernamenfunktion aktiviert wurde. Ab dann kann ich meine Benutzernamen an andere Kontakte weitergeben, statt wie bisher meine Telefonnummer. Wer meine Nummer schon hat oder kennt, der kann mich theoretisch weiter damit kontaktieren. Allerdings kann ich auch einen zusätzlichen PIN-Code einrichten und damit einschränken, wer mich kontaktieren darf, selbst wenn jemand meine Telefonnummer oder meinen Benutzernamen kennt. Und die neuen Benutzernamen lassen sich übrigens auch nachträglich nochmal ändern oder auch löschen.
1: Danke, Ronny.
2: Sehr gerne. Tschüss.

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2: Mit Lucy Sören, guten Tag. Der Kreistag des Landkreises Grafschaft Bentheim hat erste Einsparmaßnahmen zum 15-Millionen-Euro-Paket beschlossen. Wie der Landkreis mitteilt, wurde das in der letzten Sitzung vor der Sommerpause auf den Weg gebracht. Mit der Umsetzung von 77 Maßnahmen sollen bis zum Jahr 2030 11,6 Millionen Euro eingespart werden. Das Konsolidierungspaket sieht allerdings eine Einsparung von mindestens 15 Millionen Euro vor. Deshalb sollen in den kommenden Monaten weitere Sparvorschläge erarbeitet werden. Hintergrund für das Vorhaben ist das große Haushaltsdefizit, welches sich seit 2024 abzeichnet. Für das aktuelle Haushaltsjahr fehlen rund 14 Millionen Euro. Landrat Uwe Fietzek betonte, dass es sich um ein Paket der Verantwortung und nicht um ein Paket des Sparenswillen handele. Bei einem Verkehrsunfall in Lünne ist ein alkoholisierter Mopedfahrer gestern schwer verletzt worden. Wie die Polizei mitteilt, war der 64-Jährige gegen 21.20 Uhr auf der K308 in Richtung Listrup unterwegs. Aus ungeklärter Ursache kam er von der Fahrbahn ab und prallte gegen einen Baum. Er wurde mit schweren Verletzungen in ein Krankenhaus gebracht. Ein späterer Atemalkoholtest ergab 1,56 Promille. Sein Führerschein wurde sichergestellt. Das Marienhaus Meppen und das Stephanushaus in Lingen sind erneut

0: Patienten in ihrer letzten Lebensphase. Und zum Sport in der Region. Malte Zumdeck hat den SV Meppen verlassen und wechselt zu den Sportfreunden Lotte. Das hat der Fußballverein mitgeteilt. Der Vertrag sei einvernehmlich beim SV Meppen aufgelöst worden. Zumdeck wechselte mit dem Wunsch auf mehr Einsatzzeit. Ulufemi Smith, sportlicher Leiter beim SV Meppen, könne diesen Wunsch nachvollziehen und behalte seine Entwicklung weiterhin im Auge. Der 21-Jährige wechselte 2018 in den Juniorenbereich des SV Meppen. Er wurde in der ersten Mannschaft in der Regionalliga Nord 17 Mal eingesetzt. Außerdem spielte er 28 Mal für die zweite Mannschaft in der Oberliga Niedersachsen, wo ihm 3 Tore und 5 Vorlagen gelangen.
1: Und jetzt das Wetter für das Emsland und die Grafschaft Bentheim.
2: Der Himmel über Ems, Hase und Vechte zeigt sich heute eher wechselhaft. Den gesamten Tag über bleibt es sonnig. Hier und da begleiten uns auch leichte Windböen und Regentropfen. Das alles bei Höchstwerten von 22 Grad. Morgen sieht es ähnlich aus. 8 Stunden Sonne kriegen wir da zu Gesicht. Außerdem bleibt es leicht bewölkt bei Höchstwerten von 21 Grad. Am Samstag steigen die Temperaturen leicht. Während vormittags noch die Sonne strahlt, dominieren ab dem Nachmittag die Wolken. Am Samstag messen wir Höchstwerte von 24 Grad.
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4: 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Es ist 11 Uhr und 34 Minuten.

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1: Seid ihr eigentlich vergesslich? Ich für meinen Teil muss sagen, dass ich meine Vergesslichkeit so langsam ganz gut unter Kontrolle habe. Aber morgens mal den Schlüssel suchen oder das Handy verlegen, das passiert dann doch häufiger, als mir lieb ist. Manchmal ist es aber ja noch viel schlimmer, wenn einem mitten im Tag einfällt, hey, ich wollte mich ja noch an was erinnern, wir dann aber gar nicht mehr wissen, was wir überhaupt wollten. Falls euch das regelmäßig passiert, ist heute ein super Tag. Heute ist nämlich der Hab-ich-vergessen-Tag. Also die perfekte Ausrede, falls ihr euch an etwas nicht mehr erinnern könnt. Aber Vorsicht! Ich glaube, bei Geburtstagen kommt diese Ausrede nicht so super an. Genau zu diesem Anlass habe ich euch jetzt I Still Haven't Found What I'm Looking For von U2 mitgebracht. Ich hoffe aber natürlich, ihr findet, wonach ihr tagelang gesucht habt.

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2: Schlager lügen nicht. Davon ist die Waldbühne Amsen überzeugt und zeigt deshalb in diesem Sommer die Revue rund um die Welt der 70er Jahre auf ihrer Bühne. Bei Schlager lügen nicht handelt es sich nicht um ein klassisches Musical mit eigenen Songs, sondern um ein Stück, das sich beliebter Schlagerklassiker bedient. Im Mittelpunkt steht die Familie Spengler, deren Urlaubspläne zwischen einer Italienreise und einem Mallorca-Flug für reichlich Turbulenzen sorgen. Während sich die Figuren durch ihren Alltag, ihre Träume und die Schlagzeilen der Zeit bewegen, erklingen die passenden Schlager. Die Handlung ist leicht und humorvoll und passt sich der Musik und den Tänzen der damaligen Zeit an. Zu sehen gibt es Schlager lügen nicht, unter anderem morgen Abend um 19.30 Uhr und am Sonntag um 15.30 Uhr. Tickets für die etwas andere Hitparade gibt es über Eventim oder direkt vor Ort. Schnell sein lohnt sich.

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1: Ich bin Ursula Winkler. Eine Steuerreform und verschärfte Regeln in Sachen Krankschreibung. Die Bundesregierung aus Union und SPD hat sich auf verschiedene Reformen geeinigt. Unter anderem soll damit die schwächelnde Wirtschaft in Schwung gebracht werden.
2: Der Krankenstand in Deutschland sei exorbitant, so Kanzler Merz. Deshalb will die Bundesregierung die telefonische Krankschreibung abschaffen und schon ab dem ersten Krankheitstag statt wie bisher erst ab dem dritten muss eine Bescheinigung vom Arzt her. Arbeitsverträge sollen länger grundlos befristet werden dürfen, all das, um Wettbewerbsnachteilen in Deutschland entgegenzuwirken. In Sachen Steuern sollen kleine und mittlere Einkommen bis zu 600 Euro pro Jahr mehr übrig behalten, gegenfinanziert unter anderem, indem sehr hohe Einkommen stärker besteuert werden. Jan-Henna Reitze, Berlin.
1: Google muss eine Wettbewerbsstrafe in Rekordhöhe von 4,1 Milliarden Euro zahlen. Der Europäische Gerichtshof in Luxemburg hat die Strafe, die die EU-Kommission 2018 gegen den Internetriesen verhängt hatte, heute bestätigt.
3: Bei dem Urteil geht es um vorinstallierte Apps auf Android-Handys. Das Betriebssystem Android wird bei Google entwickelt. Die EU-Kommission hat festgestellt, Google hat Herstellern und Mobilfunkanbietern illegale Beschränkungen auferlegt, um sie an die eigenen Dienste zu binden. Also zum Beispiel an die Google-Suche und den Browser Chrome. Damit wollte Google seine Marktmacht bei Suchmaschinen absichern. Das verstößt gegen europäische Wettbewerbsregeln. Aus Brüssel, Marlin Wunderlich.
1: Beim Dachstuhlbrand in einem Krankenhaus in Ludwigslust nahe Schwerin sind zwei Menschen gestorben. Das sagte eine Sprecherin des Landkreises. Bei den Opfern handelt es sich um Patienten. Am frühen Morgen hatte die Polizei zunächst von 34 Verletzten gesprochen. Inzwischen heißt es vom Landkreis, dass es nur einen Verletzten mit einer Rauchgasvergiftung gebe. Laut Auskunft des Landrats lag einer der später Verstorbenen im Patientenzimmer, in dem das Feuer ausbrach, der andere im Nachbarzimmer. Zum ersten Mal seit Mai hat Superbenzin der Sorte E10 im bundesweiten Tagesschnitt wieder mehr als 2 Euro gekostet. Gestern, direkt nach dem Ende des Tankrabatts, schlug ein Liter des Kraftstoffs im Schnitt mit 2,02 € zu Buche, wie der ADAC mitteilt. Diesel blieb auch mit dem Ende des Steuerrabatts unter 2 Euro. Im bundesweiten Schnitt waren es gestern 1,96 €.
4: Und jetzt das Wetter für das Emsland und die Grafschaft Bentheim.
5: Der Himmel über Ems, Hase und Vechte zeigt sich heute eher wechselhaft. Den gesamten Tag über bleibt es sonnig. Hier und da begleiten uns auch leichte Windböen und Regentropfen. Das alles bei Höchstwerten von 22 Grad. Morgen sieht es ähnlich aus. 8 Stunden Sonne kriegen wir da zu Gesicht. Außerdem bleibt es leicht bewölkt bei Höchstwerten von 21 Grad. Am Samstag steigen die Temperaturen leicht. Während vormittags noch die Sonne strahlt, dominieren ab dem Nachmittag die Wolken. Am Samstag messen wir Höchstwerte von 24 Grad.
0: 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Es ist 12 Uhr und 3 Minuten.

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1: Für das deutsche Team ist die Fußball-WM schon wieder Geschichte. Die Spieler sind zurück in Deutschland und schon im Urlaub. Auch unser WM-Reporter verlässt das US-Örtchen Winston-Salem nach 3,5 Wochen wieder. Darüber spreche ich jetzt mit Thomas Bremser. Moin Thomas.
2: Hallo, ein letztes Mal aus Winston-Salem.
1: Thomas, du verlässt ja jetzt gleich auch den Ort Winston. Wie geht's dir dabei?
2: Ja, ich konnte es ja jetzt ein paar Tage sacken lassen, aber im ersten Moment war das schon so wie ein doppelter Schock. Einmal natürlich als Fußballfan dieses Überraschende aus, aber auch, dass die Zeit hier quasi über Nacht und überraschend vorbei ist. Wir haben hier ja wochenlang jeden Tag die gleichen Leute gesehen in Winston, dann waren alle in Toronto, in New York und es war schon wie so eine Klassenfahrt, die plötzlich vorbei ist. Keine Pressekonferenz mehr, kein Training, manche Kollegen sieht man gar nicht mehr wieder, andere nochmal ganz kurz. Also das war hier schon eine ganz komische Stimmung, auch unter uns Reportern.
1: Und wie hast du die Stimmung bei den Spielen in den Stadien so erlebt?
2: Also ja, als klassischer Fußballfan musste ich mich da schon ein bisschen umgewöhnen. Das waren ja vor allem Footballstadien, alle sehr groß, teilweise überdacht und klimatisiert. Wir Reporter haben bei Spielen teilweise hinter Scheiben gesessen, in so Boxen. Und ich hatte das Gefühl, ich wäre bei einem Open-Air-Club. Mega laute Stadionmusik, es liefen David Guetta, Taylor Swift oder Bon Jovi richtig, richtig laut. Aber das ist Amerika, die stehen auf Entertainment. Wenn man sich darauf einlässt, kann man da auch richtig viel Spaß haben.
1: Es wurde vorab auch viel diskutiert, gerade über das Gastgeberland USA und den Präsidenten. Wie hast du die Amerikaner da erlebt?
2: Da habe ich eigentlich nur Positives erlebt. Die Menschen gerade hier in Winston-Salem sehr freundlich und zugewandt, haben einen immer direkt angesprochen, wenn sie den Akzent gehört haben. Auch die deutschen Fans haben das in den USA so erlebt.
3: Die Reise war an sich super. Also muss man sagen, USA war ein sehr guter Gastgeber, Kanada auch extrem freundlich gewesen, da gute Erfahrungen gemacht in der Zeit.
4: Also ich fand Amerika auch einen guten Gastgeber. Wir haben uns sehr wohl gefühlt.
2: Die, die sich nicht so für Fußball interessiert haben, haben übrigens nie vom World Cup oder sowas gesprochen, sondern immer nur vom FIFA Cup. Also da hat die FIFA gute PR-Arbeit geleistet.
1: Es war für dich die erste Weltmeisterschaft. Hast du irgendein Highlight noch im Kopf?
2: Ah, das ist echt schwer zu sagen. Auf jeden Fall der Kontakt zu feiernden Fans war super. In Toronto beim Fanmarsch oder am New Yorker Times Square, da war richtig geile Stimmung. Auch vor Jürgen Klopp oder Jude Bellingham zu stehen und mit denen zu sprechen, ist auch schon für mich krass. Einmal habe ich Nadim Amiri auf der Pressekonferenz eine Frage gestellt zum Zug ohne Bremse. Darauf habe ich sehr viele Rückmeldungen bekommen von Freunden zu Hause, die das gesehen haben. Auch in der Ballermann-Szene wurde dieser Ausschnitt häufig geteilt. Das war schon ganz lustig.
1: Dann ab in den verdienten Urlaub. WM-Reporter Thomas Bremser ein letztes Mal aus Winston-Salem. Dort hatte sich die deutsche Mannschaft in den letzten Wochen vorbereitet.
2: Ja, ein letztes Mal. Tschüss aus Winston-Salem.

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2: Mit Lucy Sören, guten Tag. Der Kreistag des Landkreises Grafschaft Bentheim hat erste Einsparmaßnahmen zum 15-Millionen-Euro-Paket beschlossen. Wie der Landkreis mitteilt, wurde das in der letzten Sitzung vor der Sommerpause auf den Weg gebracht. Mit der Umsetzung von 77 Maßnahmen sollen bis zum Jahr 2030 11,6 Millionen Euro eingespart werden. Das Konsolidierungspaket sieht allerdings eine Einsparung von mindestens 15 Millionen Euro vor. Deshalb sollen in den kommenden Monaten weitere Sparvorschläge erarbeitet werden. Hintergrund für das Vorhaben ist das große Haushaltsdefizit, welches sich seit 2024 abzeichnet. Für das aktuelle Haushaltsjahr fehlen rund 14 Millionen Euro. Landrat Uwe Fietzek betonte, dass es sich um ein Paket der Verantwortung und nicht um ein Paket des Sparenswillen handele. Bei einem Verkehrsunfall in Lünne ist ein alkoholisierter Mopedfahrer gestern schwer verletzt worden. Wie die Polizei mitteilt, war der 64-Jährige gegen 21.20 Uhr auf der K308 in Richtung Listrup unterwegs. Aus ungeklärter Ursache kam er von der Fahrbahn ab und prallte gegen einen Baum. Er wurde mit schweren Verletzungen in ein Krankenhaus gebracht. Ein späterer Atemalkoholtest ergab 1,56 Promille. Sein Führerschein wurde sichergestellt. Das Marienhaus Meppen und das Stephanushaus in Lingen sind erneut mit dem Hospizsiegel ausgezeichnet worden. Wie der Landkreis Emsland mitteilt, ist es für beide Einrichtungen die zweite Rezertifizierung. Sie sind damit kreisweit die bisher einzigen Einrichtungen mit mehrmaliger Rezertifizierung. Beide Häuser arbeiten bereits seit 6 Jahren intensiv im Bereich der hospizlichen Begleitung. Zudem konnte das Elisabethhaus Emsbüren das Siegel nach einer 3-jährigen Schulung durch das Bildungszentrum Hospiz und Palliativ Versorgung im Landkreis Emsland erstmals entgegennehmen. Die Auszeichnung würdigt das Engagement der Einrichtungen bei der würdevollen, wertschätzenden und qualifizierten Begleitung von Patientinnen und Patienten in ihrer letzten Lebensphase. Und zum Sport in der Region. Malte Zumdeck hat den SV Meppen verlassen und wechselt zu den Sportfreunden Lotte. Das hat der Fußballverein mitgeteilt. Der Vertrag sei einvernehmlich beim SV Meppen aufgelöst worden. Zumdeck wechselte mit dem Wunsch auf mehr Einsatzzeit. Ulufemi Smith, sportlicher Leiter beim SV Meppen, könne diesen Wunsch nachvollziehen und behalte seine Entwicklung weiterhin im Auge. Der 21-Jährige wechselte 2018 in den Juniorenbereich des SV Meppen. Er wurde in der ersten Mannschaft in der Regionalliga Nord 17 Mal eingesetzt. Außerdem spielte er 28 Mal für die zweite Mannschaft in der Oberliga Niedersachsen, wo ihm 3 Tore und 5 Vorlagen gelangen.
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4: Der Himmel über Ems, Hase und Vechte zeigt sich heute eher wechselhaft. Den gesamten Tag über bleibt es sonnig. Hier und da begleiten uns auch leichte Windböen und Regentropfen. Das alles bei Höchstwerten von 22 Grad. Morgen sieht es ähnlich aus. 8 Stunden Sonne kriegen wir da zu Gesicht. Außerdem bleibt es leicht bewölkt bei Höchstwerten von 21 Grad. Am Samstag steigen die Temperaturen leicht. Während vormittags noch die Sonne strahlt, dominieren ab dem Nachmittag die Wolken. Am Samstag messen die Höchstwerte von 24 Grad.
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2: Sie sind als die engagierten Gehilfen von Superschurke Gru bekannt geworden. Ja, die Minions waren wirklich immer äußerst motiviert, ihrem Boss zu helfen. Allerdings sind sie auch tollpatschig, schusselig, leicht abzulenken und damit ein echter Garant für Chaos und Katastrophen. Das stellen sie auch in ihrem neuen Solo-Kino-Abenteuer unter Beweis. Was euch im Animationsfilm Minions and Monster erwartet, weiß Ems-Fechtewelle-Kino-Expertin Wiebke Pollmann.
3: Sie sind nicht nur die kleinen, gelben und oftmals tollpatschigen Handlanger von Schurken und Bösewichten. Sie sind auch echte Filmstars. Im Hollywood der 1920er Jahre haben die Minions eine neue Berufung gefunden und werden unverhofft als Leinwandhelden verehrt. Auch Regisseur Max ist großer Fan der Minions.
4: Seht ihr diese großen, schwer bewaffneten Männer?
5: Die glauben, ihr hättet ihren Anführer umgebracht und sie wollen euren Tod.
4: Okay, Action!
6: Nein, wartet, wir sind nur Schauspieler.
4: Das war perfekt.
3: Den gelben Wesen fällt es zwar teils schwer, Dreharbeiten und Realität auseinanderzuhalten, einen guten Job machen sie irgendwie trotzdem. Deshalb wagen sie sich an ein neues Projekt.
4: Ihr habt einen Monsterfilm geschrieben?
7: Sie, komm, Pika, Kaiju! Arr, arr.
4: Sehr gut, und was nimmt ihr als Monster?
3: Aha. Tja, in den 20er Jahren können die Minions eben nicht einfach auf passende Computereffekte setzen, also muss ein Monster her. Dafür setzen sie auf ein altes Zauberbuch und zweifelhafte Magie.
7: Miso Soup, Konkomae, Natelobu, Daifuku!
8: Ja, ja, ja! Ja, ich bin frei! Ich bin frei, frei!
7: Lollipika Monstra.
9: Ich bin Gary Orkim, Oliver Magma, Ikabot der Täuscher. Aber meine Freunde nennen mich Gumi, kürzer. Ich habe die perfekten Monster für euch.
3: Gumi ist selbst kein sonderlich furchterregendes Monster. Der kleine grüne Typ scheint aber die richtigen Kontakte zu haben, um den Minions helfen zu können.
9: Ihr braucht also Monster für euren Film? Ich kenne die schrecklichsten Monster. Das sind echt gute Jungs. Versucht nur nicht zu lecker auszusehen. Hm?
3: Und Gumi hält, was er verspricht. Er beschafft ein echt fieses Monster. Dabei ging es ihm allerdings nicht um das Filmprojekt der Minions.
9: Ich beschwöre dich, oh alles Unterwerfende, Irene! Sie wird alles auf diesem Planeten zerstören.
3: In Minions und Monsters zeigt sich, dass die Tollpatschigkeit der kleinen gelben Kerlchen keine Grenzen kennt. Versehentlich lassen sie grausame Monster auf die Menschheit los. Um den selbst verursachten Schaden wieder in Ordnung zu bringen, müssen sie nun eben die Welt retten. Dabei ist das mittlerweile dritte Solo-Abenteuer der Minions auch eine ganz eigene Hommage an das alte Hollywood. Natürlich immer in Verbindung mit viel Quatsch, Chaos und Action. Minions und Monsters ist für Fans ohnehin ein Muss. Dieser Animationsfilm zeigt aber auch noch mal ganz deutlich, warum die Minions seit ihrem ersten Kinoauftritt 2010 stetig Fans dazu gewonnen haben.
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2: Anfang Mai erst hat der historische Film Nürnberg seine Deutschlandpremiere gefeiert. Jetzt gibt es ihn auch im Hasetor Kulturkino in Hasselünne zu sehen. Und zwar morgen Abend im Rahmen des Freitagskinos. Dann flimmert die Hauptfigur des NS-Politikers Hermann Göring über die Leinwand des ehrenamtlich betriebenen Hauses. Er wird gegen Ende des Zweiten Weltkriegs von den Alliierten verhaftet und soll sich vor einem internationalen Gericht verantworten. Neben dem Chefkläger Jackson wird auch der Psychiater Dr. Kelly berufen. Er soll die Angeklagten auf ihre Prozessunfähigkeit hin untersuchen. Schnell ist Dr. Kelly von Görings Scharfsinn und Charisma eingenommen. Obwohl er dessen Machtspiele durchschaut, kann er sich der manipulativen Stärke und Faszination des Bösen nur schwer entziehen. Er beginnt, die Nürnberger Prozesse ins Wanken zu bringen. Nürnberg beruht auf wahren Begebenheiten. Morgen könnt ihr den Film ab 20 Uhr im Hasetor Kulturkino in Hasselünne sehen. Tickets gibt es bereits vorab über die Internetseite des Kinos.
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3: Ja, super.

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1: Ich bin Ursula Winkler. Wegen hoher Fehlzeiten in Unternehmen sollen die Regeln für Krankschreibungen von Beschäftigten nach Plänen der schwarz-roten Koalition verschärft werden. Eingeführt werden soll die verpflichtende Vorlage einer Arbeitsunfähigkeitsbescheinigung schon ab dem ersten Tag der Erkrankung. Das teilten Union und SPD nach Beschlüssen des Koalitionsausschusses mit. Vorgeschrieben ist eine ärztliche Bescheinigung bisher erst ab dem vierten Tag. Abgeschafft werden soll außerdem die Möglichkeit zu telefonischen Krankschreibungen, wie Kanzler Merz sagte.
2: Das ist eine harte Entscheidung, das wissen wir, aber wir können uns diesen Wettbewerbsnachteil durch lange Abwesenheiten in den Unternehmen nicht länger leisten.
1: Kanzler Merz. Internationale Ermittler sind nach einem Bericht von Europol erstmals gezielt gegen Online-Netzwerke von Männern vorgegangen, die ihre Partnerinnen betäuben und dann sexuell missbrauchen. Aufnahmen von dem Missbrauch würden sie dann ins Netz stellen. 156 mutmaßliche Opfer und Täter seien identifiziert worden, teilte Europol in Den Haag mit. Insgesamt waren 9 Länder am Einsatz beteiligt. Deutsche und britische Behörden hatten die Leitung. Wieder sind mehrere Städte in der Ukraine zur Zielscheibe einer heftigen Angriffswelle mit russischen Kampfdrohnen, Raketen und Marschflugkörpern geworden. Aus Kiew wurden am Abend und in der Nacht Explosionen gemeldet. Nach Behördenangaben gab es mindestens 10 Tote und 46 Verletzte.
3: Es ist einer der schwersten Angriffe auf Kiew seit Kriegsbeginn. Und auch wenn Moskau gebetsmühlenartig wiederholt, man greife nur militärische Ziele an, erneut wurden Zivilisten Opfer der Attacke. Mehrere Wohnhäuser wurden zerstört, viele Menschen getötet oder verletzt. Und es dürften noch mehr Opfer werden als aktuell bekannt. Denn immer noch suchen Rettungskräfte unter den Trümmern nach Menschen. Aus Moskau, Andrei Balin.
1: Google muss nach einem Urteil des Europäischen Gerichtshofs eine Rekordwettbewerbsstrafe zahlen, satte 4,1 Milliarden Euro. Das Unternehmen habe Herstellern von Android-Smartphones und Mobilfunkanbietern illegale Beschränkungen auferlegt, um die Marktdominanz seiner Suchmaschine zu stärken, hieß es von den Richtern. Dabei geht es um vorinstallierte Apps auf Android-Handys.
4: Und jetzt das Wetter für das Emsland und die Grafschaft Bentheim.
5: Der Himmel über Ems, Hase und Vechte zeigt sich heute eher wechselhaft. Den gesamten Tag über bleibt es sonnig. Hier und da begleiten uns auch leichte Windböen und Regentropfen. Das alles bei Höchstwerten von 22 Grad. Morgen sieht es ähnlich aus. 8 Stunden Sonne kriegen wir da zu Gesicht. Außerdem bleibt es leicht bewölkt bei Höchstwerten von 21 Grad. Am Samstag steigen die Temperaturen leicht. Während vormittags noch die Sonne strahlt, dominieren ab dem Nachmittag die Wolken. Am Samstag messen die Höchstwerte von 24 Grad.
0: 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Es ist 13 Uhr und 3 Minuten.

Wenn wir aktuell nachts unser Fenster im Schlafzimmer auflassen und durchlüften wollen, dann ist Luft nicht das Einzige, das durch unser Fenster fliegt. Mücken und Wespen verehren sich auch gerne mal in unseren Zimmern und im schlimmsten Fall wachen wir mit vielen Mückenstichen am ganzen Körper auf. Mücken sind da aber nicht die einzigen Übeltäter. Auch wenn wir bei warmen Temperaturen draußen auf der Terrasse, zum Beispiel mit einem Eis sitzen, kommt gerne mal die ein oder andere Biene oder Hummel an. Die finden unser Eis oder unser Kaltgetränk oft auch sehr lecker. Wie wir jetzt im Sommer Ruhe vor Insekten haben können und in Zukunft entspannter durch den Sommer gehen, das erfahrt ihr in wenigen Minuten hier auf der Ems Fechtewelle.

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1: An warmen Sommerabenden lange draußen sitzen oder an einem schattigen Plätzchen ein Eis verdrücken. Klingt doch entspannt, oder? Das ist es auch, zumindest wenn sich nicht die halbe Insektenwelt zu uns gesellt. Mücken und Wespen sind ja ohnehin nicht sonderlich beliebt, aber auch mit Bienen oder Hummeln wollen wir unser Eis oder unser Getränk in der Regel lieber nicht teilen. In unserer Wochenserie mit Lifehacks für den Sommer dreht sich heute alles darum, wie wir Ruhe vor Insekten haben können. Jenny Reislow hat ein paar Tipps für uns zusammengestellt. Jenny, wie halte ich denn Wespen, Hummeln und Co. davon ab, in meinem Getränk schwimmen zu gehen?
2: Das ist eigentlich ganz unkompliziert. Den Trick mit dem Bierdeckel auf dem Glas kennen wohl die meisten schon. Damit decken wir unser Glas aber eben komplett zu. Wer das nicht will, kann zu einem Muffinförmchen aus Papier und einem Strohhalm greifen. Wir schneiden einfach ein kleines Loch in den Boden des Förmchens. Anschließend stülpen wir das Muffinförmchen verkehrt herum über unser Glas oder über unsere Flasche, so dass das Förmchen eine Art Schirm bildet. Dann stecken wir noch den Strohhalm durch das vorher hineingeschnittene Loch. So weht das Förmchen nicht weg, wir können weiter trinken und haben trotzdem einen Schutz vor Insekten.
1: Wenn an Sommerabenden gegrillt wird, steht ja auf vielen Terrassentischen gerne auch mal eine Kerze, die Mücken fernhalten soll. Aber gibt es denn noch einen anderen Weg?
2: Ja, gibt es. Anders als viele Menschen mögen Mücken Kaffee überhaupt gar nicht. Um die kleinen Plagegeister fernzuhalten, können wir also einfach etwas Kaffeesatz in ein feuerfestes Schälchen füllen und verbrennen. Der Rauch, der dabei entsteht, lässt die Mücken das Weite suchen. Damit dieser Lifehack auch funktioniert, sollten wir bestenfalls aber gleich mehrere Schälchen mit Kaffeesatz aufstellen. Wer nicht zu Kaffeesatz greifen möchte, kann auch Salbei anzünden. Grundsätzlich sind es insbesondere bestimmte Gerüche, die Mücken vertreiben. Vorwiegend Basilikum, Rosmarin, Lavendel, Thymian, Eukalyptus und Minze mögen sie gar nicht. Ein kleiner Kräutergarten auf der Terrasse oder dem Balkon kommt uns hier also gleich doppelt zugute. Wer auch nachts Ruhe vor Stechmücken haben möchte, kann diese Pflanzen übrigens auch in einen Blumenkasten vor das Schlafzimmerfenster packen. Nicht unbedingt für das Fensterbrett oder den Blumenkasten geeignet sind Tomatenpflanzen, aber auch die verströmen ein Aroma, das bei Mücken nicht gerade hoch im Kurs steht. Zusätzlich können uns auch ein paar Tropfen ätherisches Öl auf der Haut vor Mücken schützen. Auch da sollten wir zu Eukalyptus oder Minze greifen. Hier funktionieren aber auch Öle mit Nelken- oder Zimtaroma.
1: Und wie sieht es bei Wespen aus?
2: Bei Wespen funktioniert der Trick mit dem verbrannten Kaffeesatz ebenfalls. Eigentlich stören sich Insekten aber fast an jeder Art von Qualm. Wir können also auch zu Räucherstäbchen greifen. Anders als Mücken mögen Wespen insbesondere Basilikum und Knoblauchpflanzen nicht. Wer hier ätherische Öle nutzen möchte, sollte zu Teebaum, Nelken oder Zitronengrasöl greifen. Auch die Zitrone selbst kann Wespen fernhalten. Die Frucht einfach halbieren und mit einigen Gewürznelken spicken. Liegt die so präparierte Zitrone in unserer Nähe, gehen Wespen eher nicht auf Kuschelkurs. Wer die kleinen Tierchen nicht zu sich locken will, sollte übrigens auf bunte Kleidung verzichten. Wespen werden von bunten und leuchtenden Farben angezogen. Vermutlich, weil sie unsere Kleidung dann mit bunten Blumen verwechseln.
1: Du bist bei deiner Recherche ja auch noch auf zwei eher kuriose Lifehacks gestoßen. Ob die wirklich funktionieren, sei mal dahingestellt, aber neugierig bin ich dann ja doch.
2: Na gut, also angeblich kann uns eine einfache braune Papiertüte Wespen vom Hals halten. Aus der können wir eine Wespennestattrappe basteln. Das soll die Insekten schon deshalb fernhalten, weil sie sich nicht in die Nähe von fremden Nestern trauen. Außerdem sollen auch Seifenblasen Wespen und andere Insekten fernhalten. Und zwar, weil diese nicht gut zwischen den Seifenblasen herfliegen können. Wer aber nicht gerade eine Seifenblasenmaschine zur Hand hat, bräuchte schon jemanden, der ununterbrochen neue Seifenblasen in die Luft pustet. Das erscheint uns dann doch ein wenig anstrengend und nicht unbedingt umweltfreundlich.
1: Vielleicht war für euch ja auch der ein oder andere Lifehack gegen Wespen und Mücken dabei, den ihr noch nicht kanntet oder mal ausprobieren wollt. Dir, Jenny, vielen Dank für die Infos.

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2: Mit Deborah Krockhaus, guten Tag. In Lahr ist ein 13-jähriger Pedelec-Fahrer vergangenen Dienstag schwer verletzt worden. Wie die Polizei mitteilt, war der 13-Jährige gegen 19.45 Uhr auf der Straße am Kanal unterwegs. Er wollte im Kreuzungsbereich die Straße Westerfeld überqueren. Zeitgleich befuhr ein vorfahrtsberechtigter 24

0: vor. Deshalb sollen in den kommenden Monaten weitere Sparvorschläge erarbeitet werden. Hintergrund für das Vorhaben ist das große Haushaltsdefizit, welches sich seit 2024 abzeichnet. Für das aktuelle Haushaltsjahr 2026 fehlen rund 14 Millionen Euro. Landrat Uwe Fizek betonte, dass es sich um ein Paket der Verantwortung und nicht um ein Paket des Sparens willen handele. Einen Link zu weiteren Informationen findet ihr unter emsfechtewelle.de. Das Amtsgericht Nordhorn hat einen Angeklagten wegen der Einfuhr von Betäubungsmitteln zu einer Freiheitsstrafe von 10 Monaten auf Bewährung verurteilt. Das hat das Gericht mitgeteilt. Ihm wurde zuvor vorgeworfen, etwa 1 Kilogramm MMC eingeführt zu haben. Die Kunstschule Koppelschleuse in Meppen hat ein neues Programm. Wie die Kunstschule mitteilt, steht unter dem Titel Chaos und Kreativität die Idee im Mittelpunkt, dass gerade im Ungeordneten, Zufälligen und Spielerischen ein enormes kreatives Potenzial stecke. Das Programm ermutige Teilnehmende dazu, sich auf das Ungeplante einzulassen und daraus eigene kreative Wege zu entwickeln, so Burkhard Sievers, Leiter der Kunstschule. Das Angebot richtet sich an Teilnehmende ab 2 Jahren. Allgemeiner Kursbeginn ist der 24. August. Auch hier gibt es einen Link zu weiteren Informationen unter emsfechtewelle.de. Die Stadt Werlte lädt Bürgerinnen und Bürger heute Abend zu einer öffentlichen Ratssitzung ein. Auf der Agenda steht unter anderem ein Antrag der FDP-Fraktion zur Aufwertung des Stadtparks an der Sögler Straße. Außerdem wird der Austausch von Lampenköpfen auf dem Marktplatz in Werlte besprochen. Die öffentliche Sitzung beginnt heute Abend um 18.30 Uhr im Sitzungssaal des Rathauses in Werlte.
1: Und jetzt das Wetter für das Emsland und die Grafschaft Bentheim.
2: Der Himmel über Ems, Hase und Vechte zeigt sich heute eher wechselhaft. Den gesamten Tag über bleibt es sonnig. Hier und da begleiten uns auch leichte Windböen und Regentropfen. Das alles bei Höchstwerten von 22 Grad. Morgen sieht es ähnlich aus. 8 Stunden Sonne kriegen wir da zu Gesicht. Außerdem bleibt es leicht bewölkt bei Höchstwerten von 21 Grad. Am Samstag steigen die Temperaturen leicht. Während vormittags noch die Sonne strahlt, dominieren ab dem Nachmittag die Wolken. Am Samstag messen wir Höchstwerte von 24 Grad.
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1: Die Koffer liegen bereit und der Sommerurlaub steht endlich vor der Tür. Doch beim Packen verliert man zwischen Sonnencreme und Badehose schnell mal den Überblick. Dabei fängt cleveres Reisen schon genau hier an. Wer nämlich beim Kofferpacken ein paar Dinge beachtet, spart nicht nur Geld, sondern schont auch die Umwelt. Worauf es beim nachhaltigen Reisen ankommt, darüber hat Lucy Söng in der Imsfechtewelle Morning Show mit Dominik Kotzur gesprochen.
2: Was gehört denn dieses Jahr unbedingt in den Koffer, damit wir unterwegs nicht unnötig viel Müll produzieren?
3: Im Grunde alles, was Mehrweg im Namen trägt, zum Beispiel eine eigene Trinkflasche oder einen Kaffeebecher für unterwegs. Wer dann noch eine Brotdose, wiederverwendbare Behälter und eine Stofftasche einpackt, spart sich im Urlaub ziemlich viel Einwegplastik bei spontanen Einkäufen. Und im Kulturbeutel gilt, feste Seife und festes Shampoo nutzen. Die halten gefühlt ewig und verursachen keinen extra Verpackungsmüll. Und damit kann man im Notfall auch mal ein T-Shirt oder Socken im Waschbecken auswaschen.
2: Das klingt nach ziemlich viel Zeug. Wie kriege ich das denn alles in den Koffer, ohne dass er aus allen Nähten platzt?
3: Der Trick ist Platz sparen bei der Kleidung. Für warme Reiseziele sind leichte, atmungsaktive Stoffe wie Lein oder Merinowolle perfekt. Vor allem Kleidung aus Merinowolle stinkt nicht so schnell. Man kann sie also super mehrfach tragen und spart Packvolumen. Im Zweifel wärmt sie aber auch. Generell, wenn es in kühlere Regionen geht, hilft das klassische Zwiebelprinzip. Lieber mehrere dünne Schichten kombinieren, die man flexibel an- oder wieder ausziehen kann. Dadurch schleppt man weniger und ist für jedes Wetter gut gewappnet.
2: Gibt es noch etwas, an das man schon bei der Vorbereitung denken kann?
3: Ja, auf jeden Fall sollte man eine kleine Reiseapotheke einpacken. Wer Schmerzmittel oder Pflaster von zu Hause mitnimmt, muss vor Ort keine großen Packungen kaufen, von denen man eh am Ende nur 2 Tabletten braucht. Und noch ein digitaler Tipp für die Vorbereitung. Ladet euch Fahrpläne, Karten und Fahrrad-Apps schon zu Hause runter. Wer den Nahverkehr oder Bikesharing-Angebote vor Ort direkt griffbereit auf dem Handy hat, steigt im Urlaub viel seltener spontan ins teure Taxi.
1: Unsere Morningshow-Moderatorin Lucy Söng verirrt sich im Urlaub nicht so schnell ins teure Taxi. Google Maps hat sich für sie bisher immer bewährt. Und wenn es dann doch mal kein Internet gibt, gibt es ja immer noch Menschen, die man nach dem Weg fragen kann. Lucy hat sich für heute bereits in den Feierabend verabschiedet. Morgen steht sie diese Woche ein letztes Mal für euch vor dem Mikro. Los geht's um 7 Uhr.

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2: Die Mettner-Kultband The Bip live erleben. Das könnt ihr am Freitagabend bei einem kühlen Getränk an der Koppelschleuse. Dort gibt es nämlich auch in diesem Jahr wieder den Biergarten der Jugendherberge Metten. Wer laue Sommerabende gerne in geselliger Runde draußen verbringen möchte, ist hier genau richtig. Mit The Bip könnt ihr euch außerdem auf jede Menge Partyrock und Blues als musikalische Untermalung freuen. Vor Ort gibt es neben allerlei Getränkespezialitäten natürlich auch etwas für den kleinen Hunger. Damit ist die Jugendherberge auch das perfekte Ziel für eine Fahrradtour. Der Biergarten der Jugendherberge Meppen hat am Freitag von 17 bis 22 Uhr geöffnet. Und auch heute Abend könnt ihr hier schon ein kühles Getränk genießen. Klingt nach dem perfekten Start in den Feierabend, oder?

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1: Ich bin Thomas Bleskin. Die Regeln für Krankschreibungen von Beschäftigten sollen nach Plänen der Schwarz-Roten Koalition verschärft werden. Eingeführt werden soll die verpflichtende Vorlage einer Arbeitsunfähigkeitsbescheinigung schon ab dem ersten Tag der Erkrankung. Das teilten Union und SPD nach Beschlüssen des Koalitionsausschusses mit.
2: Wer morgens mit Übelkeit aufwacht, kann nicht mehr beim Arbeitgeber anrufen, sich krank melden und dann auskurieren, sondern muss sich stattdessen zum Arzt schleppen. Kritik daran, Regeln in Sachen Krankschreibung zu verschärfen, kommt zum Beispiel von der SPD aus den Ländern. Sowieso schon überlastete Hausärzte erwarten noch mehr Patienten. Der Bund der Steuerzahler nennt die geplante Steuerreform mit einem Umfang von 10 Milliarden Euro viel zu klein für eine spürbare Entlastung. Lob für das Gesamtpaket kommt dagegen vom Arbeitgeberverband, der von einem überfälligen Kurswechsel spricht. Jan-Henner Reitze, Berlin.
1: Schon vor den schlimmsten Hitzetagen hat es in Deutschland nach Schätzung des Robert-Koch-Instituts in diesem Jahr mehr als 800 hitzebedingte Todesfälle gegeben. Demnach starben rund 500 Menschen im Alter von 85 oder mehr Jahren hitzebedingt. Bei den 75- bis 84-Jährigen waren es etwa 190 Menschen, bei den 65- bis 74-Jährigen geschätzt 80 und bei denen unter 65 Jahren etwa 40. Internationale Ermittler sind nach einem Bericht von Europol erstmals gezielt gegen Online-Netzwerke von Männern vorgegangen, die ihre Partnerinnen betäuben und dann sexuell missbrauchen. Aufnahmen von dem Missbrauch würden sie dann ins Netz stellen. 156 mutmaßliche Opfer und Täter seien identifiziert worden, teilte Europol in Den Haag mit.
3: 274 neue Spuren wurden gefunden und 4 neue Online-Gruppen. Und dort, so Europol, teilen die Männer die Videos vom Missbrauch der bewusstlosen Frauen. Und sie tauschen Erfahrungen aus, geben Tipps und Informationen über die Drogen und Betäubungsmittel, die sie benutzen. Einzelheiten über Opfer und Täter nannte Europol jetzt nicht, weil die Ermittlungen noch laufen. Bettina Fisser, Amsterdam.
1: Zum ersten Mal seit Mai hat Superbenzin der Sorte E10 im bundesweiten Tagesschnitt wieder mehr als 2 Euro gekostet. Gestern, direkt nach dem Ende des Tankrabatts, schlug ein Liter des Kraftstoffs im Schnitt mit 2 Euro und einem Cent zu Buche, wie der ADAC mitteilte. Diesel blieb auch mit dem Ende des Steuerrabatts unter 2 Euro.
4: Und jetzt das Wetter für das Emsland und die Grafschaft Bentheim.
5: In Breddenberg sind es aktuell 21 Grad, in Feldhausen messen wir auch 21 Grad. Heute wechseln sich in der Region Sonne und Wolken ab. Örtlich kommt auch immer wieder Regen runter. Dazu weht durcherfrischender Wind. Das Ganze heute bei Werten von bis zu 23 Grad. In der Nacht zum Morgen sinken die Temperaturen ab auf bis zu 13 Grad. Die kommenden Tage sieht es ähnlich aus wie heute. Morgen gibt es einen Sonne-Wolken-Mix bei bis zu 21 Grad. Und am Samstag erreichen wir dann maximal 24 Grad. Der Ems-Fechtewelle Verkehrsservice. Da gibt es eine Sperrung zwischen Ringe und Emlichheim. Da ist der Bahnübergang an der L44 ab heute bis voraussichtlich zum 17. Juli wegen Gleisarbeiten gesperrt. Und noch eine Sperrung betrifft die L52 in Rhede. Die ist ab heute bis zum 31. Juli voll gesperrt. Da werden Arbeiten an der Straße durchgeführt. Geblitzt wird heute in Schöningsdorf. Und wenn ihr noch was gesehen habt auf den Straßen, meldet euch gerne bei uns. Das geht unter der 0591 915 4624 oder sonst gerne auch über Social Media. Gute Fahrt euch.
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1: Wir schauen hier einmal über die Landesgrenze hinweg, rüber zu unseren Nachbarn in die Niederlande, um genau zu sein, nach Rotterdam. Dort wohnt nämlich Naomi Sharon. Die 31-Jährige hat vor kurzem ihr neues Album No Sleep in Paradise rausgebracht. Und ein paar der Songs könnt ihr aktuell sogar live hören. Leider nicht auf Naomis eigener Tour. Aktuell spielt sie aber den Support für Rapperin Doja Cat für ihre Europa-Tour. Erstmal zu Naomi Sharon selbst. Sie wuchs generell in einer sehr musikalischen Familie auf. Ihr Vater arbeitet als DJ und Produzent und ihre Mutter ist Sängerin. Zu ihren musikalischen Vorbildern zählt sie Stevie Wonder, Sting und Marcus Miller. Außerdem nahm sie 2016 bei The Voice of Holland teil, also natürlich der niederländischen Version von The Voice of Germany. Ihr Musikstil selbst wird als eine Mischung aus R&B, House, Afrobeats und spanischer Musik beschrieben. Eine interessante Kombi, in die wir jetzt mal reinhören. Hier kommt I Know von Naomi Sharon aus ihrem neuen Album No Sleep in Paradise.

Das war I Know von Naomi Sharon aus ihrem neuen Album No Sleep in Paradise. Hier in unserem Soundcheck schauen wir uns aktuell sämtliche Neuerscheinungen an. Falls ihr also wissen wollt, wer da die vergangenen Tage so vorgestellt wurde oder mit wem es morgen weitergeht, dann schaut doch einfach mal unter mswechtewelle.de nach.

0: Campingurlaub ist so beliebt wie noch nie. Für das Jahr 2025 wurden fast 44,7 Millionen Gästeübernachtungen auf Campingplätzen in ganz Deutschland gezählt. Mit einreihen kann sich hier die Stadt Lingen mit einem neuen Wohnmobilstellplatz an der Teichstraße. Dieser wurde nun offiziell wieder freigegeben und feierlich eröffnet. Was der Stellplatz zu bieten hat und wie viele Campingfreunde auf dem Platz unterkommen können, das haben wir für euch herausgefunden.
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0: 3 Jahre nach der ersten Ausschreibung im Jahr 2023 ist es soweit. Der modernisierte Wohnmobilstellplatz an der Lingener Teichstraße ist offiziell fertiggestellt. Gemeinsam mit dem Betreiber Camping Car Park wurden die Kapazitäten auf 50 Stellplätze aufgestockt. Ziel ist es, der wachsenden Nachfrage der Campingkultur in Lingen nachzugehen. Jan Kormann, Geschäftsführer der Lingen Wirtschaft und Tourismus GmbH, betont:
2: Erstens war hier schon vorher der Wohnmobilstellplatz an der Teichstraße mit kleineren Kapazitäten. Wir kommen von ca. 36 Wohnmobilen und Wohnmobilstellplätzen, die hier im Bestand waren. Es war vorher eben ein städtischer Wohnmobilstellplatz, der durch uns als LWT GmbH betrieben wurde. Und wir wollten die Erweiterung einfach, um dem Trend auch Rechnung zu tragen, der immer weiterhin dahin geht, dass mehr Reisemobile unterwegs sind.
0: Die Buchung und Nutzung der Anlage läuft weitgehend digital. Plätze können online oder direkt an der Schranke via Kartenzahlung gebucht werden, während eine App die aktuelle Belegung in Echtzeit anzeigt. Zur Ausstattung gehören Strom, ein WLAN-Hotspot, elektronische Zufahrtskontrollen sowie eine gezielte Wasserfähr- und Entsorgung. Für Oberbürgermeister Dieter Krone war die Erweiterung ein logischer Schritt, denn das Interesse an Stellplätzen in Lingen nimmt kontinuierlich zu.
3: Ja, enorm. Das muss man wirklich sagen. Das merkt man, dass es hier morgens immer richtig proppevoll ist. Da ist kein einziger Platz mehr frei. Dass wir sogar manchmal sagen mussten, hinten beim Linusbad oder beim Emslandstadion bitte nicht parken. Das sieht man dran, dass es also toll ankommt. 50 Plätze sind es hier. Aber vor allen Dingen sehen wir auch, dass unsere Stadt eine Menge bietet über den Fahrradtourismus, dass man hier natürlich auch gerne hier ein Fahrrad mitnehmen kann, aber auch die Innenstadt fürs Einkaufen, fürs Bummeln nutzen darf.
0: Ganz ohne Stolpersteine verliefen die Bauarbeiten an der Teichstraße nicht. Im Februar dieses Jahres sorgte der Fund einer Phosphorgranate bei Erdarbeiten für Aufsehen und veranlasste die Evakuierung des benachbarten Linusbades. Den Zeitplan brachte der Blindgänger jedoch kaum durcheinander. Die Lage des Platzes punktet mit Familien- und Freizeitfreundlichkeit. Neben dem Linusbad grenzen auch ein Spielplatz und eine Fahrradroute direkt an das Gelände. Letztere wird besonders gerne genutzt, erzählt Camper Harit. Er und seine Frau reisen regelmäßig aus den Niederlanden nach Lingen.
4: In den letzten Jahren immer, wo ein Revier oder ein Kanal ist, wo man mit dem Fahrrad fahren kann, langs der Ems, ne? Von hier nach Meppen und so weiter und die andere Seite hin. Das ist sehr schön.
0: Da steht dem nächsten Urlaub in Lingen also absolut nichts mehr im Wege. Egal, ob wir aus den Niederlanden herüberkommen oder einfach mal ein Wochenende in der eigenen Region verbringen möchten. Die Stadt Lingen hofft darüber hinaus weiterhin auf internationale Gäste, die in Lingen Rast machen und den neuen Wohnmobilstellplatz nutzen.

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2: Mit Deborah Krockhaus, guten Tag. In La ist ein 13-jähriger Pedelec-Fahrer vergangenen Dienstag schwer verletzt worden. Wie die Polizei mitteilt, war der 13-Jährige gegen 19.45 Uhr auf der Straße am Kanal unterwegs. Er wollte im Kreuzungsbereich die Straße Westerfeld überqueren, zeitgleich bevor ein vorfahrtsberechtigter 24-jähriger Autofahrer auf der Straße Westerfeld. Es kam zum Zusammenstoß. Der 13-Jährige erlitt schwere Verletzungen. Er wurde in ein Krankenhaus gebracht. An beiden Fahrzeugen entstand ein Sachschaden. Der Kreistag des Landkreises Grafschaft Bentheim hat erste Einsparmaßnahmen zum 15-Millionen-Euro-Paket beschlossen. Wie der Landkreis mitteilt, wurde das in der letzten Sitzung vor der Sommerpause auf den Weg gebracht. Mit der Umsetzung von 77 Maßnahmen sollen bis zum Jahr 2030 11,6 Millionen Euro eingespart werden. Das Konsolidierungspaket sieht allerdings eine Einsparung von mindestens 15 Millionen Euro vor. Deshalb sollen in den kommenden Monaten weitere Sparvorschläge erarbeitet werden. Hintergrund für das Vorhaben ist das große Haushaltsdefizit, welches sich seit 2024 abzeichnet. Für das aktuelle Haushaltsjahr 2026 fehlen rund 14 Millionen Euro. Landrat Uwe Fizek betonte, dass es sich um ein Paket der Verantwortung und nicht um ein Paket des Sparens willen handele. Einen Link zu weiteren Informationen findet ihr unter emsfechtewelle.de. Das Amtsgericht Nordhorn hat einen Angeklagten wegen der Einfuhr von Betäubungsmitteln zu einer Freiheitsstrafe von 10 Monaten auf Bewährung verurteilt. Das hat das Gericht mitgeteilt. Ihm wurde zuvor vorgeworfen, etwa 1 Kilogramm MMC eingeführt zu haben. Die Kunstschule Koppelschleuse in Meppen hat ein neues Programm. Wie die Kunstschule mitteilt, steht unter dem Titel Chaos und Kreativität die Idee im Mittelpunkt, dass gerade im Ungeordneten, Zufälligen und Spielerischen ein enormes kreatives Potenzial stecke. Das Programm ermutige Teilnehmende dazu, sich auf das Ungeplante einzulassen und daraus eigene kreative Wege zu entwickeln, so Burkhard Sievers, Leiter der Kunstschule. Das Angebot richtet sich an Teilnehmende ab 2 Jahren. Allgemeiner Kursbeginn ist der 24. August. Auch hier gibt es einen Link zu weiteren Informationen unter emsfechtewelle.de. Die Stadt Werlte lädt Bürgerinnen und Bürger heute Abend zu einer öffentlichen Ratssitzung ein. Auf der Agenda steht unter anderem ein Antrag der FDP-Fraktion zur Aufwertung des Stadtparks an der Sögler Straße. Außerdem wird der Austausch von Lampenköpfen auf dem Marktplatz in Werlte besprochen. Die öffentliche Sitzung beginnt heute Abend um 18.30 Uhr im Sitzungssaal des Rathauses in Werlte.
1: Und jetzt das Wetter für das Emsland und die Grafschaft Bentheim.
2: 21 Grad sind es da aktuell in Listrup. In Sudendorf sind es auch 21 Grad. Heute wechseln sich in der Region Sonne und Wolken ab. Örtlich kommt auch immer wieder Regen runter. Dazu weht böig auffrischender Wind. Das Ganze heute bei Werten von bis zu 23 Grad. In der Nacht zu morgen sinken die Temperaturen ab auf bis zu 13 Grad. Die kommenden Tage sieht es dann ähnlich aus wie heute. Morgen mit einem Sonne-Wolken-Mix bei bis zu 21 Grad. Und am Samstag erreichen wir maximal 24 Grad. Der Ems-Fechtewelle Verkehrsservice. Zwischen Ringe und Emlichheim ist der Bahnübergang an der L44 ab heute bis voraussichtlich zum 17. Juli wegen Gleisarbeiten gesperrt. Und noch eine Sperrung, die betrifft die L52 in Rehde. Die ist bis zum 31. Juli voll gesperrt. Da werden Arbeiten an der Straße durchgeführt. Geblitzt wird

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1: Jeden Morgen stellen wir euch in unserer Ems Fechtewelle Morning Show eine gute Nachricht aus der Region vor. Damit könnt ihr dann so positiv wie möglich in den Tag starten. Hier am Donnerstagmorgen hat meine Kollegin Lucy Söng von einem Schulfilmprojekt beim Plattdeutschen Filmpreis berichtet. Und die waren sogar richtig erfolgreich.
2: Großer Erfolg für die Ludgero-Schule in Rehde. 8 Schüler der 8. Klasse haben mit ihrem Filmprojekt mit Platt o Patt beim Plattdeutsch Filmpreis 2025-2026 der Plattdeutsch Stiftung Niedersachsen den ersten Platz in der Kategorie 5. bis 10. Klassen gewonnen. Und das ist Thema unserer heutigen guten Nachricht aus der Region. Die Schülerinnen und Schüler haben sich für den Film mit den einzigen Sieltoranlagen im Emsland beschäftigt. Die befinden sich in Rehde. Die Schülerinnen und Schüler haben unter Anleitung ihrer pädagogischen Mitarbeiterin historische Hintergründe recherchiert, Inhalte eigenständig entwickelt und aus alledem einen Kurzfilm zusammengebastelt. Das Ergebnis lässt sich sehen und das hat auch die Jury überzeugt. Die Jury lobte die gelungene Verbindung von regionaler Geschichte, plattdeutscher Sprache und moderner Medienarbeit. Denn im Beitrag ging es besonders um die Vermittlung lokaler Kultur und Traditionen auf Plattdeutsch. Für die Ludgero-Schule ist die Auszeichnung ein großer Erfolg. Damit wird auch nochmal klar, die Ludgero-Schule ist eine engagierte plattdeutsche Schule und setzt ein Zeichen für den Erhalt der plattdeutschen Sprache und der regionalen Kultur.
1: Das war unsere heutige gute Nachricht aus der Region von meiner Kollegin Lucy Söng aus der Ems Fechtewelle Morning Show.

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2: Jetzt kommt der Urlaub zu euch. Genauer gesagt der Griechenland-Urlaub. Denn Nordhorn wird morgen Abend in griechisches Flair gehüllt. Das Kapitol Nordhorn lädt erneut zu einem griechischen Abend mit Musik und Kulinarik ein. Gemeinsam mit dem Restaurant Olympia aus Nordhorn gestalten sie einen Abend, bei dem ihr euch fühlen sollt, als wärt ihr gerade in einer kleinen Taverne am Mittelmeer. Ein großer Bestandteil dieser Illusion ist natürlich die Musik. Eine originalgriechische Folklore-Band wird live traditionelle Klänge zum Besten geben. Ein griechisches Buffet sorgt für die kulinarische Vielfalt. Tickets für das griechische Event morgen Abend im Kapitol Nordhorn gibt es unter anderem bei GN-Tickets. Viel Spaß und Jammers!
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1: Ich bin Thomas Bleskin. Arbeitsverträge sollen länger befristet werden dürfen. Regeln zum Kündigungsschutz werden gelockert, die zu Krankschreibungen verschärft. Das sind Teile der Reformen, auf die sich Union und SPD geeinigt haben. Von Gewerkschaften kommt Kritik, Zustimmung dagegen von Arbeitgeberseite.
2: Ohne Sachgrund einen Arbeitsvertrag befristen statt höchstens 2 Jahre soll das künftig bis zu 4 Jahre lang möglich sein. Wer viel verdient, soll leichter gekündigt werden können, in diesem Zusammenhang für Abfindungen weniger Steuern fällig werden. So wird nach den Worten von Kanzler Merz mehr Beweglichkeit für Unternehmen erreicht. Stimmt, loben Arbeitgeberverband und CDU-Wirtschaftsflügel. Gewerkschaften sprechen dagegen von unnötigen Einschnitten, die nicht akzeptabel seien. Jan-Henner Reitze, Berlin.
1: Zum ersten Mal seit Mai hat Superbenzin der Sorte E10 im bundesweiten Tagesschnitt wieder mehr als 2 Euro gekostet. Gestern, direkt nach dem Ende des Tankrabatts, schlug ein Liter laut ADAC im Schnitt mit 2 Euro und einem Cent zu Buche.
3: Auch wenn es nur 17 Cent pro Liter waren, die der Tankrabatt ausgemacht hat, dass jetzt wieder eine 2 vor dem Komma steht, ist bitter für Autofahrer und der höchste Tageswert seit dem 5. Mai. Diesel blieb im bundesweiten Schnitt gestern zwar noch unter 2 Euro, allerdings nur knapp. Im Vergleich zu Dienstag stiegen die Preise für E10 damit nach dem Tankrabatt um gut 9, Diesel um 10 Cent. Das ist zwar deutlich weniger als der weggefallene Steuerrabatt, allerdings hatten die Preise auch schon vorher zugelegt. Die Mineralölkonzerne hatten das mit der gestiegenen Nachfrage erklärt. Diana Kramer, Nachrichtenredaktion.
1: Das Feuer in einem Krankenhaus in Ludwigslust ist wohl in einem Patientenzimmer der Gefäßchirurgiestation ausgebrochen. Das teilte eine Sprecherin des Landkreises mit. Bei dem Brand des Dachstuhls sind am frühen Morgen 2 Menschen ums Leben gekommen. Laut Auskunft des Landrats lag einer der Verstorbenen im Patientenzimmer, in dem das Feuer ausbrach, der andere im Nachbarzimmer. Dazu hat es einen Verletzten mit Rauchgasvergiftung gegeben. Google muss nach einem Urteil des Europäischen Gerichtshofs eine Rekordwettbewerbsstrafe der EU-Kommission in Höhe von 4,1 Milliarden Euro zahlen. Das Unternehmen habe Herstellern von Android-Smartphones und Mobilfunkanbietern illegale Beschränkungen auferlegt, um die Marktdominanz seiner Suchmaschine zu stärken. Dabei geht es unter anderem um vorinstallierte Apps auf Android-Handys.
4: Und jetzt das Wetter für das Emsland und die Grafschaft Bentheim.
5: In der Summe sind es aktuell 20 Grad und 20 Grad messen wir auch in Kleinringe. Heute wechseln sich in der Region Sonne und Wolken ab. Örtlich kommt auch immer wieder Regen runter. Dazu weht durchaufrischender Wind. Das Ganze heute bei Temperaturen von bis zu 23 Grad. In der Nacht zu morgen sinken die Werte ab auf bis zu 13 Grad. Die kommenden Tage sieht es dann ähnlich aus wie heute. Morgen gibt es einen Sonne-Wolken-Mix bei bis zu 21 Grad. Am Samstag erreichen wir dann maximal 24 Grad. Der Ems-Fechtewelle Verkehrsservice mit dem Blick auf die Straßen in der Region. Und da habe ich 2 Sperrungen, die heute starten. Einmal zwischen Ringe und Emlichheim, da ist der Bahnübergang an der L44 ab heute bis voraussichtlich zum 17. Juli wegen Gleisarbeiten gesperrt. Und noch eine Sperrung, die betrifft die L52 in Rehde, die ist bis zum 31. Juli ab heute voll gesperrt. Da werden Arbeiten an der Straße durchgeführt. Geblitzt wird heute in Schöningsdorf. Und wenn ihr noch Verkehrshinweise für uns habt, meldet euch gerne unter der 0591 915 4624 oder sonst geht das auch über Social Media. Schreibt uns da einfach kurz eine Nachricht bei Instagram oder Facebook. Euch eine gute und sichere Fahrt.
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Aktuell halten sich die Temperaturen zwar in Grenzen, ich glaube aber die Hitzewelle aus vergangener Woche, die bleibt uns allen noch etwas länger im Gedächtnis. Da haben viele sicherlich auch die Möglichkeit genutzt, ins örtliche Freibad, an einen See oder in den eigenen Pool zu springen. Insbesondere an Badeseen kommt es allerdings immer häufiger zu Badeunfällen. Denn ein unaufmerksamer Moment, eine starke Strömung oder ein riskanter Sprung kann im Ernstfall das Leben kosten. Wenn ein Badeunfall passiert, dann sorgt beispielsweise die DLRG dafür, dass wir wieder sicher aus dem Wasser kommen und möglichst ohne schlimme Schäden gerettet werden. Wie wir unseren nächsten Badeausflug sicher gestalten können, das erfahrt ihr in wenigen Minuten hier auf der Ems Fechtewelle.

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1: Der erfrischende Sprung ins glitzernde Wasser ist an heißen Sommertagen ein absolutes Highlight. Nur leider kommt es dabei immer wieder zu Badeunfällen, sei es bei Badeseen, Flüssen oder Kanälen. Wie wir unseren nächsten Badeausflug so sicher wie möglich gestalten können, das hat Lucy Söng von Heiner Fairbeck von der DLRG Nordhorn erfahren.
2: Im Jahr 2025 sind deutschlandweit 393 Menschen ertrunken, davon überwiegend in Seen und Flüssen. Von den Ertrinkenden sind rund 80% Männer gewesen. Das erklärt Heiner Fairbeck, Leiter der Verbandskommunikation der DLRG Nordhorn.
3: Das liegt in erster Linie an Übermut und Selbstüberschätzung, aber auch durch auftretende Hitze und einfach Unterschätzen der Temperaturen und der Gegebenheiten. Das ist letztendlich eine gefährliche Mischung. Häufig werden eben auch Risiken eingegangen, wie Sprünge in trübe oder auch in fließende Gewässer. Und da weiß man eben nicht, ja, in was springt man da rein. Und vor allen Dingen auch das Thema Strömung ist unheimlich tückisch und gefährlich.
2: Wenn man als Badender in eine Strömung hineingerät, dann sollte man sich am besten mit der Strömung treiben lassen und versuchen, an einer Stelle, wo die Strömung nicht zu stark ist, ans Ufer zu kommen. Bei einem Krampfanfall im Wasser macht man sich bemerkbar und ruft nach Hilfe. Im besten Fall können Badegäste helfen oder ein Team der DLRG ist vor Ort. Folgende Tipps helfen, Badeunfälle zu vermeiden.
3: Kein Alkohol, wenn man ins Wasser geht. Nur an bewachten Badestellen ins Wasser gehen. Vor allen Dingen auch nicht überhitzt, sondern vorher abkühlen. Ja, man sollte seine Leistungsgrenzen eben realistisch einschätzen. Und gerade bei Kindern ist es unheimlich wichtig, dass die eben nicht alleine gelassen werden, sondern dass immer eine Aufsichtsperson da ist, die auch die Kinder nicht alleine lässt oder aus den Augen lässt.
2: Eigenverantwortlichkeit spiele eine enorme Rolle, so Fairbeck. Während der Sommermonate leistet die DLRG an Samstagen und Sonntagen an offiziellen Badeseen wie etwa dem Lohner See Wachdienst. Auch unter der Woche anwesend zu sein, das kann sich der zu 100% ehrenamtlich aktive Verein nicht leisten. Aber bei Notfällen ist die DLRG Nordhorn 24 Stunden am Tag, 7 Tage die Woche einsatzbereit. Damit es im besten Fall gar nicht erst zu Einsätzen kommt, muss aufgeklärt werden, so Fairbeck.
3: Wir versuchen, auf Gefahren hinzuweisen, wir versuchen vorbeugend da wichtige Tipps zu geben, aber es fängt eben beim Schwimmenlernen an und das ist ja auch unsere ureigenste Aufgabe, eben nicht schwimmen zu Schwimmern auszubilden. Es hört dann aber nicht beim Seepferdchen auf, sondern dann fängt es eigentlich gerade erst an, weil nur weil man Seepferdchen gemacht hat, heißt das nicht, dass man ein sicherer Schwimmer, eine sichere Schwimmerin ist.
2: Es sei für die Kinder absolut wichtig, am Ball zu bleiben, weitere Sportabzeichen zu machen und den Spaß am Schwimmen nicht zu verlieren. Besonders junge Menschen kommen in den Statistiken bei Badeunfällen besonders vor. Abschließend also nochmal der Appell, sich an allgemeine Tipps zu halten und seine eigenen Schwimmfähigkeiten ehrlich einzuschätzen. Damit können wir zumindest böse Überraschungen beim nächsten Badeausflug vorbeugen.
1: Dieses Jahr hatte die schnelle Einsatztruppe der DLRG Nordhorn zum Glück noch keinen akuten Einsatz. Wir drücken die Daumen, dass das auch so bleibt.

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2: Mit Deborah Krockhaus, guten Tag. Der Grafschafter Kreistag hat die Resolution Bund Hände weg vom Rettungsdienst verabschiedet. Das hat der Landkreis mitgeteilt. Damit spricht sich das Gremium gegen die Pläne der Bundesregierung zur Reform der Notfallversorgung und zur Finanzierung des Rettungsdienstes aus. So soll der Rettungsdienst als Sachleistung bei den gesetzlichen Krankenkassen angegliedert werden. Außerdem sollen bundesweit einheitliche Standards gelten. Der Landkreis schließt sich der Einschätzung des Niedersächsischen Landtages an, dass diese geplanten Gesetzesänderungen zu tief greifen. Die Verantwortung für den Rettungsdienst, die in Niedersachsen bislang Länder und Kommunen getragen haben, werde zu stark beeinträchtigt. Einen Link zur Resolution gibt es unter emsfechtewelle.de. Der SV Groß-Hesepe hat eine neue Tartanbahn und ein Mehrzweckspielfeld bekommen. Wie die Gemeinde Geeste mitteilt, wurde das Leichtathletikgelände während der letzten 7 Monate erweitert und erneuert. Neben der Tartanlaufbahn gibt es auch neue Sprung- und Wurfanlagen. Rund 340.000 Euro hat die Investition gekostet. Der Verein finanziert das Projekt aus Eigenmitteln. Außerdem fördern unter anderem die Gemeinde Geeste und der Landkreis Emsland das Projekt mit jeweils 70.000 Euro. Die Anlage soll künftig nicht nur verbesserte Bedingungen für Training und Wettkämpfe bieten, sondern auch die Nachwuchsarbeit stärken und inklusive Sportangebote unterstützen. In der Pfarreiengemeinschaft Lengerich-Barwinkel findet ein Leitungswechsel statt. Wie das Bistum Osnabrück mitgeteilt hat, wird Frauke Neubar neue Pfarrbeauftragte. Der bisherige Leiter Pfarrer Markus Brinker tritt aus gesundheitlichen Gründen zurück. Er bleibt als Pastor in der Seelsorge in den 6 Pfarrgemeinden in Barwinkel, Gersten, Handrup, Langen, Lengerich und Wettrup. Die neue Pfarrbeauftragte ist seit dem 1. September 2025 als Gemeindereferentin und pastorale Koordinatorin in der Pfarreiengemeinschaft. Die gebürtige Papenburgerin studierte Religionspädagogik und soziale Arbeit. Sie war unter anderem als Dekanatsjugendreferentin im Dekanat Emsland Mitte sowie als Gemeindereferentin in unterschiedlichen Gemeinden tätig. Die Wachstumsregion Ems-Achse bietet am 15. Juli eine digitale Infoveranstaltung für eine Delegationsreise nach Kapstadt vom 16. bis 20. November an. Das geht aus einer Mitteilung der Wachstumsregion hervor. Im Rahmen des Projekts Moving North Ems-Achse Expats sollen Unternehmen aus der Region mit qualifizierten Fachkräften aus Südafrika zusammenkommen. Über die Inhalte des Projekts und die Möglichkeiten zur Teilnahme an der Reise informiert das Welcome und Service Center Wirtschaft in einer digitalen Infosession am 15. Juli ab 11.30 Uhr. Einen Link zur Anmeldung findet ihr unter emsfechtewelle.de.
1: Und jetzt das Wetter für das Emsland und die Grafschaft Bentheim.
2: In Fries sind es aktuell 20 Grad, in Klausheide messen wir 21 Grad. Heute wechseln sich in der Region Sonne und Wolken ab. Örtlich kommt auch immer wieder Regen runter. Dazu weht durchaufrischender Wind. Das Ganze heute bei Werten von bis zu 23 Grad. In der Nacht zu morgen sinken die Temperaturen ab auf bis zu 13 Grad. Die kommenden Tage sieht es dann ähnlich aus wie heute. Morgen gibt es einen Sonne-Wolken-Mix bei bis zu 21 Grad. Und am Samstag erreichen wir maximal 24 Grad. Der Ems-Fechtewelle Verkehrsservice. Zwischen Ringe und Emlichheim ist der Bahnübergang an der L44 ab heute bis voraussichtlich zum 17. Juli wegen Gleisarbeiten gesperrt. Und dann gibt es noch eine Sperrung, die betrifft die L52 in Rehde. Die ist bis zum 31. Juli voll gesperrt. Da werden Arbeiten an der Straße durchgeführt. Geblitzt wird heute in Schöningsdorf. Und wenn ihr jetzt sagt, ihr habt noch was gesehen, meldet euch gerne bei uns. Das geht unter der 0591 915 4624 oder sonst auch über Social Media. Ja, da könnt ihr uns einfach kurz eine Nachricht bei Instagram oder Facebook schreiben. Gute Fahrt euch!

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1: Seid ihr eigentlich vergesslich? Ich für meinen Teil muss sagen, dass ich meine Vergesslichkeit so langsam ganz gut unter Kontrolle habe. Aber morgens mal den Schlüssel suchen oder das Handy verlegen, das passiert dann doch häufiger, als mir lieb ist. Manchmal ist es aber ja noch viel schlimmer, wenn einem mitten im Tag einfällt, hey, ich wollte mich ja noch an was erinnern, wir dann aber gar nicht mehr wissen, was wir überhaupt wollten. Falls euch das regelmäßig passiert, ist heute ein super Tag. Heute ist nämlich der Hab-ich-vergessen-Tag. Also die perfekte Ausrede, falls ihr euch an etwas nicht mehr erinnern könnt. Aber Vorsicht! Ich glaube, bei Geburtstagen kommt diese Ausrede nicht so super an. Genau zu diesem Anlass habe ich euch jetzt I Still Haven't Found What I'm Looking For von U2 mitgebracht. Ich hoffe aber natürlich, ihr findet, wonach ihr tagelang gesucht habt.

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2: Musical-Fans, aufgepasst. Eigentlich sind die großen Musical-Produktionen ja meistens weit weg und das Angebot hier vor Ort eher mau. Auf die Waldbühne Amsen kommt nun aber ein internationales Star-Ensemble. Die Musical-Darsteller der Set Musical Company sind mit ihrer rasanten Musical-Show am Samstag im Emsland zu Gast und das nicht zum ersten Mal. Insgesamt 27 Musicals besingen und vertanzen die Profis. Dazu gibt es natürlich immer das passende Kostüm. Mit dabei sind neue Highlights und altbewährte Songs. Diese Mischung sorgt für einen abwechslungsreichen Abend, der euch wohl nur schwer auf den Sitzplätzen halten wird. Tickets für die Musical Night gibt es über die Internetseite der Waldbühne Amsen und über Evente. Los geht es am Samstag um 20 Uhr.

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1: Ich bin Thomas Bleskin. Die Regeln für Krankschreibungen von Beschäftigten sollen nach Plänen der Schwarz-Roten Koalition verschärft werden. Eingeführt werden soll die verpflichtende Vorlage einer Arbeitsunfähigkeitsbescheinigung schon ab dem ersten Tag der Erkrankung. Das teilten Union und SPD nach Beschlüssen des Koalitionsausschusses mit.
2: Wer morgens mit Übelkeit aufwacht, kann nicht mehr beim Arbeitgeber anrufen, sich krank melden und dann auskurieren, sondern muss sich stattdessen zum Arzt schleppen. Kritik daran, Regeln in Sachen Krankschreibung zu verschärfen, kommt zum Beispiel von der SPD aus den Ländern. Sowieso schon überlastete Hausärzte erwarten noch mehr Patienten. Der Bund der Steuerzahler nennt die geplante Steuerreform mit einem Umfang von 10 Milliarden Euro viel zu klein für eine spürbare Entlastung. Lob für das Gesamtpaket kommt dagegen vom Arbeitgeberverband, der von einem überfälligen Kurswechsel spricht. Jan-Henner Reitze, Berlin.
1: Zum ersten Mal seit Mai hat Superbenzin der Sorte E10 im bundesweiten Tagesschnitt wieder mehr als 2 Euro gekostet. Gestern, direkt nach dem Ende des Tankrabatts, schlug ein Liter laut ADAC im Schnitt mit 2 Euro und einem Cent zu Buche.
3: Auch wenn es nur 17 Cent pro Liter waren, die der Tankrabatt ausgemacht hat, dass jetzt wieder eine 2 vor dem Komma steht, ist bitter für Autofahrer und der höchste Tageswert seit dem 5. Mai. Diesel blieb im bundesweiten Schnitt gestern zwar noch unter 2 Euro, allerdings nur knapp. Im Vergleich zu Dienstag stiegen die Preise für E10 damit nach dem Tankrabatt um gut 9, Diesel um 10 Cent. Das ist zwar deutlich weniger als der weggefallene Steuerrabatt, allerdings hatten die Preise auch schon vorher zugelegt. Die Mineralölkonzerne hatten das mit der gestiegenen Nachfrage erklärt. Diana Kramer, Nachrichtenredaktion.
1: Das Feuer in einem Krankenhaus in Ludwigslust ist wohl in einem Patientenzimmer der Gefäßchirurgiestation ausgebrochen. Das teilte eine Sprecherin des Landkreises mit. Bei dem Brand des Dachstuhls sind am frühen Morgen 2 Menschen ums Leben gekommen. Laut Auskunft des Landrats.
4: Und jetzt das Wetter für das Emsland und die Grafschaft Bentheim.
5: Ja, da schauen wir jetzt aufs Wetter im Emsland und der Grafschaft Bentheim. In Anderfenne sind es aktuell 20 Grad, in Kalle messen wir 21 Grad. Heute wechseln sich Sonne und Wolken in der Region ab. Örtlich kommt auch immer wieder Regen runter. Dazu weht durchaus frischender Wind. Das Ganze heute bei Werten von bis zu 23 Grad. In der Nacht zu morgen sinken die Temperaturen auf bis zu 13 Grad ab. Die kommenden Tage wird es dann so ähnlich wie heute. Morgen gibt es einen Sonne-Wolken-Mix bei bis zu 21 Grad und am Samstag erreichen wir bis zu 24 Grad. Der Ems-Fechtewelle-Verkehrsservice. Erstmal mit einer Meldung für die B70 reine Richtung Meppen. Zwischen Meppen-Zentrum, Helte und Meppen-Esterfeld besteht Gefahr durch Gegenstände auf der Fahrbahn. Fahrt da also bitte vorsichtig. Außerdem haben wir noch eine Meldung für die B213, B402 Lingen Richtung Kloppenburg. Zwischen Haselünne und Herzlake, auch da besteht Gefahr durch Gegenstände auf der Fahrbahn. Dann gibt es noch 2 Sperrungen ab heute. Zwischen Ringe und Emlichheim ist der Bahnübergang an der L44 ab heute bis voraussichtlich zum 17. Juli wegen Gleisarbeiten gesperrt. Und noch eine Sperrung, die betrifft die L52 in Rehde. Die ist bis zum 31. Juli ab heute voll gesperrt. Da werden Arbeiten an der Straße durchgeführt. Geblitzt wird heute in Schöningsdorf. Und wenn ihr noch Verkehrshinweise für uns habt, meldet euch gerne unter der 0591 915 4624. Oder sonst geht das auch über Social Media. Schreibt uns da einfach kurz eine Nachricht bei Instagram oder Facebook. Gute Fahrt euch.
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1: An warmen Sommerabenden lange draußen sitzen oder an einem schattigen Plätzchen ein Eis verdrücken. Klingt doch entspannt, oder? Das ist es auch, zumindest wenn sich nicht die halbe Insektenwelt zu uns gesellt. Mücken und Wespen sind ja ohnehin nicht sonderlich beliebt, aber auch mit Bienen oder Hummeln wollen wir unser Eis oder unser Getränk in der Regel lieber nicht teilen. In unserer Wochenserie mit Lifehacks für den Sommer dreht sich heute alles darum, wie wir Ruhe vor Insekten haben können. Jenny Reislo hat ein paar Tipps für uns zusammengestellt. Jenny, wie halte ich denn Wespen, Hummeln und Co. davon ab, in meinem Getränk schwimmen zu gehen?
2: Das ist eigentlich ganz unkompliziert. Den Trick mit dem Bierdeckel auf dem Glas kennen wohl die meisten schon. Damit decken wir unser Glas aber eben komplett zu. Wer das nicht will, kann zu einem Muffinförmchen aus Papier und einem Strohhalm greifen. Wir schneiden einfach ein kleines Loch in den Boden des Förmchens. Anschließend stülpen wir das Muffinförmchen verkehrt herum über unser Glas oder über unsere Flasche, so dass das Förmchen eine Art Schirm bildet. Dann stecken wir noch den Strohhalm durch das vorher hineingeschnittene Loch. So weht das Förmchen nicht weg, wir können weiter trinken und haben trotzdem einen Schutz vor Insekten.
1: Wenn an Sommerabenden gegrillt wird, steht ja auf vielen Terrassentischen gerne auch mal eine Kerze, die Mücken fernhalten soll. Aber gibt es denn noch einen anderen Weg?
2: Ja, gibt es. Anders als viele Menschen mögen Mücken Kaffee überhaupt gar nicht. Um die kleinen Plagegeister fernzuhalten, können wir also einfach etwas Kaffeesatz in ein feuerfestes Schälchen füllen und verbrennen. Der Rauch, der dabei entsteht, lässt die Mücken das Weite suchen. Damit dieser Lifehack auch funktioniert, sollten wir bestenfalls aber gleich mehrere Schälchen mit Kaffeesatz aufstellen. Wer nicht zu Kaffeesatz greifen möchte, kann auch Salbei anzünden. Grundsätzlich sind es insbesondere bestimmte Gerüche, die Mücken vertreiben. Vorwiegend Basilikum, Rosmarin, Lavendel, Thymian, Eukalyptus und Minze mögen sie gar nicht. Ein kleiner Kräutergarten auf der Terrasse oder dem Balkon kommt uns hier also gleich doppelt zugute. Wer auch nachts Ruhe vor Stechmücken haben möchte, kann diese Pflanzen übrigens auch in einen Blumenkasten vor das Schlafzimmerfenster packen. Nicht unbedingt für das Fensterbrett oder den Blumenkasten geeignet sind Tomatenpflanzen, aber auch die verströmen ein Aroma, das bei Mücken nicht gerade hoch im Kurs steht. Zusätzlich können uns auch ein paar Tropfen ätherisches Öl auf der Haut vor Mücken schützen. Auch da sollten wir zu Eukalyptus oder Minze greifen. Hier funktionieren aber auch Öle mit Nelken- oder Zimtaroma.
1: Und wie sieht es bei Wespen aus?
2: Bei Wespen funktioniert der Trick mit dem verbrannten Kaffeesatz ebenfalls. Eigentlich stören sich Insekten aber fast an jeder Art von Qualm. Wir können also auch zu Räucherstäbchen greifen. Anders als Mücken mögen Wespen insbesondere Basilikum und Knoblauchpflanzen nicht. Wer hier ätherische Öle nutzen möchte, sollte zu Teebaum, Nelken oder Zitronengrasöl greifen. Auch die Zitrone selbst kann Wespen fernhalten. Die Frucht einfach halbieren und mit einigen Gewürznelken spicken. Liegt die so präparierte Zitrone in unserer Nähe, gehen Wespen eher nicht auf Kuschelkurs. Wer die kleinen Tierchen nicht zu sich locken will, sollte übrigens auf bunte Kleidung verzichten. Wespen werden von bunten und leuchtenden Farben angezogen. Vermutlich, weil sie unsere Kleidung dann mit bunten Blumen verwechseln.
1: Du bist bei deiner Recherche ja auch noch auf zwei eher kuriose Lifehacks gestoßen. Ob die wirklich funktionieren, sei mal dahingestellt, aber neugierig bin ich dann ja doch.
2: Na gut, also angeblich kann uns eine einfache braune Papiertüte Wespen vom Hals halten. Aus der können wir eine Wespennestattrappe basteln. Das soll die Insekten schon deshalb fernhalten, weil sie sich nicht in die Nähe von fremden Nestern trauen. Außerdem sollen auch Seifenblasen Wespen und andere Insekten fernhalten. Und zwar, weil diese nicht gut zwischen den Seifenblasen herfliegen können. Wer aber nicht gerade eine Seifenblasenmaschine zur Hand hat, bräuchte schon jemanden, der ununterbrochen neue Seifenblasen in die Luft pustet. Das erscheint uns dann doch ein wenig anstrengend und nicht unbedingt umweltfreundlich.
1: Vielleicht war für euch ja auch der ein oder andere Lifehack gegen Wespen und Mücken dabei, den ihr noch nicht kanntet oder mal ausprobieren wollt. Dir, Jenny, vielen Dank für die Infos.

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2: Die Koffer liegen bereit und der Sommerurlaub steht endlich vor der Tür. Doch beim Packen verliert man zwischen Sonnencreme und Badehose schnell mal den Überblick. Dabei fängt cleveres Reisen schon genau hier an. Wer nämlich beim Kofferpacken ein paar Dinge beachtet, spart nicht nur Geld, sondern schont auch die Umwelt. Worauf es beim nachhaltigen Reisen ankommt, darüber hat Lucy Söng in der Imsfechtewelle Morning Show mit Dominik Kotzur gesprochen.
3: Was gehört denn dieses Jahr unbedingt in den Koffer, damit wir unterwegs nicht unnötig viel Müll produzieren?
4: Im Grunde alles, was Mehrweg im Namen trägt. Zum Beispiel eine eigene Trinkflasche oder einen Kaffeebecher für unterwegs. Wer dann noch eine Brotdose, wiederverwendbare Behälter und eine Stofftasche einpackt, spart sich im Urlaub ziemlich viel Einwegplastik bei spontanen Einkäufen. Und im Kulturbeutel gilt, feste Seife und festes Shampoo nutzen. Die halten gefühlt ewig und verursachen keinen extra Verpackungsmüll. Und damit kann man im Notfall auch mal ein T-Shirt oder Socken im Waschbecken auswaschen.
3: Das klingt nach ziemlich viel Zeug. Wie kriege ich das denn alles in den Koffer, ohne dass er aus allen Nähten platzt?
4: Der Trick ist Platz sparen bei der Kleidung. Für warme Reiseziele sind leichte, atmungsaktive Stoffe wie Lein- oder Merinowolle perfekt. Vor allem Kleidung aus Merinowolle stinkt nicht so schnell. Man kann sie also super mehrfach tragen und spart Packvolumen. Im Zweifel wärmt sie aber auch. Generell, wenn es in kühlere Regionen geht, hilft das klassische Zwiebelprinzip. Lieber mehrere dünne Schichten kombinieren, die man flexibel an- oder wieder ausziehen kann. Dadurch schleppt man weniger und ist für jedes Wetter gut gewappnet.
3: Gibt es noch etwas, an das man schon bei der Vorbereitung denken kann?
4: Ja, auf jeden Fall sollte man eine kleine Reiseapotheke einpacken. Wer Schmerzmittel oder Pflaster von zu Hause mitnimmt, muss vor Ort keine großen Packungen kaufen, von denen man eh am Ende nur 2 Tabletten braucht. Und noch ein digitaler Tipp für die Vorbereitung. Ladet euch Fahrpläne, Karten und Fahrrad-Apps schon zu Hause runter. Wer den Nahverkehr oder Bikesharing-Angebote vor Ort direkt griffbereit auf dem Handy hat, steigt im Urlaub viel seltener spontan ins teure Taxi.
2: Unsere Morningshow-Moderatorin Lucy Söng verirrt sich im Urlaub nicht so schnell ins teure Taxi. Google Maps hat sich für sie bisher immer bewährt. Und wenn es dann doch mal kein Internet gibt, gibt es ja immer noch Menschen, die man nach dem Weg fragen kann. Lucy hat sich für heute bereits in den Feierabend verabschiedet. Morgen steht sie diese Woche ein letztes Mal für euch vor dem Mikro. Los geht's um 7 Uhr.

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2: Mit Deborah Krockhaus, guten Tag. In Haselünne ist eine 13-jährige Pedelec-Fahrerin gestern schwer verletzt worden. Wie die Polizei mitteilt, befuhren zwei 13-jährige Mädchen mit dem Pedelec nebeneinander die Hammerstraße. Beim Beschleunigen geriet ein Mädchen ins Schleudern. Es kam zum Zusammenstoß mit der neben ihr fahrenden Pedelec-Fahrerin. Die Unfallverursacherin wurde dabei schwer verletzt. Das andere Mädchen erlitt leichte Verletzungen. Beide wurden in ein Krankenhaus gebracht. Der Grafschafter Kreistag hat die Resolution Bund Hände weg vom Rettungsdienst verabschiedet. Das hat der Landkreis mitgeteilt. Damit spricht sich das Gremium gegen die Pläne der Bundesregierung zur Reform der Notfallversorgung und zur Finanzierung des Rettungsdienstes aus. So soll der Rettungsdienst als Sachleistung bei den gesetzlichen Krankenkassen angegliedert werden. Außerdem sollen bundesweit einheitliche Standards gelten. Der Landkreis schließt sich der Einschätzung des Niedersächsischen Landtages an, dass diese geplanten Gesetzesänderungen zu tief greifen. Die Verantwortung für den Rettungsdienst, die in Niedersachsen bislang Länder und Kommunen getragen haben, werde zu stark beeinträchtigt. Einen Link zur Resolution gibt es unter emsfechtewelle.de. Der SV Groß-Hiesippe hat eine neue Tartanbahn und ein Mehrzweckspielfeld bekommen. Wie die Gemeinde Geeste mitteilt, wurde das Leichtathletikgelände während der letzten 7 Monate erweitert und erneuert. Neben der Tartanlaufbahn gibt es auch neue Sprung- und Wurfanlagen. Rund 340.000 Euro hat die Investition gekostet. Der Verein finanziert das Projekt aus Eigenmitteln. Außerdem fördern unter anderem die Gemeinde Geeste und der Landkreis Emsland das Projekt mit jeweils 70.000 Euro. Die Anlage soll künftig nicht nur verbesserte Bedingungen für Training und Wettkämpfe bieten, sondern auch die Nachwuchsarbeit stärken und inklusive Sportangebote unterstützen. In der Pfarreiengemeinschaft Lengerich-Barwinkel findet ein Leitungswechsel statt. Wie das Bistum Osnabrück mitgeteilt hat, wird Frauke Neubar neue Pfarrbeauftragte. Der bisherige Leiter Pfarrer Markus Brinker tritt aus gesundheitlichen Gründen zurück. Er bleibt als Pastor in der Seelsorge in den 6 Pfarrgemeinden in Barwinkel, Gersten, Handrup, Langen, Lengerich und Wettrup. Die neue Pfarrbeauftragte ist seit dem 1. September 2025 als Gemeindereferentin und pastorale Koordinatorin in der Pfarreiengemeinschaft. Die gebürtige Papenburgerin studierte Religionspädagogik und soziale Arbeit. Sie war unter anderem als Dekanatsjugendreferentin im Dekanat Emsland Mitte sowie als Gemeindereferentin in unterschiedlichen Gemeinden tätig. Der Schüttorfer Wochenmarkt bekommt eine neue Spielecke. Das hat die Samtgemeinde mitgeteilt. Am kommenden Samstag wird zwischen 9 und 12 Uhr die neue Stadtwerke Kinderecke eingeweiht. Ab Juli werden die Spielzeuge zu jedem Wochenmarkt bereitgestellt.
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2: In Herzlake sind es aktuell 21 Grad und 21 Grad messen wir auch in Gildehaus. Heute wechseln sich in der Region Sonne und Wolken ab. Örtlich kommt auch immer wieder Regen runter. Dazu weht durchaufrischender Wind. Das Ganze heute bei Werten von bis zu 23 Grad. In der Nacht zu morgen sinken die Temperaturen ab auf bis zu 13 Grad. Die kommenden Tage sieht es dann ähnlich aus wie heute. Morgen gibt es einen Sonne-Wolken-Mix bei bis zu 21 Grad. Am Samstag erreichen wir dann maximal 24 Grad. Der Ems-Fechtewelle Verkehrsservice. Vorsicht, eine ungesicherte Unfallstelle auf der A31 leer Richtung Meppen. Zwischen Laten und Haaren. Vorsicht, da besteht Gefahr durch eine ungesicherte Unfallstelle. Außerdem gibt es noch 2 Sperrungen, die heute starten. Zwischen Ringe und Emlichheim ist der Bahnübergang an der L44 ab heute bis voraussichtlich zum 17. Juni wegen Gleisarbeiten gesperrt. Und die L52 in Rehde ist bis zum 31. Juli voll gesperrt. Da werden Arbeiten an der Straße durchgeführt. Geblitzt wird heute in Schöningsdorf. Und wenn ihr jetzt sagt, ihr habt auch noch was gesehen, meldet euch gerne bei uns. Das geht unter der 0591 915 4624 oder sonst schreibt uns einfach kurz eine Nachricht bei Instagram oder Facebook. Gute Fahrt euch.
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1: Wichtige Änderung für WhatsApp-Nutzerinnen und Nutzer. Beim beliebten Messenger-Dienst kann man künftig seine Handynummer vor anderen verbergen und stattdessen einen Benutzernamen verwenden. Aber wie kommt man an seinen Wunschnutzernamen? Darüber spreche ich jetzt mit Ronny Thorau. Moin Ronny.
2: Ja, schönen guten Tag.
1: Erstmal kurz, was soll das Ganze überhaupt?
2: Ja, es geht um mehr Datenschutz und Privatsphäre. Denn bisher, wenn man die Telefonnummer eines WhatsApp-Kontaktes hatte, dann konnte man jemanden ohne sein Einverständnis zum Beispiel kontaktieren, ihn vielleicht sogar ungefragt anrufen oder die Mobilfunknummer weitergeben oder auch Mobilfunknummern quasi einsammeln und für Werbezwecke nutzen oder weitergeben. All das wird eingedämmt, wenn der Benutzername zur Kontakt-ID wird. WhatsApp-Konkurrenten wie der Messenger Signal hat zum Beispiel 2024 das Ganze schon vorgemacht und Nutzernamen zur Kontaktaufnahme eingeführt.
1: Und wie kriegt man bei WhatsApp nun seinen Wunsch-Nutzernamen?
2: Also man kann sofort loslegen, braucht aber die neueste Version der WhatsApp-App. Muss die also einmal updaten, dann sollte man in den App-Einstellungen unter Profil den Menüpunkt Benutzernamen reservieren finden. Da muss man dann bestimmte Vorgaben erfüllen, wenn man selber einen Nutzernamen eingibt. Man kann sich aber auch einen Namen generieren lassen. Manche Namen gehen dabei nicht, weil sie zum Beispiel Behörden oder Promi-Personen gehören. Und es wird immer gecheckt, ob der Wunschname noch frei ist. Wenn ja, kann man ihn reservieren.
1: Und wie geht's dann weiter? Also wann kann ich mit dem reservierten Benutzernamen arbeiten?
2: Ja, das kann einige Monate dauern, bis das für alle ausgerollt ist. Man kriegt später eine Benachrichtigung, wenn die Benutzernamenfunktion aktiviert wurde. Ab dann kann ich meine Benutzernamen an andere Kontakte weitergeben, statt wie bisher meine Telefonnummer. Wer meine Nummer schon hat oder kennt, der kann mich theoretisch weiter damit kontaktieren. Allerdings kann ich auch einen zusätzlichen PIN-Code einrichten und damit einschränken, wer mich kontaktieren darf, selbst wenn jemand meine Telefonnummer oder meinen Benutzernamen kennt. Und die neuen Benutzernamen lassen sich übrigens auch nachträglich nochmal ändern oder auch löschen.
1: Danke, Ronny.
2: Sehr gerne. Tschüss.

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2: Open-Air-Feeling in Nordhorn. Mit dem Nordhorner Musiksommer wird das wieder Realität. Denn bis zum 1. August gibt es nun jeden Samstag ein kostenloses Konzert im Stadtpark Nordhorn. Mit dabei sind ganz unterschiedliche Bands. Den Auftakt bildet am Samstag das Trio Frau Paul. Die drei Frauen bewegen sich mit ihren Liedtexten irgendwo zwischen Indie-Rock und Pop-Punk. Alle mit unterschiedlichem musikalischem Background verbinden sie gemeinsam das Beste aus verschiedenen Welten. Die Band kann gut und gerne auch mal provozieren und arbeitet mit starken Rhythmen und breiten Gitarrensounds. Los geht das Konzert am Samstag im Nordhorner Stadtpark um 19.30 Uhr. Die Woche darauf hört ihr dann die Sounds der Band Liebe 3000 durch Nordhorn klingen. Und das ebenfalls wieder ganz kostenlos.

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1: Ich bin Thomas Bleskin. Wer wegen Krankheit nicht arbeiten kann, braucht dafür künftig schon ab dem ersten Tag eine Bescheinigung vom Arzt. Union und SPD haben sich auf eine Reihe von Reformen geeinigt, die Bundeskanzler Friedrich Merz und die Spitzen seiner Regierung am Vormittag in Berlin vorgestellt haben.
2: Wegen Krankheit fehlen einfach zu oft zu viele Menschen am Arbeitsplatz, sagt Kanzler Merz. Deshalb fällt die Krankschreibung per Telefon weg und schon ab dem ersten statt bisher ab dem vierten Krankheitstag muss eine Bescheinigung vom Arzt her. Auch Merz findet das hart, aber
3: wir können uns diesen Wettbewerbsnachteil durch lange Abwesenheiten in den Unternehmen nicht länger leisten.
2: Außerdem sollen Arbeitsverträge statt bisher maximal 2 Jahre lang bis zu 4 Jahre lang grundlos befristet werden können. Jan-Henner Reitze, Berlin.
1: Schon vor den schlimmsten Hitzetagen hat es in Deutschland nach Schätzung des Robert-Koch-Instituts in diesem Jahr mehr als 800 hitzebedingte Todesfälle gegeben. Demnach starben rund 500 Menschen im Alter von 85 oder mehr Jahren hitzebedingt. Bei den 75- bis 84-Jährigen waren es etwa 190 Menschen, bei den 65- bis 74-Jährigen geschätzt 80 und bei denen unter 65 Jahren etwa 40. Internationale Ermittler sind nach einem Bericht von Europol erstmals gezielt gegen Online-Netzwerke von Männern vorgegangen, die ihre Partnerinnen betäuben und dann sexuell missbrauchen. Aufnahmen von dem Missbrauch würden sie dann ins Netz stellen. 156 mutmaßliche Opfer und Täter seien identifiziert worden, teilte Europol in Den Haag mit.
4: 274 neue Spuren wurden gefunden und 4 neue Online-Gruppen. Und dort, so Europol, teilen die Männer die Videos vom Missbrauch der bewusstlosen Frauen. Und sie tauschen Erfahrungen aus, geben Tipps und Informationen über die Drogen und Betäubungsmittel, die sie benutzen. Einzelheiten über Opfer und Täter nannte Europol jetzt nicht, weil die Ermittlungen noch laufen. Bettina Fisser, Amsterdam.
1: Zum ersten Mal seit Mai hat Superbenzin der Sorte E10 im bundesweiten Tagesschnitt wieder mehr als 2 Euro gekostet. Gestern, direkt nach dem Ende des Tankrabatts, schlug ein Liter des Kraftstoffs im Schnitt mit 2 Euro und einem Cent zu Buche, wie der ADAC mitteilte. Diesel blieb auch mit dem Ende des Steuerrabatts unter 2 Euro.
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6: Da sind es aktuell 21 Grad in Esterfeld, in Hilton sind es auch 21 Grad. Heute wechseln sich in der Region Sonne und Wolken ab. Örtlich kommt auch immer wieder Regen runter. Dazu weht durchaufrischender Wind. Das Ganze heute bei Werten von bis zu 23 Grad. In der Nacht zu morgen sinken die Temperaturen auf bis zu 13 Grad ab. Die kommenden Tage sieht es dann ähnlich aus wie heute. Morgen gibt es einen Sonne-Wolken-Mix bei bis zu 21 Grad. Am Samstag erreichen wir bis zu 24 Grad. Der Ems-Fechtewelle Verkehrsservice. Vorsicht auf der A31, leer Richtung Meppen. Zwischen Laten und Haren, da hat es einen Unfall gegeben. Da ist aktuell noch die Unfallaufnahme. Fahrt da also bitte vorsichtig. Außerdem gibt es noch 2 Sperrungen bei uns in der Region. Zwischen Ringe und Emlichheim, da ist ab heute der Bahnübergang an der L44 bis voraussichtlich zum 17. Juli wegen Gleisarbeiten gesperrt. Und eine weitere Sperrung betrifft die L52 in Rehde. Die ist bis zum 31. Juli voll gesperrt. Da werden Arbeiten an der Straße durchgeführt. Geblitzt wird heute in Schöningsdorf. Und wenn ihr noch einen Stau oder Blitzer gesehen habt, meldet euch gerne bei uns. Ihr erreicht uns unter der 0591 915 4624 oder sonst gerne auch über Social Media. Gute Fahrt euch.
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1: Schnelles Internet brauchen wir mittlerweile in sämtlichen Bereichen. Trotzdem gibt es im Emsland noch einige Gebiete, in denen die Internetverbindung noch deutlich langsamer ist als andernorts. Das soll sich ändern. Seit 2016 läuft im Landkreis bereits der Breitbandausbau. Im Bereich Nordwest ist die dritte Ausbauphase bereits im Mai gestartet und jetzt auch im Bereich Mitte-Süd. Deborah Krockhaus war beim offiziellen Spatenstich in Luhe dabei.
2: Mit einem symbolischen Spatenstich in Haselünne sind die Arbeiten der dritten Phase des Breitbandausbaus im Bereich Mitte-Süd im Emsland gestartet. Betroffen sind dabei die Städte Haren, Haselünne, Meppen und Lingen, die Gemeinden Emsbüren, Geeste, Salzbergen und Twiest sowie die Samtgemeinden Freren, Herzlake, Lengerich und Spelle. Hier sollen insgesamt 1.851 Adressen einen Zugang zu Glasfaser-Internet bekommen, erklärt der emsländische Landrat Marc-André Burgdorf.
3: Wer möchte, kann ja tatsächlich eine Gigabit-Versorgung haben. Das ist einmal hochgradig interessant für Unternehmen, die viele Datenmengen verarbeiten. Es ist aber auch für den Bürger interessant, wenn er intensiv das Netz nutzt. Sicherlich, es wird auch Menschen geben, die sagen, brauche ich nicht diese Datenmengen. Das stimmt, aber zumindest gibt es die Möglichkeit.
2: Seit 2016 arbeitet der Landkreis gemeinsam mit den Kommunen am flächendeckenden Breitbandausbau. In zwei Phasen wurden zunächst die sogenannten weißen Flecken erschlossen, also die Bereiche mit Internetverbindungen von unter 30 Megabit pro Sekunde. In der dritten und letzten Phase werden die grauen Flecken angegangen. Für die Kommunen sei es der richtige Schritt, sagt der Bürgermeister der Stadt Haselünne, Werner Schreer. Ihm sei es wichtig, dass in Zukunft auch in den kleineren Ortschaften die Versorgung gegeben ist.
4: Ja, ich habe vor einigen Jahren schon gesagt, der digitale Anschluss muss so gestaltet werden wie in den 70er, 80er Jahren die Trinkwasserversorgung. Die ist elementar, um zukunftsfähig im ländlichen Raum zu sein. Und deswegen ist das absolut der richtige Schritt, eben nicht nur Glasfaserversorgung ohne graue Flecken zu machen, sondern eben die grauen Flecken, sprich die 30 Megawatt Versorgung aufzuheben. Das ist absolut folgerichtig, um eben wirklich eine qualifizierte Versorgung sicherzustellen.
2: Für den Ausbau verlegt die WestConnect GmbH rund 250 Kilometer Trassen. Geplant ist, die Arbeiten bis Ende 2027 abzuschließen. Das hänge aber auch von den Witterungsverhältnissen ab, sagt der Geschäftsführer der WestConnect GmbH, Carsten Lagemann. Die Einschränkungen für die Bürgerinnen und Bürger sollen gering gehalten werden.
5: Ja, wir versuchen natürlich immer so geräuschlos wie eben möglich zu bauen. Aber zur Wahrheit gehört, das sind große Infrastrukturprojekte, dass das immer alles reibungslos läuft und davon keiner was mitbekommt. Der Illusion brauchen wir uns, glaube ich, nicht hingeben. Aber ich glaube, hier durch die guten Verlegemethoden, die wir hier anwenden können, also vielleicht auch Flügen oder alternative Verlegemethoden, die dann möglichst schnell und zügig vonstatten gehen, sollte doch die Behinderung der Bürgerinnen und Bürger sich in Grenzen halten.
2: Die Kosten von rund 54 Millionen Euro werden zur Hälfte vom Bund getragen. 25% übernimmt das Land Niedersachsen. Die restlichen 25% werden vom Landkreis und den beteiligten Kommunen getragen. Mit einem Abschluss der Arbeiten Ende 2027 wäre das Emsland früher als das bundesweite Ausbauziel von 2030. Trotzdem gäbe es auch immer wieder Kritik, so Burgdorf.
3: Natürlich gibt es viele, die sagen, Mensch, warum ist Deutschland noch nicht Gigabit-Land? Da ist vielleicht was dran an der Kritik, aber tatsächlich ist es dann die Kommune, die losmarschiert. Wir sind natürlich dem Land Niedersachsen dankbar, dass es fördert, aber es gibt Bundesländer, die fördern weit, weit höher als Niedersachsen. Eigentlich müsste es eine deutschlandweite Strategie geben. Aber wir sind jetzt als Kommune mal vorgeprescht.
2: Kreisweit sollen rund 8.500 graue Flecken erschlossen werden. Im Rahmen des geförderten Ausbaus erhalten Hausbesitzerinnen und Besitzer die Möglichkeit, sich kostenfrei einen Glasfaseranschluss bis ins Gebäude legen zu lassen. Voraussetzung wäre allerdings, dass die Eigentümerinnen und Eigentümer eine sogenannte Grundstückseigentümererklärung unterschreiben.
1: Noch in diesem Jahr soll dann auch der offizielle Spatenstich für den Ausbau im Bereich Nordost mit der Stadt Papenburg und den Samtgemeinden Nordhümmling, Werlte und Sögel folgen.

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3: Sie sind als die engagierten Gehilfen von Superschurke Gru bekannt geworden. Ja, die Minions waren wirklich immer äußerst motiviert, ihrem Boss zu helfen. Allerdings sind sie auch tollpatschig, schusselig, leicht abzulenken und damit ein echter Garant für Chaos und Katastrophen. Das stellen sie auch in ihrem neuen Solo-Kino-Abenteuer unter Beweis. Was euch im Animationsfilm Minions and Monster erwartet, weiß Ems Fechtewelle Kinoexpertin Wiebke Pollmann.
2: Sie sind nicht nur die kleinen, gelben und oftmals tollpatschigen Handlanger von Schurken und Bösewichten. Sie sind auch echte Filmstars. Im Hollywood der 1920er Jahre haben die Minions eine neue Berufung gefunden und werden unverhofft als Leinwandhelden verehrt. Auch Regisseur Max ist großer Fan der Minions.
4: Seht ihr diese großen, schwer bewaffneten Männer? Die glauben, ihr hättet ihren Anführer umgebracht und sie wollen euren Tod. Okay, Action!
5: Nein, wartet, wir sind nur Schauspieler!
4: Das war perfekt!
2: Den gelben Wesen fällt es zwar teils schwer, Dreharbeiten und Realität auseinanderzuhalten, einen guten Job machen sie irgendwie trotzdem. Deshalb wagen sie sich an ein neues Projekt.
4: Ihr habt einen Monsterfilm geschrieben?
6: Sie, Computer Kaiju!
4: Sehr gut, und was nimmt ihr als Monster?
2: Aha. Tja, in den 20er Jahren können die Minions eben nicht einfach auf passende Computereffekte setzen, also muss ein Monster her. Dafür setzen sie auf ein altes Zauberbuch und zweifelhafte Magie.
6: Miso Soup, Konkomae, Natenobu, Daifuku!
7: Ja, ja, ja! Ja, ich bin frei!
6: Lollipika Monstra.
8: Ich bin Gary Ockham, Oliver Magma, Ikabot der Täuscher. Aber meine Freunde nennen mich Gumix kürzer. Ich habe die perfekten Monster für euch.
2: Gumi ist selbst kein sonderlich furchterregendes Monster. Der kleine grüne Typ scheint aber die richtigen Kontakte zu haben, um den Minions helfen zu können.
8: Ihr braucht also Monster für euren Film? Ich kenne die schrecklichsten Monster. Das sind echt gute Jungs. Versucht nur nicht zu lecker auszusehen. Hm?
2: Und Gumi hält, was er verspricht. Er beschafft ein echt fieses Monster. Dabei ging es ihm allerdings nicht um das Filmprojekt der Minions.
8: Ich beschwöre dich! Oh, alles Unterwerfende! Irene! Sie wird alles auf diesem Planeten zerstören!
2: In Minions und Monsters zeigt sich, dass die Tollpatschigkeit der kleinen gelben Kerlchen keine Grenzen kennt. Versehentlich lassen sie grausame Monster auf die Menschheit los. Um den selbst verursachten Schaden wieder in Ordnung zu bringen, müssen sie nun eben die Welt retten. Dabei ist das mittlerweile dritte Solo-Abenteuer der Minions auch eine ganz eigene Hommage an das alte Hollywood. Natürlich immer in Verbindung mit viel Quatsch, Chaos und Action. Minions und Monsters ist für Fans ohnehin ein Muss. Dieser Animationsfilm zeigt aber auch noch mal ganz deutlich, warum die Minions seit ihrem ersten Kinoauftritt 2010 stetig Fans dazu gewonnen haben.
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3: Mit Deborah Krockhaus, guten Tag. In Haselünne ist eine 13-jährige Pedelec-Fahrerin gestern schwer verletzt worden. Wie die Polizei mitteilt, befuhren zwei 13-jährige Mädchen mit dem Pedelec nebeneinander die Hammerstraße. Beim Beschleunigen geriet ein Mädchen ins Schleudern. Es kam zum Zusammenstoß mit der neben ihr fahrenden Pedelec-Fahrerin. Die Unfallverursacherin wurde dabei schwer verletzt. Das andere Mädchen erlitt leichte Verletzungen. Beide wurden in ein Krankenhaus gebracht. Der Grafschafter Kreistag hat die Resolution Bund Hände weg vom Rettungsdienst verabschiedet. Das hat der Landkreis mitgeteilt. Damit spricht sich das Gremium gegen die Pläne der Bundesregierung zur Reform der Notfallversorgung und zur Finanzierung des Rettungsdienstes aus. So soll der Rettungsdienst als Sachleistung bei den gesetzlichen Krankenkassen angegliedert werden. Außerdem sollen bundesweit einheitliche Standards gelten. Der Landkreis schließt sich der Einschätzung des Niedersächsischen Landtages an, dass diese geplanten Gesetzesänderungen zu tief greifen. Die Verantwortung für den Rettungsdienst, die in Niedersachsen bislang Länder und Kommunen getragen haben, werde zu stark beeinträchtigt. Einen Link zur Resolution gibt es unter emsfechtewelle.de. Der SV Groß-Hesepe hat eine neue Tartanbahn und ein Mehrzweckspielfeld bekommen. Wie die Gemeinde Geeste mitteilt, wurde das Leichtathletikgelände während der letzten 7 Monate erweitert und erneuert. Neben der Tartanlaufbahn gibt es auch neue Sprung- und Wurfanlagen. Rund 340.000 Euro hat die Investition gekostet. Der Verein finanziert das Projekt aus Eigenmitteln. Außerdem fördern unter anderem die Gemeinde Geeste und der Landkreis Emsland das Projekt mit jeweils 70.000 Euro. Die Anlage soll künftig nicht nur verbessert Bedingungen für Training und Wettkämpfe bieten, sondern auch die Nachwuchsarbeit stärken und inklusive Sportangebote unterstützen. Bereits zwischen dem 20. Juni um 20 Uhr und dem 21. Juni um 19 Uhr haben Unbekannte in Emlichheim eine Regenbogenfahne gestohlen. Nach Angaben der Polizei kippten die Täter den Fahnenmast an der Dorfstraße um und montierten die Fahne ab. Die Polizei bittet Zeugen, sich zu melden. Der Schüttorfer Wochenmarkt bekommt eine neue Spielecke. Das hat die Samtgemeinde mitgeteilt. Am kommenden Samstag wird zwischen 9 und 12 Uhr die neue Stadtwerke Kinderecke eingeweiht. Ab Juli werden die Spielzeuge zu jedem Wochenmarkt bereitgestellt.
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3: Ja, jetzt Richtung Abend wechseln sich in der Region Sonne und Wolken ab. Örtlich ist auch noch leichter Regen möglich. Dazu weht böig auffrischender Wind. Aktuell messen wir in Handrup noch 21 Grad. In Esche sind es auch 21 Grad. In der Nacht zu morgen sinken die Temperaturen dann ab auf bis zu 13 Grad. Die kommenden Tage sieht es ähnlich aus wie heute. Da gibt es einen Sonne-Wolken-Mix. Morgen bei bis zu 21 Grad. Da bleibt es überwiegend trocken und am Samstag erreichen wir maximal 24 Grad. Der Ems-Fechtewelle Verkehrsservice. Da gibt es 2 Sperrungen heute. Zwischen Ringe und Emlichheim ist der Bahnübergang an der L44 ab heute bis voraussichtlich zum 17. Juli wegen Gleisarbeiten gesperrt. Und noch eine Sperrung, die betrifft die L52 in Rehde. Die ist bis zum 31. Juli ab heute voll gesperrt. Da werden Arbeiten an der Straße durchgeführt. Geblitzt wird heute in Schöningsdorf. Und wenn ihr sagt, ihr habt noch was gesehen, meldet euch gerne bei uns unter der 0591 915 4624 oder sonst einfach über Social Media. Gute Fahrt euch.
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0: Campingurlaub ist so beliebt wie noch nie. Für das Jahr 2025 wurden fast 44,7 Millionen Gästeübernachtungen auf Campingplätzen in ganz Deutschland gezählt. Mit einreihen kann sich hier die Stadt Lingen mit einem neuen Wohnmobilstellplatz an der Teichstraße. Dieser wurde nun offiziell wieder freigegeben und feierlich eröffnet. Was der Stellplatz zu bieten hat und wie viele Campingfreunde auf dem Platz unterkommen können, das haben wir für euch herausgefunden.
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0: 3 Jahre nach der ersten Ausschreibung im Jahr 2023 ist es soweit. Der modernisierte Wohnmobilstellplatz an der Lingener Teichstraße ist offiziell fertiggestellt. Gemeinsam mit dem Betreiber Camping Car Park wurden die Kapazitäten auf 50 Stellplätze aufgestockt. Ziel ist es, der wachsenden Nachfrage der Campingkultur in Lingen nachzugehen. Jan Kormann, Geschäftsführer der Lingen Wirtschaft und Tourismus GmbH, betont:
2: Erstens war hier schon vorher der Wohnmobilstellplatz an der Teichstraße mit kleineren Kapazitäten. Wir kommen von ca. 36 Wohnmobilen und Wohnmobilstellplätzen, die hier im Bestand waren. Es war vorher eben ein städtischer Wohnmobilstellplatz, der durch uns als LWT GmbH betrieben wurde. Und wir wollten die Erweiterung einfach, um dem Trend auch Rechnung zu tragen, der immer weiterhin dahin geht, dass mehr Reisemobile unterwegs sind.
0: Die Buchung und Nutzung der Anlage läuft weitgehend digital. Plätze können online oder direkt an der Schranke via Kartenzahlung gebucht werden, während eine App die aktuelle Belegung in Echtzeit anzeigt. Zur Ausstattung gehören Strom, ein WLAN-Hotspot, elektronische Zufahrtskontrollen sowie eine gezielte Wasserfähr- und Entsorgung. Für Oberbürgermeister Dieter Krone war die Erweiterung ein logischer Schritt, denn das Interesse an Stellplätzen in Lingen nimmt kontinuierlich zu.
3: Ja, enorm. Das muss man wirklich sagen. Das merkt man, dass es hier morgens immer richtig proppevoll ist. Da ist kein einziger Platz mehr frei. Dass wir sogar manchmal sagen mussten, hinten beim Linusbad oder beim Emsland-Stadion bitte nicht parken. Das sieht man dran, dass es also toll ankommt. 50 Plätze sind es hier. Aber vor allen Dingen sehen wir auch, dass unsere Stadt eine Menge bietet über den Fahrradtourismus, dass man hier natürlich auch gerne hier ein Fahrrad mitnehmen kann, aber auch die Innenstadt fürs Einkaufen, fürs Bummeln nutzen darf.
0: Ganz ohne Stolpersteine verliefen die Bauarbeiten an der Teichstraße nicht. Im Februar dieses Jahres sorgte der Fund einer Phosphorgranate bei Erdarbeiten für Aufsehen und veranlasste die Evakuierung des benachbarten Linusbades. Den Zeitplan brachte der Blindgänger jedoch kaum durcheinander. Die Lage des Platzes punktet mit Familien- und Freizeitfreundlichkeit. Neben dem Linusbad grenzen auch ein Spielplatz und eine Fahrradroute direkt an das Gelände. Letztere wird besonders gerne genutzt, erzählt Camper Harit. Er und seine Frau reisen regelmäßig aus den Niederlanden nach Lingen.
4: In den letzten Jahren immer, wo ein Revier oder ein Kanal ist, wo man mit dem Fahrrad fahren kann, langs der Ems, ne? Von hier nach Meppen und so weiter und die andere Seite hin. Das ist sehr schön.
0: Da steht dem nächsten Urlaub in Lingen also absolut nichts mehr im Wege. Egal, ob wir aus den Niederlanden herüberkommen oder einfach mal ein Wochenende in der eigenen Region verbringen möchten. Die Stadt Lingen hofft darüber hinaus weiterhin auf internationale Gäste, die in Lingen Rast machen und den neuen Wohnmobilstellplatz nutzen.

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2: Schlager lügen nicht. Davon ist die Waldbühne Amsen überzeugt und zeigt deshalb in diesem Sommer die Revue rund um die Welt der 70er Jahre auf ihrer Bühne. Bei Schlager lügen nicht handelt es sich nicht um ein klassisches Musical mit eigenen Songs, sondern um ein Stück, das sich beliebter Schlagerklassiker bedient. Im Mittelpunkt steht die Familie Spengler, deren Urlaubspläne zwischen einer Italienreise und einem Mallorca-Flug für reichlich Turbulenzen sorgen. Während sich die Figuren durch ihren Alltag, ihre Träume und die Schlagzeilen der Zeit bewegen, erklingen die passenden Schlager. Die Handlung ist leicht und humorvoll und passt sich der Musik und den Tänzen der damaligen Zeit an. Zu sehen gibt es Schlager lügen nicht, unter anderem morgen Abend um 19.30 Uhr und am Sonntag um 15.30 Uhr. Tickets für die etwas andere Hitparade gibt es über Eventim oder direkt vor Ort. Schnell sein lohnt sich.

Es ist mittlerweile kurz vor sechs und das heißt auch, dass sich unser regionales Magazin durch den Tag hier auf der Ems-Fechtewelle langsam dem Ende zuneigt. Aber keine Sorge, falls ihr Beiträge verpasst habt oder die nochmal nachhören wollt, dann schaut doch einfach mal auf unserer Homepage unter emsfechtewelle.de nach. Jetzt gleich nach 18 Uhr geht's hier mit unserem offenen Programm weiter. Unter anderem hört ihr da das Schulradio Zoom. Außerdem gibt's Tea Time mit Elke Bremmer und Gästen, Retro Jam. Da hört ihr Retro und Vintage Rock mit Stefan Glück und Town and Country von und mit Hermann Lammersmeier gibt's auch noch auf die Ohren. Also genug Entertainment für den gesamten Abend. Ich verabschiede mich damit für heute. Morgen früh steht meine Kollegin Lucy Söng ein letztes Mal in dieser Woche in der Morningshow für euch vor dem Mikro. Dann übernimmt mein Kollege Heiko Alfas mit unserem regionalen Magazin durch den Tag. Ich wünsche euch noch einen schönen Abend und morgen einen guten Start in den Tag.

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1: Ich bin Thomas Bleskin. Die Bundesregierung will die Regelungen zu Krankschreibungen verschärfen. Wer sich krank meldet, soll schon ab dem ersten Tag eine Bescheinigung vom Arzt vorlegen müssen. Die Krankschreibung per Telefon fällt den Plänen zufolge weg. Erste Vertreter und Opposition sind empört.
2: Wer hustet, gehört ins Bett und nicht ins Wartezimmer einer Arztpraxis, um sich krankschreiben zu lassen. Ob Kassenärztliche Bundesvereinigung, Hausärzteverband oder Grüne und Linkspartei, die offizielle Krankschreibung ab dem ersten statt wie bisher ab dem vierten Krankheitstag wird als Schikane kritisiert. Geändert werden soll die Vorgabe dazu im Entgeltfortzahlungsgesetz. Arbeitgebern und Gewerkschaften die Möglichkeit bleiben, etwa in Tarifverträgen weiter die alte Regelung zu vereinbaren. Unklar ist noch, ab wann die Änderung genau greifen soll. Jan-Henna Reitze, Berlin.
1: Zum Beginn der Getreideernte beklagen Deutschlands Landwirte steigende Kosten und die Folgen der jüngsten Hitzewelle. Bauernpräsident Ruckwied warnte vor möglichen Ertragseinbußen, vor allem beim Weizen. Zugleich sprach er sich gegen eine Abschaffung der Minijobs aus, auf die viele Betriebe während der Ernte angewiesen seien. Außerdem forderte der Bauernverband, den Tankrabatt für Agrardiesel bis Ende November zu verlängern. Zum Fußball. Nach dem WM aus der deutschen Nationalmannschaft soll die DFB-Spitze laut einem Medienbericht Julian Nagelsmann den Rücktritt nahegelegt haben. Die Bild berichtet über ein mehrstündiges Gespräch des Bundestrainers mit den Spitzenfunktionären des Verbands.
3: Julian Nagelsmann soll sich Bedenkzeit erbeten haben, aber alles klingt danach, als ob seine Ablösung beschlossene Sache ist. Das meldet auch die Frankfurter Rundschau. Angeblich soll bis zum Wochenende alles durch sein. Vom DFB kam bisher keine Erklärung dazu. An der Sitzung in der Verbandszentrale sollen neben Nagelsmann Präsident Neuendorf, Geschäftsführer Rettig, Rudi Völler, der Sportdirektor und Ligaboss Watzke teilgenommen haben. Nagelsmanns Vertrag läuft noch bis 2028. Als möglicher Nachfolger wird ja Jürgen Klopp heiß gehandelt. Thomas Thonfeld, Sportredaktion.
1: Bei der Fußball-Weltmeisterschaft stehen heute drei weitere 16-Finalspiele auf dem Programm. Mitfavorit Spanien trifft auf Österreich, Portugal und Kroatien spielen gegeneinander und die Schweiz fordert das Überraschungsteam aus Algerien heraus.
4: Und jetzt das Wetter für das Emsland und die Grafschaft Bentheim.
5: In der Nacht ist es meist, wenn überhaupt, nur locker bewölkt bei 11 bis 13 Grad. Am Freitag meist freundlich mit einem Mix aus Sonne und Wolken. Die Höchstwerte erreichen bis zu 23, teils auch 24 Grad.
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0: Das ist das Schulradio Zoom. Am Mikrofon sind
1: Eva, Maureen,
2: Stefan Glück, ich bin sendeverantwortlich.
3: Und Ole.
0: Und Timo.
2: Ja, wir haben heute Thema Ferien, Urlaub, Verreisen, genau. Und zwar haben wir das deswegen gemacht, weil, ja, wir haben heute den ersten Schultag, ersten Ferientag. Und ich bin ganz begeistert, dass die Kiddies trotzdem gekommen sind, um hier Radio zu machen. Das ist super klasse und wir freuen uns auf die nächste Stunde. Womit ging's los?
0: Das war
2: Katrina and the Waves, Walking on Sunshine, genau.
1: Als nächstes spielen wir von Natasha Pocket Full of Sunshine.

0: Das war Summer von Calvin Harris.
1: Passend zum Ferienstart sprechen wir heute über das Thema Urlaub, Sommer und Ferien. Die Playlist habe ich gestern Abend um 23.38 Uhr zusammengestellt.
2: Ja, wie ihr am Anfang schon gehört habt, sind wir schon voll im Ferienmodus. Aber ich habe es ja gerade schon gesagt, wir haben uns darauf geeinigt, doch heute Sendung zu machen, weil irgendwie passt es, heute Sendung und dann erster Ferientag. Und der Wunsch kam übrigens von den Schülern, das finde ich richtig klasse. Und ich habe mich dann breit treten lassen und gesagt, okay, von mir aus. Eigentlich lag ich schon am Strand. Aber für euch komme ich natürlich nochmal zurück. Ja, was kommt als nächstes? Nächste Nummer.
3: Als nächstes spielen wir Materia mit Lila Wolken.
2: So ist es.

0: Das war 36 Grad von 2-Raum-Wohnung.
1: Ja, 36 Grad bringt uns zu einem Thema. Wir wollten zwar heute mehr über Urlaub und so sprechen, mir fällt aber gerade was ein. Mich würde interessieren, weil das passt zu dem Titel. Es war ja extrem warm die letzten ein, zwei Wochen. Jetzt ist es ja erträglich. Wie kommt ihr denn so mit dieser Hitze klar?
2: Ich kam damit sehr gut klar, weil mein Zimmer war das kälteste im Haus.
1: Das ist schön.
0: Also das war natürlich nicht mein Wetter. Ich bin eher Wintermensch. Und wie fanden Sie es, Herr Glück?
1: Ja, ich meine, ich bin schon einen Schlag älter. Also für uns ist das natürlich dann auch immer sehr brutal, wenn das so heiß ist. Und wir haben ja eine kleine Dackeldame und so. Die lag auch die ganze Zeit irgendwo unter irgendwelchen Schränken, Zunge raus und so. Das war schon nicht so toll. Ich muss dazu sagen, kleine Empfehlung an die älteren Herrschaften, machen Sie Einspritzdämmung bei Ihrem Mauerwerk. Das ist wirklich eine feine Sache, eine tolle Sache von Isolation. Wird ein Stoff in die Wand eingespritzt und man merkt tatsächlich im Sommer den Effekt noch mehr als im Winter. Das ist sehr interessant. So, nächste Nummer. Irgendwas mit dem Pferd sollen wir spielen. Da kommt ein Pferd auf dem Flur oder wie war das?
2: Nein, wir spielen jetzt Mädchen auf dem Pferd von Luca Dantes Butterfly.

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0: Das war perfekte Welle und nun reden wir darüber, was wir in den Ferien alles so machen. Ich zum Beispiel fahre eventuell für einen Tag an die Nordsee.
1: Ich zwinge meine Eltern mit mir zur Nordsee zu fahren.
2: Ja, und ich brauche meine Frau und unseren Hund nicht zwingen, weil wir da schon seit ewigen Zeiten hinfahren. Ich fahre nämlich nach Borkum. Das passt natürlich super zur perfekten Welle, weil wenn das Wetter entsprechend ist, gibt es da richtig schöne Wellen. Also Borkum ist herrlich. Aber das Highlight sitzt mir gerade gegenüber, was Urlaub angeht.
3: Also, wir fahren in der letzten Ferienwoche nach Kroatien und fahren in die

0: Stadt Pula. Und als Tipp könnte ich sagen, dass man eher keine Strandstrände aufsuchen sollte, sondern eher Steinstrände, da dort Fische eher vorkommen, weil sie dort ihr Futter suchen, anstatt in Strandstränden. Außerdem tun in Strandstränden sehr viel Abwasser von den Hotels dort sein. Jedoch kann man auch historische Sehenswürdigkeiten sehen, wie das Kolosseum.
1: Ja, danke für diese tollen Informationen. Wir machen jetzt weiter mit Querbeat California Dreaming, währenddessen Herr Glück noch ein paar Informationen dazu hat.
2: Ja, das ist eine ganz interessante Truppe. Die heißen Querbeat, wie Timo schon gesagt hat, elfköpfig, also 11 Leute spielen da in der Band, kommen aus Bonn, Köln und sollen angeblich, gut, das ist jetzt ein Werbeinfo, da weiß man nicht, ob das stimmt, zu den stärksten Live-Acts Deutschlands zählen, haben über 400 Millionen Streams, ausverkaufte Tourneen, Mainstage-Festival-Shows bei Rock am Ring, Lollapalooza, Hurricane, Deichbrand, Perukaville und Pinkpop, die sind also gut rumgekommen. Und ja, wir haben den perfekten Song für unser Thema. Das heißt nämlich California Dreaming, ist aber keine Coverversion von Mamas and the Papas, sondern einfach ein deutschsprachiger Song, der einfach gute Laune macht und vor allem Lust auf Sommer und Urlaub. California Dreaming, Querbeat.

0: Das war Kontra Khan und featuring Lana Del Rey mit Summertime.
1: Jedoch finden Timo und ich das Original besser.
0: Und schöne Grüße an meine Eltern. Jetzt spielen wir Lana Del Rey, die richtige Version mit Summertime Sadness.

0: Ja, das war Santiano mit Hart am Wind.
1: Das war das Schulradio Zoom. Am Mikrofon waren Eva,
2: Timo,
0: Ole,
3: Stefan. Glück, ich bin sendeverantwortlich.
1: Und Maureen.
0: Der nächste Sendetermin ist am 16.07. mit unserer ehemaligen Schülerin Rui Frilling.
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3: Ja, ich wollte noch eben was kurz zu den nächsten Sendungen sagen. Rui, ehemalige Schülerin, die wird die nächsten drei Sendungen, die in den Ferien liegen, übernehmen. Und zwar zu den Themen Schnickschnack-Festival, zu Zivilcourage. Dann die Rogers hat sie interviewt und sie hat... Ja, jetzt fällt es mir nicht ein. Und da war noch ein Thema, genau. Sie macht also drei Bandschwerpunkte und dann in vier Wochen übernehmen, nee, in acht Wochen. Am 27.08. sind wir, glaube ich, wieder dran. Dann geht's weiter mit Zoom hier von uns. So, und jetzt wollt noch eine Ankündigung.
4: So, heute Abend ist dann wieder Stefan Glück mit Retro Jam zwischen 20 und 22 Uhr. Und zuletzt spielen wir dann noch Natalie Avellone und Wille Valo mit Summer Wine.

0: viel zu klein für eine spürbare Entlastung. Lob für das Gesamtpaket kommt dagegen vom Arbeitgeberverband, der von einem überfälligen Kurswechsel spricht. Jan-Henner Reitze, Berlin.
1: Zum ersten Mal seit Mai hat Superbenzin der Sorte E10 im bundesweiten Tagesschnitt wieder mehr als 2 Euro gekostet. Gestern, direkt nach dem Ende des Tankrabatts, schlug ein Liter laut ADAC im Schnitt mit 2 Euro und einem Cent zu Buche.
2: Auch wenn es nur 17 Cent pro Liter waren, die der Tankrabatt ausgemacht hat, dass jetzt wieder eine 2 vor dem Komma steht, ist bitter für Autofahrer und der höchste Tageswert seit dem 5. Mai. Diesel blieb im bundesweiten Schnitt gestern zwar noch unter 2 Euro, allerdings nur knapp. Im Vergleich zu Dienstag stiegen die Preise für E10 damit nach dem Tankrabatt um gut 9, Diesel um 10 Cent. Das ist zwar deutlich weniger als der weggefallene Steuerrabatt, allerdings hatten die Preise auch schon vorher zugelegt. Die Mineralölkonzerne hatten das mit der gestiegenen Nachfrage erklärt. Diana Kramer, Nachrichtenredaktion.
1: Das Feuer in einem Krankenhaus in Ludwigslust ist wohl in einem Patientenzimmer der Gefäßchirurgiestation ausgebrochen. Das teilte eine Sprecherin des Landkreises mit. Bei dem Brand des Dachstuhls sind am frühen Morgen 2 Menschen ums Leben gekommen. Laut Auskunft des Landrats lag einer der Verstorbenen im Patientenzimmer, in dem das Feuer ausbrach, der andere im Nachbarzimmer.

0: Einen wunderschönen guten Abend. Ich begrüße Sie recht herzlich zu Tea Time am Donnerstagabend. Ich hoffe, Sie sitzen nicht und schwitzen, sondern freuen sich, dass der Abend kühler wird. Wir sind heute wieder eine illustre Runde. An einem der Mikrofone und einer der Einlader bin ich, Hermann Iburg.
1: Udo Sander sitzt dabei.
2: Brigitte Seide-Butler.
0: Ja, und zu Gast haben wir Christoph Meyer.
3: Schön, dass ich da sein darf. Vielen Dank für die Einladung.
2: Und Technik macht Elke Bremmer.
0: Richtig.
4: Schön, dass du da bist.
0: Herr Meyer, wie kommt man auf die Idee, sich für das Bürgermeisteramt zu bewerben?
3: Ja, es mag Menschen geben, die sagen, das ist verrückt. aber mein Motto war schon immer, überlass die Stadt nicht den anderen, engagier dich selbst. Ich kann natürlich auf der einen Seite immer meckern, ich kann aber auf der anderen Seite auch sagen, ich bringe mich ein. Ich bin schon viele Jahre in ganz vielen verschiedenen Vereinen und Verbänden ehrenamtlich aktiv und irgendwann kam die Idee, auch die Politik mit ins Blickfeld zu nehmen, um gestalten zu können. 2019 habe ich ja schon mal kandidiert und damals fast 30% der Stimmen erringen können. Und das war der Ansporn zu sagen, ich trete nochmal an.
1: Also haben Sie so eine gewisse Vergangenheit mit Verbänden und Vereinen, haben Sie gerade gesagt. Also wissen schon, wie solche komplizierten Gewebe zu bespielen sind. Wenn ich jetzt so, das ist ja ein Blick in die Vergangenheit. Können Sie, wenn Sie in die Vergangenheit gucken, auch sagen, dass Sie sich parteilich mal verortet haben oder auch mal Mitglied gewesen sind oder mit einem Gedanken gespielt haben, Mitglied sind? Denn Sie sind jetzt ja unabhängiger Kandidat.
3: Ja, oder kann man das so nicht sagen? Na, muss ich noch ein bisschen korrigieren. Also ich war schon mal Mitglied der CDU. Ja. Das ist aber lange her. Es müsste 2006 gewesen sein. Ich habe damals vom letzten Listenplatz kandidiert und ein Direktmandat für den Stadtrat errungen und war 3 Jahre im Stadtrat. Habe dann Nordhorn verlassen, bin nach Osnabrück gegangen, berufsbedingt, und habe das Mandat abgegeben und bin dann wiedergekommen und habe mich als unabhängiger Bürgermeisterkandidat aufstellen lassen 2018/19. Und wir haben dann mit einem Freundeskreis mit 8 Personen 2020 das Bürgerforum Nordhorn, eine Wählerinitiative, gegründet. Und diese Wählerinitiative hat ja fast 14% der Stimmen bei der letzten Kommunalwahl bekommen. Und ich bin Kandidat der Wählerinitiative, also des Bürgerforums Nordhorn, und werde unterstützt von Bündnis 90 Die Grünen.
1: Also Sie haben sozusagen den Rahmen CDU von früher verlassen und haben jetzt einen größere Perspektive.
3: Korrekt, genau. Ne? Und ich bin froh, dass sowohl das Bürgerforum gesagt hat, wir wollen, dass du unser Kandidat wirst, als auch die Grünen, die sich auf meine Seite geschlagen haben und gesagt haben, wir finden, du bist ein guter Bürgermeisterkandidat und wahrscheinlich auch ein guter Bürgermeister und deswegen unterstützen wir dich.
0: Ja, Stadt Nordhorn lebt ja neben dem Bürgermeister auch von einer gesunden Verwaltung. Und es wird manchmal kritisiert, dass man da etwas besser machen kann. Wie sehen Sie das?
3: Wissen Sie, wenn man im Wahlkampf Dinge kritisiert, ist es ja erstmal die Frage, weiß ich überhaupt über die Dinge? Ist das dieses bekannte Hörensagen? Ich darf nun seit 5 Jahren mittendrin sein. Ich bin politisch aktiv, bin im Stadtrat, im Verwaltungsausschuss, Ausschussvorsitzender eines großen Ausschusses und bekomme natürlich einige Dinge mit. Dieses pauschale Draufhauen auf die Verwaltung, das ist überhaupt nicht mein Stil. Ich weiß, dass wir einige Dinge anders machen können. Ob sie dann besser oder schlechter sind, sehen wir, wenn wir es machen. Wir können das aber nur mit den Mitarbeiterinnen und Mitarbeitern der Verwaltung. Anders geht es nicht. Die Verwaltung ist das Pfund der Stadt, weil gemeinsam können wir die Stadt nur nach vorne bringen.
0: Und was meinen Sie, welche Bereiche

0: wären sinnvoll, nochmal anzuschauen, nochmal nachzuregeln.
1: Genau, also wir hören ja immer wieder von den Bereichen, dass Baugenehmigungsverfahren so lange dauern. Mhm. Da ist aber die Frage, warum ist das so? Ja. Ist die Struktur vor Ort falsch? Müssen wir daran? Dauert das wirklich lange oder ist das nur eine gefühlte Wahrheit? Ich möchte in den ersten 100 Tagen meiner Amtszeit, ab dem 1. November, wenn ich denn Bürgermeister werde, die Verwaltung erstmal kennenlernen, aufsuchen und jeden Mitarbeiter und jede Abteilung in den ersten 100 Tagen mindestens einmal gesprochen haben. Und ich möchte auch nicht nur sprechen, sondern mitmachen. Ich habe vor... weiß gar nicht mehr genau, wann das war. Im Februar war das, glaube ich, bin ich im Winterdienst mitgefahren. Wurde ich nachts um 2.30 Uhr abgeholt an einem Treffpunkt und hatte einen starken Kaffee in der Hand. Und dann habe ich die Jungs beim Winterdienst begleitet. Und das sind Dinge, wo ich sage, da bekomme ich mit, wie es läuft. Und danach haben wir das so ein bisschen ausgewertet und haben darüber gesprochen, wo ich dann gesagt habe, war das jetzt sinnvoll? Hätte man das nicht besser so machen können? Gemeinsam mit den Menschen, die es machen, weil ohne die geht es eben nicht. Ja. Und das Thema Wohnbebauung und Baubegleitverfahren und solche Dinge, das scheint ein Thema zu sein, wo wir möglicherweise Veränderungsbedarf haben. Aber um den konkret zu benennen, muss ich einfach dabei sein, muss mir angucken, wie wird da am Schreibtisch gearbeitet. Ja. Oder auch außerhalb des Schreibtisches.
2: Und Verwaltung ist ja ein sehr kompliziertes... ein sehr komplizierter Entwicklungsbereich, weil vieles hineinspielt, eben nicht nur städtisches, sondern auch übergeordnetes.
1: Genau, es gibt Bundes- und Landesvorgaben und
2: sonst was. Das ist eine komplizierte Geschichte. Ja. Habe ich das jetzt, Herr Iwok hat das Thema Verwaltung angespielt, habe ich das jetzt richtig verstanden, dass das auch für Sie ein Hauptthema ist? Oder würden Sie sagen, ja, Verwaltung ist ein wichtiges Thema, aber eigentlich schlägt mein Herz noch für andere Themen und die sage ich euch jetzt mal.
1: Also die Verwaltung ist ein sehr wichtiges Thema. Mein Herz schlägt natürlich für ganz viele Themen. Mhm. Wir brauchen weiterhin eine starke Wirtschaftsförderung, weil ohne Wirtschaft, die Wirtschaft ist der Motor der Stadt, ohne die funktioniert das nicht. Wir brauchen eine vernünftige Innenstadt, verlässliche Strukturen, wir brauchen ein gutes Kulturprogramm. Wir brauchen den VVV als Motor des Stadtmarketings, weil ohne die können wir Touristen nicht in die Stadt locken, weil die kommen ja für Veranstaltungen. Wir brauchen eine gute Verkehrsplanung und da darf es nicht nur um einen gehen, sondern um alle, die sich am Verkehr beteiligen. Also wir haben eine ganze Menge Themen, die wir bearbeiten müssen, um Nordhorn als attraktiven Standort zu halten und weiterzuentwickeln. Und dass wir attraktiv sind, das wissen wir. 58.000 Einwohner sind ja auch eben nicht wenig. Und wir merken ja, dass der Zuzug mehr wird, dass Bebauung möglich ist. Und
2: Tourismus
1: ist ein Riesenthema, Wasserstadt, Pflege der Wasserwege. Also wir haben einfach einen bunten Blumenstrauß an Themen, die wir in den nächsten Jahren, Jahrzehnten bearbeiten können.
0: Ja, Wasserstadt, Fahrradstadt sind ja die beiden Schlagworte, die da wichtig sind. Gibt es noch was anderes oder reicht das oder... muss man nur einfach darauf stolz sein und verweisen, was man alles schon hat?
1: Wenn wir stolz sind und verweisen auf das, was wir haben, bleiben wir stehen. Mhm. Und das ist der falsche Schritt. Wir müssen keine Rückschritte machen. Wichtig ist mir aber, dass wir die Vergangenheit der Stadt im Blick behalten. Thema Stadtmuseum, Thema Historie. Wir haben ja viel geschafft. Wir haben einen wahnsinnigen Strukturwandel geschafft. Und das ist ein großer Faktor. Und wir müssen uns weiterentwickeln. Wir müssen uns anpassen an die Dinge, die kommen. An veränderte Wohnformen zum Beispiel. An veränderte Lebensverhältnisse von Seniorinnen und Senioren, von jungen Menschen. Wir haben der Landkreis entwickelt den Campus berufliche Bildung. Auch da kann ich mir vorstellen, dass wir da zum Thema Wohnbebauung am Campusgelände nochmal drüber nachdenken müssen. Wir müssen also stetig mit dem Wandel gehen, dürfen aber die Historie der Stadt nicht aus den Augen verlieren.
0: Ja. Einer dieser Wandel ist ja der neue Hafen, der entsteht. Was bedeutet das für den Bürgermeister? Eine Chance oder eine Last?
1: Nee, das ist eine Chance für die Stadt. Und ich sage ganz ehrlich, 2019 gab es eine große Podiumsdiskussion der Grafschafter Nachrichten in der Alten Weberei. Und auf dem Podium standen die drei Bürgermeisterkandidaten und dann machte Herr Berling so den Aufschlag zu diesem Hafen. Und ich habe dann damals einen flapsigen Kommentar losgelassen auf dem Podium, habe gesagt, na, dann wollen wir mal gucken, wann die erste AIDA hier reinfährt. Schallerndes Gelächter im Saal, war ja dann erstmal auch ein Punkt für mich. Ich war so ein bisschen ein Verfechter, mittlerweile bin ich ein Freund. Weil ich glaube, der Stadthafen gibt der Chance Möglichkeiten, die andere Städte nicht haben. Mhm. Wasser zieht Menschen an, das merkt man auch, wenn man selber in den Urlaub fährt. Wasser lädt zum Verweilen und Flanieren ein. Wasser hat auch mit Klimaschutz zu tun. Und all diese Dinge werten unsere Innenstadt auf. Die Innenstadt wächst dadurch über die Insel hinaus. Also wir sind ja umgeben, sag mal, wenn ich St. Augustinus in die Mitte setze, sind wir umgeben von Wasserwegen. Der Hafen ist dann außerhalb der Insel. Er schafft aber eben die Möglichkeit, die Wasserwege attraktiv zu halten und die Wasserstadt mit weiteren Angeboten zu beleben. Und das ist das, was die Menschen gerne möchten. Kennen Sie Giethoorn? Die niederländische Stadt?
0: Ja, ja.
1: Fahren Sie da mal hin und gucken mal, wie viele Menschen da mit kleinen Bötchen unterwegs sind und wie touristisch das auch vermarktet wird.
0: Ja.
1: Und von Tourismus, von der Nähe zu den Niederlanden, leben wir sehr. Und das ist Wertschöpfung für unsere Stadt.
3: Nützt aber alles nichts, wenn die Innenstadt stirbt.
1: Gebe ich Ihnen recht. Aber ich sehe das in Nordhorn nicht. Weil wir ein Touristenmagnet sind, 124.000 Übernachtungen im Jahr 2025. Und weil wir ein gutes City-Management haben, die dafür sorgen, dass, wenn Leerstand da ist, dieser Leerstand nicht zu lange da ist. Und es ist dann eben immer die Frage, man kann ja auf Vermieter einwirken, wenn aber ein Vermieter natürlich eine Miete verlangt von 10.000 Euro im Monat, die müssen sie erstmal reinwirtschaften. Ich finde, unser City-Management ist stark aufgestellt, dass wir mit neuen und guten Ideen, mit Pop-Up-Stores, mit der Zukunftswerkstatt, mit verschiedenen Möglichkeiten eben dafür sorgen, dass Leerstand nicht so lange leer bleibt wie in anderen Städten. Und da haben wir wirklich den Vorteil der Nähe zu den Niederlanden, der Attraktivität der Stadt, die wir weiterentwickeln müssen, damit die Menschen in Nordhorn einkaufen. Gute Erreichbarkeit der Innenstadt ist ein wichtiger Faktor.
2: Also wenn ich an Nordhorn denke, Leerstände und an andere Städte, Leerstände, da muss ich sagen, wir sind in Nordhorn wirklich ganz gut aufgestellt. Ganz
3: vermeiden kann man es ja nicht. 7 Optiker in der Straße, 4 Nagelstudios.
2: Das sind aber Leerstände.
3: 5 oder 6.
1: Genau, wir können uns natürlich darüber streiten, was da drin ist. So. Aber Leerstand heißt, die Tür ist zu.
3: Ja. Aber
2: du meinst aber nicht Leerstand, sondern du meinst, es gibt ein Überangebot in bestimmten Sparten.
3: Die Innenstadt stirbt. Und das meine ich damit. Ich kann mir nur eine Brille kaufen und nicht 7 bei 7 unterschiedlichen Leuten. Und ich kann auch meine Fingernägel nicht bei 5 Leuten machen lassen.
1: Das stimmt, aber das Angebot, ich sag mal, Angebot und Nachfrage regeln natürlich so ein bisschen auch den Markt. Ich für mich muss immer sagen, ich kann hier sowohl Kleidung kaufen, als auch Schuhe kaufen, als auch andere Dinge kaufen. Es gibt natürlich manchmal den Moment, wo ich denke, wo in Nordhorn kriege ich das jetzt? Also wir brauchten neulich mal Einmachgummis. Kennen Sie die Weggläser?
0: Ja.
1: Da muss ja so ein Gummi dazwischen. Und da haben wir überlegt, mein Gott, wo kriege ich denn in Nordhorn Einmachgummis? Haben wir erstmal überlegt, haben es dann auch gefunden. Aber da ist natürlich für viele schnell der Weg, klick, klick, klick, Internet, nach Hause geliefert, fertig. Ich bin sowieso den ganzen Tag mit dem Fahrrad unterwegs, dann fahre ich mal hierhin und mal dahin und gucke, wo ich sie bekommen kann. Und wir setzen natürlich bei einigen auch auf Individualität, aber sie haben natürlich immer so dieses Thema Friseur, Friseur, Optiker, dass da natürlich ein schnelles Überangebot entsteht.
2: Der Bereich Beziehung zu Holland, Niederlande, den haben Sie gerade schon angespielt. Haben Sie da neuere, frischere Ideen oder würden Sie sagen, nein, so wie das läuft, läuft es gut? Dafür sind wir froh und dankbar und so darf es gerne weiterlaufen.
1: Ja, erstmal finde ich es glücklich, dass ich gewohnt auf Niederlands praten kann. Das finde ich übrigens auch ein Vorteil, dass man als Bürgermeister da eine gute Kommunikation schaffen kann. Und nicht fließend und nicht perfekt, aber für Verständigung reicht's. Ich wünsche mir, dass wir die Grenzregion entwickeln. Also wenn man Nordhorn rausfährt, Richtung Otmars und Denekamp, dass es da noch engere Kontakte gibt. Wir haben ja die Partnerstadt Kuhworden. Partnerstädte finde ich übrigens auch ein ganz wichtiges Thema für die Stadt Nordhorn. Und ich wünsche mir, dass wir den ganzen Grenzbereich mehr erschließen, entwickeln. Ich wünsche mir, dass wir da zum Beispiel ein Park-and-Ride-System schaffen für große Stadtfeste, wenn also die Innenstadt überlaufen ist bei Volschmarkt, Nordhorn Oktober, sonstigen Veranstaltungen, dass wir die Möglichkeit haben, dass die Niederländer irgendwo da eine Parkfläche kriegen und dann rübergefahren werden, um die Stadt auch zu entlasten. Und ich glaube, dass wir mit einer guten Kommunikation die Strukturen auch gut halten können und dass wir eben das Ganze auch ausbauen. Und ich wünsche mir immer noch, zum Thema Saxion Hochschule Enschede. Das ist eine Hochschule in Enschede, dass es eine Möglichkeit gibt, jetzt wo auch die Bahngeschichte sich, die Bahnanbindung sich weiterentwickelt, dass wir vielleicht auch nochmal eine Art Hochschulstandort, Studienstandort nach Nordhorn holen können. Das wäre ein großer Wunsch von mir, weil wir eben direkt an den Niederlanden
2: liegen. Und wir haben ja reichlich Nordhorner Jugendliche, junge Erwachsene, die rübergehen und dort studieren.
1: Ja, so ist es. Genau.
2: Das ist ein riesiger Anbieter.
1: Genau. Aus meinem damaligen Schulkreis sind viele, die da Sozialpädagogik studiert haben.
2: Musik.
1: Musik. Die waren natürlich froh, dass die nur nach Enschede fahren mussten und nicht sonst irgendwo.
0: Ja, Schule ist ja auch immer ein Thema, nicht? Mit der Schulversorgung, Essen für alle, Mittagessengeschichte. Wie sieht das da aus?
1: Also schulisch sind wir gut aufgestellt. Wir investieren gerade in die Stadtflurschule 14 Millionen zur Erweiterung und zum Umbau, zur Modernisierung. Und da müssen wir dranbleiben. Und das wird sich in den nächsten Jahren zeigen. Wir müssen immer die Standortfrage stellen. Ich sage mal so, der Bereich Stadtflurorde entwickelt sich auch weiter. Neubaugebiet Orde, 130 Bauplätze. Da passiert einiges. Und wir müssen sehen, dass wir unsere Schulen modern halten. Und wir müssen attraktives Mittagessen anbieten. Das kann nicht alles umsonst sein. Wir haben aber auf Anregung des Bürgerforums vor 2 Jahren den Nordhornpass überarbeitet, sodass da auch finanzielle Möglichkeiten entstehen, um eben günstiger diese Dinge anzubieten für Menschen, die niedrige Einkommen haben. Und das sind auch Instrumente, die wir weiterentwickeln müssen. Wir müssen, sofern möglich, Bürgerinnen und Bürger entlasten. Wir dürfen aber auch nicht, das darf auch nicht zu einer Belastung der städtischen Finanzen werden. Das müssen wir gut abwägen. Ja. Und da müssen wir einfach sagen, ich kann nur das Geld ausgeben, was ich habe. Das kann ich zu Hause eben auch nur. Und da braucht es eben ein gutes Fundament. Das hat Nordhorn. Wir sind also nahezu schuldenfrei. Und darauf sind wir stolz, da hat unser Stadtkämmerer gute Arbeit geleistet. Aber wir dürfen eben Investitionen auch nicht außer Acht lassen. Und so Dinge wie Vergünstigungsmöglichkeiten für Menschen, die eben niedrigeres Einkommen haben, müssen wir weiterhin im Blick behalten.
0: Ja, und das Gleiche gilt ja für die Medienkompetenz und die Diskussion, was muss man eigentlich zur Verfügung stellen, was brauchen die, ja, genau. Da jetzt auch die Hardware zu haben, um die Software zu verstehen.
1: Genau,
0: so ist es. Ich glaube, das ist ein großes gesellschaftliches Thema.
1: Es ist auch für mich immer die Frage, wie bringen wir Jung und Alt an einen Tisch? Ich bin ja nun Pflegeberater, betreibe die größte private Beratungsstelle zum Thema Pflege und Pflegeleistung in der ganzen Grafschaft. Und das ist so mein einer Hauptschwerpunkt, weil ich komme auch aus der Pflege. Ich bin Altenpfleger im Grundberuf. Und auf der anderen Seite bin ich mit 41 aber jung, dass ich die Bedürfnisse der jungen Menschen auch kenne. Und ein Fokus meiner Arbeit wird sein, dass wir Kinder- und Jugendbeteiligung mehr in der Stadt leben. Wir haben einen Beirat für Seniorinnen und Senioren, wir haben einen Beirat für Menschen mit Behinderung, Punkt. Was ist mit denen, die eigentlich deutlich jünger sind, die Zukunft unserer Stadt? Ich sage immer, wir dürfen die Geschichte nicht außer Acht lassen, das sind die Seniorinnen und Senioren. Aber was machen wir mit Kindern und Jugendlichen? Und da müssen wir dringend dran, weil die viel mehr Möglichkeiten brauchen, ihre Stadt zukunftsfest mitzugestalten. Und auch ein 10-, 12-, 13-, 15-Jähriger hat Ideen für seine Stadt.
0: Ja, das klingt spannend.
3: Gibt es nicht in den Ferien immer dieses Stadtprojekt, dass Nordhorner Schüler ihre Stadt spielen?
1: Genau, es gibt die Kinderstadt Nohausen, N-O-H-Hausen. Das ist eben auch spielerisch, genau, das findet einmal im Jahr statt. Aber das ist nicht genug, weil was ist denn im restlichen Jahr? Wir haben ja immer wieder Themen, die wir bearbeiten müssen. Und ich würde mir einen Beirat für Kinder und Jugendliche wünschen. Es gibt in unserer Nachbarstadt ein KIJUPA, Kinder- und Jugendparlament, seit 25 Jahren, die ein eigenes Budget haben, die sich einbringen. Aber wenn ich natürlich mehr Menschen beteiligen möchte, heißt das für Politiker auch immer, ich muss Macht abgeben. Und das ist ja vielleicht manchmal nicht so einfach. Haben wir viele Themen, wo ich jetzt gerade so im Wahlkampf auch merke, die Altersgruppe, die am schwierigsten zu erreichen ist, sind die Kinder und Jugendlichen.
0: Ja.
1: Die sehen Sie, ich bin sehr aktiv im Social-Media-Bereich, auch wenn das immer mal wieder kritisiert wird. Aber ich finde, das ist eben ein wichtiger Faktor. Und ich habe mir angewöhnt, wenn ich mit dem Fahrrad um den Fechtesee fahre und da ist so eine Gruppe junger Menschen, da halte ich einfach an. Und wenn die Lust haben, sage ich immer, ich möchte Bürgermeister werden, wollte mal euch fragen, wie gefällt euch das hier, wie alt seid ihr? Dann, wenn ich merke, wenn die Lust haben zu reden, dann setze ich mich dazu. Gibt aber auch immer Gruppen, die sagen, pff, zisch ab. So, ne? Und dann fahre ich auch weiter. Aber das finde ich einfach gut. Wir brauchen eine Beteiligung und die brauchen wir nicht nur vom Rathaus im Sinne von, ihr könnt wohl alle ins Rathaus kommen, sondern wir brauchen eine Beteiligung auch in den Stadtteilen, in den Stadtbezirken, an markanten Punkten in der Stadt.
2: Also wenn ich dann denke, wie wäre im Bereich junge Menschen etwas zu entwickeln, dann sehe ich mich aufgerufen, in Strukturen zu denken. Also nicht, ich halte mal an und rede mit den Leuten, das ist ein guter Einstieg natürlich, ne? Aber welche Strukturen sind wichtig, um für die jungen Leute etwas zu bieten. Ich weiß noch, hier früher die Scheunen und was weiß ich, was alles so gab. Die Stadt hat ja auch eigene Bereiche, was die Jugend angeht. Stadtjugendpfleger und sowas gibt es, glaube ich, noch. Ne, oder gibt es die gar nicht mehr?
1: Ja.
2: Ja, ne? Und sehen Sie da eine Möglichkeit oder eine Chance mit Vereinen, die ja mit jungen Sportvereinen und so weiter, die ja mit Jugendfeuerwehr und so weiter, oder die Kirchen auch, mit Vereinen und Kirchen etwas gemeinsam auf die Beine zu stellen? Oder würden Sie sagen, nee, da macht jeder sein eigenes und dann ist das auch, dann läuft das irgendwie schon. Und wir von der Stadt gucken auch mal, was wir denn so finden. Das würde mich interessieren, ob Sie da Schnittstellen sehen oder möglicherweise zu Kooperationen sehen. Ich bin wenig erfahren, deswegen ist das also eine echte Frage. Es kann ja auch sein, dass das einfach nicht geht, dass jeder sein eigenes machen, das ist auch gut so.
1: Wir haben ja eine dezentrale Jugendarbeit, wir haben ja auf der Blanke einen Stützpunkt für Jugendarbeit, wir haben in Klausheide den Heide-Witzka-Treff letztes Jahr eröffnet, wir haben das Jugendzentrum.
2: Bürgerpark auf der Blanke oder was, wovon sprechen Sie?
1: Nee, den Blanke-Treff.
2: Also
1: da gibt es ja auch, genau, ja. Da gibt's auch was für Jugendliche. Ja. Und da, das sind natürlich so Dinge, wo ich sage, ich fände es schön, wenn wir auch eine aufsuchende Jugendarbeit hätten. Also wenn es, dass die Jugendarbeit auch in die Stadtteile geht und das ist eben der wichtige Faktor. Mhm. Das Jugendzentrum, da müssen wir uns einfach überlegen, wie es weitergeht. Da laufen ja gerade auch auf Antrag des Bürgerforums verschiedene Ideen, Prüfaufträge. Was gibt die Gebäudesubstanz her? Was gibt der Standort her? Was will die Abteilung Jugendarbeit? Was wollen überhaupt Kinder und Jugendliche? Das ist so ein Prozess, den wir angestoßen haben mit einem Antrag im letzten Jahr. Und da sehe ich auch eben großes Potenzial. Wenn vielleicht auch nicht unbedingt an dem Standort, wo das Jugendzentrum sich jetzt befindet. Also wir müssen da vielleicht auch nicht immer so starr denken, sondern vielleicht auch mal überlegen, was können wir da neu entwickeln. Und das andere Thema, ich bin ein Freund von Quartiersentwicklung. Ich gucke immer so ein bisschen in meinen Standort, meine Heimatstandort Burgholt, da bin ich geboren. Und da bin ich zur Grundschule gegangen und da war ich viele, viele Jahrzehnte kirchlich aktiv, so wie meine Eltern auch. Und da gibt es eben die eine Kirche auf der einen Seite, die andere Kirche auf der anderen Seite, dann gibt es da eine große Kita, dann gibt es da ein Seniorenpflegeheim. Und ich finde, wir müssen so ein bisschen in die Standortentwicklung, in die Quartiersentwicklung. Und da müssen wir eben gucken, welche Bedarfe hat zum Beispiel das Pflegeheim, zum Beispiel die evangelische, die katholische Kirche. Und müssen die alle so singular sein, wie sie sind, also alle so für sich? Oder können wir eben sagen, wir können da auch viel mehr zusammenfassen und dadurch den Stadtteil stärken und dann eben auch auf das Thema Kinder- und Jugendarbeit und Kinder- und Jugendbeteiligung kommen? Man merkt ja, leider, Ehrenamt fährt immer so ein bisschen zurück. Wir haben früher, wenn ich sehe, was wir so früher auf die Beine gestellt haben, das ist heute gar nicht mehr so unbedingt möglich, weil sie die Menschen nicht haben, die das machen. Wenn wir aber unsere Kräfte bündeln, und das geht über eine Quartiersentwicklung in den Bereichen, und die muss aber städtisch begleitet sein. Man kann nicht einfach sagen, hier, Quartier, macht ihr mal. Da gehören dann auch die Sportvereine mit rein, dass man sagt, wie können wir unser Quartier, unseren Stadtteil so weiterentwickeln, dass alle beteiligt werden können, dass viele Angebote da sind. Mhm. Weil warum soll das Kind unbedingt von der Südblanke nach Bimolten fahren? Muss ja gar nicht sein, weil wir überall tolle Sportvereine haben. Wir haben überall Vereine, die sich engagieren. Und die müssen wir an einen Tisch bringen. Quartiersentwicklung in den Stadtteilen ist für mich wichtig.
2: Arbeit in der Region, in der jeweiligen, in dem lokalen Bezug,
1: ja, genau,
2: aufsuchen und fördern und stark machen.
1: Ja,
2: ja, danke.
0: Mhm. Ja. Wir haben uns kennengelernt bei der Eröffnung der Ausstellung von Omas gegen, ja, Rechts. Genau. Erinnern heißt kämpfen. Und ich habe Ihnen damals einen Zettel gegeben, der anfing, Demokratie ist. Und Sie haben das geschrieben, Grundrecht.
1: Ja, genau.
0: Was bedeutet das für Sie? Das ist jetzt mehr nicht Bürgermeister, sondern mehr die Frage, was heißt eigentlich Demokratie hier vor Ort für, ja, Sie?
1: Demokratie vor Ort heißt, dass wir mitentscheiden, dass wir Entscheidungen gemeinsam treffen, dass der Bürgermeister die Aufgabe hat, den Stadtrat zu einen, also es geht ja auch eben darum, unterschiedliche politische Meinungen zusammenzuführen. Und Demokratie heißt für mich Beteiligung. Und da ist eben immer wieder die Frage, wie schaffen wir Beteiligung, wie können sich Menschen einbringen und wie können Menschen sozialverträglich, sozial gerecht in unserer Stadt Dinge auch angehen. Und das ist für mich Demokratie, mit dem Blick, Entscheidungen gemeinsam für die Stadt zu treffen.
0: Mhm. Ich bedanke mich für das Gespräch. Vielleicht haben Sie noch ein Schlusswort, eine Einladung, einen Wunsch.
1: Ja, habe ich sicher. Erstmal herzlichen Dank, dass ich heute hier sein durfte. Und ich möchte mich den Nordhornerinnen und Nordhorn anbieten. Ich möchte sagen, ich bin ein junger, dynamischer Bürgermeister mit 41 Jahren, der Lust hat, der Nordhorn liebt, das habe ich jetzt schon häufiger betont, und der einfach den Mut aufnehmen will, seine Stadt zu gestalten, gemeinsam mit den Menschen, die hier wohnen. Und deswegen kandidiere ich eben im September nochmal als Bürgermeister, weil ich bin Nordhorner aus Überzeugung und das möchte ich für die Menschen. Das möchte ich den Menschen auch zurückgeben und dafür möchte ich mich in meiner Stadt einsetzen. Also, am 13. September haben die Bürgerinnen und Bürger die Wahl und dürfen auswählen, wer ab dem 1.11. neuer Bürgermeister wird.
0: Vielen Dank.
1: Ich danke auch. Herzlichen Dank.

Ja, liebe Hörerinnen und Hörer, das war schon wieder unsere Sendung Tea Time auf der Zürchtewelle. Zu Gast war heute der Bürgermeisterkandidat Christoph Meyer und die Mitarbeiter Brigitte Seide-Buttler, Udo Sander und Hermann Iburg. Mein Name ist Inge Bremmer, ich war verantwortlich für die Sendung. Ich hoffe, es hat Ihnen gefallen. Sie haben einiges, wenn Sie gut zugehört haben, einiges über Nordhorn erfahren und über unseren Kandidaten. Und ich wünsche Ihnen bis dahin, bis zum nächsten Mal, eine schöne Zeit. Danke fürs Zuhören. Tschüss.

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1: Ich bin Thomas Bleskin. Die Bundesregierung will die Regelungen zu Krankschreibungen verschärfen. Wer sich krank meldet, soll schon ab dem ersten Tag eine Bescheinigung vom Arzt vorlegen müssen. Die Krankschreibung per Telefon fällt den Plänen zufolge weg. Ärztevertreter und Opposition sind empört.
2: Wer hustet, gehört ins Bett und nicht ins Wartezimmer einer Arztpraxis, um sich krankschreiben zu lassen. Ob Kassenärztliche Bundesvereinigung, Hausärzteverband oder Grüne und Linkspartei, die offizielle Krankschreibung ab dem ersten statt wie bisher ab dem vierten Krankheitstag wird als Schikane kritisiert. Geändert werden soll die Vorgabe dazu im Entgeltfortzahlungsgesetz. Arbeitgebern und Gewerkschaften die Möglichkeit bleiben, etwa in Tarifverträgen weiter die alte Regelung zu vereinbaren. Unklar ist noch, ab wann die Änderung genau greifen soll. Jan-Henner Reitze, Berlin.
1: Zum Beginn der Getreideernte beklagen Deutschlands Landwirte steigende Kosten und die Folgen der jüngsten Hitzewelle. Bauernpräsident Ruckwied warnte vor möglichen Ertragseinbußen, vor allem beim Weizen. Zugleich sprach er sich gegen eine Abschaffung der Minijobs aus, auf die viele Betriebe während der Ernte angewiesen seien. Außerdem forderte der Bauernverband, den Tankrabatt für Agrardiesel bis Ende November zu verlängern. Zum Fußball. Nach dem WM-Aus der deutschen Nationalmannschaft soll die DFB-Spitze laut einem Medienbericht Julian Nagelsmann den Rücktritt nahegelegt haben. Die Bild berichtet über ein mehrstündiges Gespräch des Bundestrainers mit den Spitzenfunktionären des Verbands.
3: Julian Nagelsmann soll sich Bedenkzeit erbeten haben, aber alles klingt danach, als ob seine Ablösung beschlossene Sache ist. Das meldet auch die Frankfurter Rundschau. Angeblich soll bis zum Wochenende alles durch sein. Vom DFB kam bisher keine Erklärung dazu. An der Sitzung in der Verbandszentrale sollen neben Nagelsmann Präsident Neuendorf, Geschäftsführer Rettig, Rudi Völler, der Sportdirektor und Ligaboss Watzke teilgenommen haben. Nagelsmanns Vertrag läuft noch bis 2028. Als möglicher Nachfolger wird ja Jürgen Klopp heiß gehandelt. Thomas Thonfeld, Sportredaktion.
1: Bei der Fußball-Weltmeisterschaft stehen heute drei weitere 16-Finalspiele auf dem Programm. Mitfavorit Spanien trifft auf Österreich, Portugal und Kroatien spielen gegeneinander und die Schweiz fordert das Überraschungsteam aus Algerien heraus.
4: Und jetzt das Wetter für das Emsland und die Grafschaft Bentheim.
5: In der Nacht ist es meist, wenn überhaupt, nur locker bewölkt bei 11 bis 13 Grad. Am Freitag meist freundlich mit einem Mix aus Sonne und Wolken. Die Höchstwerte erreichen bis zu 23, teils auch 24 Grad.
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Herzlich willkommen zur 171. Ausgabe von RetroGem, am Mikrofon Stefan Glück für euch. Ich bin sendeverantwortlich. Ja, heute halte ich mich mal wieder kurz aufgrund der ziemlich großen Menge an Neuerscheinungen. Stunde 2 ist dann auch wieder zum größten Teil meinem Kollegen Carsten Blum vorbehalten mit 2 Interviews und der Würdigung des heutigen Albumklassikers aus 1976. Mit dabei ist heute Neues von unter anderem Deep Purple, da gibt es ja morgen das neue Album. Dann Jared James Nichols und The Pretty Reckless. Den Auftakt machte die neue Scheibe von Joe Bonamassa live, diesmal zu Ehren der Legende Rory Gallagher. Das Album heißt The Spirit of Rory Live from Cork, wurde am 19. Juni veröffentlicht und wir hörten davon die Nummer Bad Penny. Weiter mit der nächsten Gitarrenlegende. Und zwar Snowy White, unter anderem bei Thin Lizzy und Pink Floyd in Diensten. Jetzt gibt's ein neues Album, The Finishing Touch, und davon hören wir jetzt Long Years. Danach folgt dann ein regionaler Hinweis für alle Blues-Rock-Fans. Zettel und Stift bitte bereitlegen.

bluesgetränkte Hardrock-Sound von J.R. James Nichols. Sein neues Album heißt Louder Than Fire, wurde am 5. Juni veröffentlicht. Wir hörten davon, dass das Album beschließende Pretend. Und damit sind wir beim angekündigten Hinweis für alle Blues-Fans. Die Blues-Initiative Rheine präsentiert das 5. European Blues Festival. Und zwar am 17. Juli spielt dort Julian Sass aus den Niederlanden und als Support die Paddy Boy Zimmerman Band. Dann zwei Tage später, am 19. Juli, gastiert Joel Buswell aus Frankreich in Rheine und als Support den Deutschen Chris Kramer and Beat Boxen Blues. Beides beginnt um 20 Uhr auf der Open Air.

Bühne der Stadthalle Rheine. Dann machen wir weiter mit AOR, der wie aus den 80ern ins Jahr 2026 gebeamt klingt, Mystery Moon. Das ist quasi eine Kollaboration aus deutschen und schwedischen Musikern. Das neue Album heißt Way Beyond, wird am 19. September veröffentlicht. Und wir hören schon mal rein in die erste Single, Cycles of Life. Hier sind Mystery Moon.

Die Italiener Voodoo Highway mit ihrer neuen Single The Serpent's Choir. Die Band hatte euch ja Carsten bereits im letzten Jahr schon vorgestellt und jetzt gibt's bald was Neues und das war vorab die erste Single. So, apropos Singles, wir machen weiter mit den zwei letzten Deep Purple Singles. Und zwar vom neuen Album Splat, das morgen auf den Markt kommt. Wir starten mal mit Diablo und dann die nächste Single gleich direkt hinterher. Bis gleich.

0: Deep Purple mit der letzten Auskopplung ihres morgen erscheinenden Albums Splat, das war Guilt Trippin'. Und zum Song hier noch ein kurzer O-Ton.
1: I thought it was a pretty amazing track, lots of different moods. And Ian Gillan, that is, has to be, get an idea by just seeing no words, just la la la la kind of thing.
2: I don't have any words most of the time. I just start singing total gibberish. Boom, boom. And I want to get the phrasing. I want to get the percussive elements of the lyrics. And I want to get the vocal line on top that just drives it along and fits as well. And I just started screaming. There were no words. It was just the pure joy of yelling it. I vowed when I was 40 that I'd stop screaming up to 60. And I'm looking back and I go, whatever happened, I don't know. It turned out all right. And then an equally bizarre story about God and Charlie Darwin having a drink in the pub and talking about how things had not really worked out the way they planned.
1: And I said, so what's the song about? He said, it's God singing the song. God, how he messed up the world. And he's very sorry, but there it is.
2: Well, I'm more surprised with what he comes out with, because what he does present to us is nothing like I expected. And why would I? Because, you know, this is the creation in his brain, you know? And that's the fun of it, you know? Being surprised. I know I'm going to have to do this on stage. But, you know, I love the piano and the guitar intro. It's just so classical. It's very flamenco. And then it just explodes into this mad dialogue, screaming.
0: Ich übersetze mal recht frei. Ian Gillan sagt über die Aufnahmen zu Guilt Trippin', der Song beginnt und ich stehe im Studio. Ich habe noch keinen Text. Also fange ich einfach an zu brüllen. Es war die pure Freude am Schreien. Mit 40 habe ich mir geschworen, spätestens mit 60 damit aufzuhören. Heute blicke ich zurück und denke, was ist eigentlich daraus geworden? Hinter dem Text verbirgt sich eine weitere der herrlich skurrilen Geschichten von Splat. In Guilt Trippin' treffen sich Gott und Charles Darwin auf einen Drink in einem Pub und sinnieren darüber, dass die Entwicklung der Menschheit auf der Erde nicht so ganz nach Plan verlaufen ist. Soweit Deep Purple zum Song Guilt Trippin'. Also Splat morgen im Laden erhältlich. Nun zum Damenblock in dieser Stunde. Wir starten mal mit Amanda Marshall. Die kennt man von mehreren Hits in den 90er Jahren, unter anderem Let It Rain. Das ist, glaube ich, so das bekannteste von ihr. Und jetzt gibt es eine neue Single und die heißt Can't Lose Me. Hier ist Amanda Marshall. 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

Neues von The Pretty Reckless. Vom neuen und fünften Album Dear God wurde am 26. Juni veröffentlicht und wir hörten davon die Nummer Dragon Fire. Ja, The Pretty Reckless haben sich schon ein bisschen verändert. Sie sind lange nicht mehr so satt und kraftvoll wie auf dem letzten Album. Das Ganze ist anno 2026 etwas beschaulicher, zwar immer noch Rockmusik, aber deutlich mehr runtergefahren. Viele akustische, besinnliche Stellen drauf, wie im gehörten Dragon Fire. So, wir machen jetzt weiter mit Triggerfinger. Und zwar vom neuen Album Tarmac. Das wird am 18. September veröffentlicht und wir hören davon die Nummer. Die nächste Vorab-Single Through the Beam. Hier sind Triggerfinger.

eine neue Single der Deutsch-Österreicher Spiral Drive. Der neues Album Reise wird am 17. Juli veröffentlicht und das war schon mal die Vorabnummer Auto. Das war die erste Stunde von RetroJam. Mein Name ist Stefan Glück, ich bin sendeverantwortlich. 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Bis zu den Nachrichten habe ich jetzt die Instrumental Rocker Kalamata für euch. Ihr neues Album heißt Sinosein, wurde am 26. Juni veröffentlicht und wir hören davon die Nummer Coming. Und nachher am Ende der zweiten Stunde gibt's noch einen weiteren Song davon. Hier sind jetzt Kalamata, bis zu den Nachrichten. Bis gleich.

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1: Ich bin Thomas Bleskin. Die Regeln für Krankschreibungen von Beschäftigten sollen nach Plänen der Schwarz-Roten Koalition verschärft werden. Eingeführt werden soll die verpflichtende Vorlage einer Arbeitsunfähigkeitsbescheinigung schon ab dem ersten Tag der Erkrankung. Das teilten Union und SPD nach Beschlüssen des Koalitionsausschusses mit.
2: Wer morgens mit Übelkeit aufwacht, kann nicht mehr beim Arbeitgeber anrufen, sich krank melden und dann auskurieren, sondern muss sich stattdessen zum Arzt schleppen. Kritik daran, Regeln in Sachen Krankschreibung zu verschärfen, kommt zum Beispiel von der SPD aus den Ländern. Sowieso schon überlastete Hausärzte erwarten noch mehr Patienten. Der Bund der Steuerzahler nennt die geplante Steuerreform mit einem Umfang von 10 Milliarden Euro viel zu klein für eine spürbare Entlastung. Lob für das Gesamtpaket kommt dagegen vom Arbeitgeberverband, der von einem überfälligen Kurswechsel spricht. Jan-Henner Reitze, Berlin.
1: Zum ersten Mal seit Mai hat Superbenzin der Sorte E10 im bundesweiten Tagesschnitt wieder mehr als 2 Euro gekostet. Gestern, direkt nach dem Ende des Tankrabatts, schlug ein Liter laut ADAC im Schnitt mit 2 Euro und einem Cent zu Buche.
3: Auch wenn es nur 17 Cent pro Liter waren, die der Tankrabatt ausgemacht hat, dass jetzt wieder eine 2 vor dem Komma steht, ist bitter für Autofahrer und der höchste Tageswert seit dem 5. Mai. Diesel blieb im bundesweiten Schnitt gestern zwar noch unter 2 Euro, allerdings nur knapp. Im Vergleich zu Dienstag stiegen die Preise für E10 damit nach dem Tankrabatt um gut 9, Diesel um 10 Cent. Das ist zwar deutlich weniger als der weggefallene Steuerrabatt, allerdings hatten die Preise auch schon vorher zugelegt. Die Mineralölkonzerne hatten das mit der gestiegenen Nachfrage erklärt. Diana Kramer, Nachrichtenredaktion.
1: Das Feuer in einem Krankenhaus in Ludwigslust ist wohl in einem Patientenzimmer der Gefäßchirurgiestation ausgebrochen. Das teilte eine Sprecherin des Landkreises mit. Bei dem Brand des Dachstuhls sind am frühen Morgen 2 Menschen ums Leben gekommen. Laut Auskunft des Landrats lag einer der Verstorbenen im Patientenzimmer, in dem das Feuer ausbrach, der andere im Nachbarzimmer. Dazu hat es einen Verletzten mit Rauchgasvergiftung gegeben. Und zum Sport, Fußball. Nach dem WM-Aus der deutschen Nationalmannschaft soll die DFB-Spitze laut einem Medienbericht Julian Nagelsmann den Rücktritt nahegelegt haben. Die Bild berichtet über ein mehrstündiges Gespräch des Bundestrainers mit den Spitzenfunktionären des Verbands. Nagelsmann habe sich demnach Bedenkzeit erbeten. Der Deutsche Fußballbund äußerte sich bisher nicht dazu.
4: Und jetzt das Wetter für das Emsland und die Grafschaft Bentheim.
5: In der Nacht ist es meist, wenn überhaupt, nur locker bewölkt bei 11 bis 13 Grad. Am Freitag meist freundlich mit einem Mix aus Sonne und Wolken. Die Höchstwerte erreichen bis zu 23, teils auch 24 Grad.
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0: Herzlich willkommen zur zweiten Stunde von Retro Jam. Am Mikrofon Stefan Glück für euch. Ich bin sendeverantwortlich. In dieser Stunde habe ich jetzt zwei Interviews und Konzertberichte sowie die heutige Würdigung eines 50 Jahre alten Albums für euch. Alles vom Kollegen Carsten Blum. Wir sind angefangen mit der neuen Scheibe von Bird's View nochmal. Above Chaos. Das war die Nummer Color of a Day. Und die Jungs hatte Carsten ja letztes Mal im Online-Interview. Und damit sind wir dann auch schon beim heutigen blumigen Block. Denn es ist einmal mehr der geschätzte Kollege Carsten Blum dran mit einem Konzertbericht über eine Band aus Norwegen, die ich hier schon in Retro Jam mit zwei Songs von deren neuen Album aus diesem Jahr gespielt hatte. Die waren in Hamburg mit Vorband, ebenfalls aus dem Land der Fjorde. Und dann gibt es von Carsten direkt im Anschluss die Würdigung eines Albums aus 1976 zum 50. Jubiläum inklusive eines Nachrufes, und dafür geht Carsten nach Australien.
1: Danke, Stefan. Und bei den Bands aus Norwegen handelt es sich um Glucifer, die im Januar ihr starkes Album Same Drug New High rausgebracht haben. Als Support dabei die Punk-Rocker The Good, The Bad and The Sugly. Letztere gibt es schon 15 Jahre. Bislang haben sie 8 Alben rausgebracht. Das aktuelle November Boys im letzten Jahr. Und seit 2018 steht Ivar Nikolaisen am Mikro, manchen vielleicht bekannt als Frontsänger der ebenfalls norwegischen Metalband Kvelertak, wo er auch nach wie vor mitmischt. Glucifer wurden schon 1994 gegründet, lösten sich 2004 auf und kamen 2017 wieder zusammen. Bislang gibt es zwar nur 6 komplette Studioalben, aber besonders durch ihre explosiven Live-Konzerte machten sie sich damals sehr schnell einen Namen. Die Gründungsmitglieder Sänger Fridtjof Jacobsen alias Biff Malibu und Gitarrist Captain Poon mit bürgerlichem Namen Arne Skagen sind immer noch dabei, aber auch Drummer Danny Young sowie der zweite Gitarrist Rolf Yngve Uggen, Künstlername Raldo Useless, spielen seit Mitte der 90er mit. Einzig Bassist Peter Larsson ist erst 2018 dazugestoßen. Vor dem Gig in der großen Freiheit steht mir Drummer Danny für ein Interview zur Verfügung. Er ist sehr aufgeräumt, super gut gelaunt und ein total sympathischer Zeitgenosse. Danny erzählt zunächst über die Anfänge der Band, die Erfolge, aber dann auch, dass sie nach 10 Jahren 2004 doch etwas ausgebrannt waren, sich anderen Projekten widmeten und Familien gründeten. 2017 aber trafen sie sich wieder und beschlossen, es nochmal zu versuchen.
2: When we finally met after a 13-year break, we all wanted to give it a try, which was good. I didn't know if everybody wanted to, but everybody wanted to try. The premises were, it has to be at least as good as we were, or preferably better. It has to be fun. We want to do this. You know, if there's money in it, yeah, that's fine. That's not why we're doing it, but I mean, that's going to be an added bonus. That would be nice if that's the point. So it turned out, it sounded good after a little while, and it was fun. So just bring on the money, baby. Because I like to quote David Lee Roth, and he says, money talks, mine always say goodbye.
1: Also, Voraussetzung war für alle in der Band, dass sie genauso gut oder sogar besser als vorher sein wollten und vor allem viel Spaß dabei haben wollten. Und wenn dann auch noch nebenher etwas Geld fließt, so nehmen sie das auch gerne mit. Darüber, ihr habt's gehört, lacht Danny auch lauthals. Trotzdem dauerte es nach der Reunion nochmal 9 Jahre, bis sie jetzt im Januar erst ihr neues Album rausbringen konnten. Ich erwähnte es schon, mir gefällt es sehr gut. Es ist einerseits unverkennbar Glucifer, rau und hart. Andererseits ist es auch sehr vielseitig, mit neuen, teils leicht poppigen Mainstream-Elementen. Danny erklärt das.
2: Well, I think that comes naturally from you do something that you've done a lot before. And actually, Eddie Van Halen's music teacher said, if it sounds good, it is good. So that's kind of what we go for. It's not like, okay, you know what, everybody, we have to write a pop song. Or, you know, guys, we're going to do a heavy metal song. It's just like an idea comes on the guitar, maybe, and then the singer comes with an idea, and then, okay, what would this be? Oh, this sounds like it could be that. Okay, well, let's try that. And that could be a pop song, or it could be a heavy metal song. It has to be us. It has to sound like us. But sometimes you could take a chance. Maybe you can go a little bit left. Let's explore this over here. We haven't explored that before. Is this us? No, it wasn't us. But if we take it a little bit more to the right, there it is. There we go. So that's kind of when you're doing things together. You know, the guys come with the music, with the guitar riffs maybe, the chords and the vocal melodies, and then we come together as a band and arrange things together. And okay, maybe the drums shouldn't do that. They should try this. Okay, we'll try that. And we'll stop here and do this. So constantly changing. And when you change things, maybe your sound also changes a little bit sometimes, and maybe that's a good thing.
1: Ich denke, ihr habt das Allermeiste verstanden. Sie wollten einfach viel ausprobieren, nicht sozusagen in einem Tunnel bleiben, sondern auch nach rechts und nach links schauen, aber immer noch wie die früheren Glucifer klingen und sind zu Recht, wie ich finde, mit dem Ergebnis sehr zufrieden. Insofern ist der Albumtitel Same Drug New High auch ihre Botschaft. Spiegelt ihr gegenwärtiges Feeling genau wider.
2: I guess it's a message. It is kind of describes us exactly where we are at now. We're the same drug that we came earlier, but it's a new high. if you smoke a joint in 2005 and then you don't smoke a joint until 2024, it's going to be the same drug, but it's going to be a new high, isn't it?
1: Sehr schönes Schlusswort beziehungsweise Schlusslacher von Danny. Er vergleicht das mit einem Joint, den man 2005 geraucht hat und damals high war und nun mit einem Joint anders, neu high ist. Sehr schön. Soweit Danny, klasse, sympathischer Typ. Mehr Interviewausschnitte mit ihm und natürlich auch mehr Songs von Glucifer gibt es dann demnächst in einer Ausgabe meiner Sendereihe Carsten Blum in Concert. Ja, zum Live-Gig an diesem Abend in der fast ausverkauften Großen Freiheit. The Good, The Bad and The Sugly heizen das Publikum 45 Minuten lang ordentlich an. Mit ihrem härteren, aber auch melodiösen Punkrock und vor allem Frontmann Ivar sorgt schon mal gleich für ausgelassene Stimmung. Dann Glucifer und die setzen einen drauf mit einer absolut energiegeladenen Performance, mit ihrem harten und ebenfalls melodischen Rock'n'Roll mit einer Prise Punk, mit 8 Songs vom neuen Album, massenhaft Klassikern der Bandgeschichte wie Automatic Thrill, Get the Horn und am Ende der regulären Setlist I Got a War und dann als Zugaben obendrauf Desolate City, Boss Headed und Rock Throne. Die Band liefert coole Posen, aber nicht arrogant, sondern dem Publikum absolut zugeneigt und klar, besonders Frontmann Biff Malibu interagiert immer wieder mit den Fans vor der Bühne. Und ich bin beeindruckt, das sind nicht nur viele Fans der ersten Stunde aus den 90ern hier, sondern auch viele Jüngere, die die Band abfeiern, die Songs mitsingen, fröhlich Pogo tanzen und Stage-Diving.

0: Das waren zuletzt Lucifer aus Norwegen mit dem Titel I'm Ready von ihrem aktuellen Album aus diesem Jahr, Same Drug New High, und davor ihre Landsleute, der klasse Support an diesem Abend in der Hamburger Großen Freiheit, The Good, The Bad and The Sugly mit dem Titelsong ihres aktuellen Albums aus dem letzten Jahr, November Boys. Von den norwegischen Rockern zu einer legendären Rockband aus Australien und deren heute zu würdigendem Album aus 1976. Here we go!
1: Das Jahr 1976. In den USA wird der Erdnussfarmer Jimmy Carter zum Präsidenten gewählt. In Deutschland gibt es von nun an die Gurtpflicht in Autos. Und im ZDF läuft zum ersten Mal die Biene Maja. Aber in diesem Jahr kommen auch wieder viele tolle Rockalben raus.

Zum 50. Jubiläum würdigen wir nun eines dieser großartigen Alben von damals. Hier in Retro Jam auf der Ems Fechtewelle.

Ich sagte es, die heute zu würdigende Band kommt aus Australien und da haben sicher schon eure Ohren geklingelt. Klar, es sind AC/DC. Wobei, so ganz stimmt es ja nicht. Die Gründer, die Gebrüder Young, kamen ja im Kindesalter mit der Familie aus Schottland 1963 nach Sydney und wurden dort dann heimisch. Heute geht es um ihr drittes Studioalbum aus 1976, Dirty Deeds Done Dirt Cheap. Ihre ersten beiden Alben haben wir ja in den vergangenen Jahren hier in Retro Jam auch schon gewürdigt. Deshalb nur kurz zu den ersten Jahren der Band. Die beiden Brüder und Gitarristen Angus und Malcolm Young waren die treibenden Kräfte der Bandgründung. Im Jahre 1973, ihr älterer Bruder George wurde der Produzent ihrer ersten 5 Alben und agierte auch als ihr Manager. Der erste Sänger von AC/DC war Dave Evans, von dem sie sich aber schon ein Jahr später wieder trennten. George Young war es dann, der den mit ihm befreundeten Sänger Bon Scott in die Band holte. Und schon bin ich beim Nachruf, denn Bon Scott hätte in diesem Jahr, und zwar heute in einer Woche, also am 9. Juli seinen 80. Geburtstag begangen. Aber das ist euch allen sicherlich bekannt, er starb viel zu früh im Alter von 33 Jahren, 1980 in London, wahrscheinlich an einer Alkoholvergiftung. Auch er ist gebürtiger Schotte, er kam 1946 zur Welt und auch seine Familie siedelte nach Australien um, das war 1952. Bon Scott war ja auch einige Jahre älter als die Young-Brüder und Bon war auch nur sein Spitzname. Eigentlich hieß er Ronald Belford Scott. Er begeisterte sich schnell für das Schlagzeugspielen, lernte aber auch das urschottische Instrument Dudelsack zu spielen, was er dann auch später bei Live-Konzerten immer mal wieder rausholte. Mit 15 Jahren verließ er die Schule und schlug sich mit verschiedenen Jobs als Postbote, LKW-Fahrer, Krabbenfischer, Anstreicher und Barkeeper durch. Er stieg dann in die Band The Spectres als Drummer und Sänger ein. 1967 wechselte er zu The Valentines und dann in die Band Fraternity, bei denen er auch auf 2 Alben zu hören ist. Ja, und dann, wie gesagt, holte ihn George Young 1974 zu AC/DC, die mit ihm dann ihre Weltkarriere starteten. Die ersten beiden Alben High Voltage und TNT waren in Australien schon sehr erfolgreich, aber mit Album Nummer 3 kamen die ersten internationalen Erfolge, dazu dann gleich noch mehr. Mit ausgedehnten weltweiten Touren wurden sie dann auch immer bekannter, auch durch die Folgealben mit Bon Scott 1977 Let There Be Rock und 1978 Power Rage, aber vor allem stiegen sie dann 1979 mit Highway to Hell an die Spitze der Rockbands weltweit. Ja, Bon Scott hatte eine große Vorliebe für schnelle Autos. Ein Porsche 911 wurde sein Ein und Alles, aber leider hatte er auch ständig Alkoholexzesse. Die ausgedehnten AC/DC-Tourneen weltweit gegen Ende der 1970er schaffte er immer häufiger nur noch mit Hilfe von Aufputsch und Beruhigungsmitteln, immer runtergespült mit ordentlich viel Alk. Am Abend des 18. Februar 1980 ging er mit einem Kumpel in London auf eine ausgedehnte Zechtour. Er schlief dann auf der Rückbank im Auto seines Freundes ein. Der ließ ihn da schlafen. Als er ihn wieder morgens wecken wollte, war Bon Scott tot. Also ein Gruß in den Rockhimmel und an dieser Stelle auch an die beiden Brüder Malcolm und George Young, die leider ja auch schon starben. Gruseligerweise beide im Jahre 2017, 4 Wochen nacheinander. Jetzt zum 1976er Album Dirty Deeds Done Dirt Cheap. Auf Deutsch übersetzt heißt der Albumtitel Schmutzige Geschäfte zum Spottpreis. Was den schrägen Humor der Jungs zeigte, den Ausdruck hatten sie einer Comicserie entnommen. Und wieder unterschied sich die australische Originalfassung des Albums von der internationalen Fassung. Per se gab es verschiedene Plattencover, auch die Songs waren anders sortiert. Zudem wurden international die Stücke Rock and Peace und Jailbreak durch die Stücke Rocker und Love at First Feel ersetzt und einige Titel auch gekürzt. Zunächst aber erschien das Album nicht in den USA. Erst durch den riesigen Erfolg von Highway to Hell importierte das Label Atlantic die internationale als auch die australische Version des Albums in die USA. Der Song Ain't No Fun, Waiting Round to Be a Millionaire ist mit 7,5 Minuten der längste Titel überhaupt auf einem Album von AC/DC und der Song Big Balls mit 2,5 Minuten einer der kürzesten der Band. Als Singles ausgekoppelt wurde das Titelstück und Jailbreak. Das Album insgesamt schaffte es in vielen Ländern in die Charts und bis heute holte die Scheibe in Australien 6-fach Platin, in den USA sogar 7-fach. Einige Titel des Albums gehören zu den Klassikern von AC/DC, die sie sehr häufig auch live spielten. Vor allem natürlich das Titelstück Dirty Deeds Done Dirt Cheap. Laut Setlist FM haben sie den fast 1300 Mal gespielt. Es folgen mit ca. 500 Live-Einsätzen Jailbreak, Rock Up und Problem Child.
Ich habe mich aber für einen Song entschieden, den man nicht so häufig hört, zumal er sich von den üblich stampfenden Riff-Rock-Songs abhebt. Es ist der, wie ich finde, wunderbare Blues-Titel Ride On, eine melancholische Ballade, die insofern vor allem zum Nachruf auf Bon Scott hervorragend passt. Zum einen, weil es im sehr autobiografischen Text über seine persönlichen Kämpfe mit dem Alkohol und dem Leben on the road geht, aber auch der wohl roheste und authentischste Gesang von Bon Scott bei AC/DC ist. Und hier sind sie, AC/DC, von ihrem 50 Jahre alten Album Dirty Deeds, dann Dirt Cheap mit Ride On und nochmal Rest in Peace, Bon Scott.

Das waren AC/DC mit dem wunderbaren Blues-Titel Ride On aus ihrem 76er-Album Dirty Deeds Done Dirt Cheap. Auch eine meiner absoluten AC/DC-Favoriten. Vielen Dank an Carsten für die Würdigung dieses Albums zum 50. Geburtstag und natürlich auch für den damit verbundenen Nachruf auf den damaligen Sänger Bon Scott. Auch von mir ein Gruß in den Rockhimmel. Und danke auch für den schönen Konzertbericht und die O-Töne von Lucifer aus Norwegen und deren Support The Good, The Bad and The Zuckly. Carsten sagte es, mehr von den beiden Bands dann demnächst in seiner Sendereihe Carsten Blum in Konzert. Damit befinden wir uns auch so ein bisschen auf der Zielgeraden dieser Sendung und machen erstmal weiter mit drei Veröffentlichungen vom deutschen Kraut-Psych-Label Tonzonen Records, die wir hier mit ihren vielen Veröffentlichungen immer wieder in Retro Jam haben, aber auch in Rock Art. Ein ganz tolles Label. Und wir starten mit einem deutschen Doppelpack. Zuerst geht's nach Köln zu Smoke Master. Das ist klasse Psych Rock, sehr 70s orientiert. Und ihr neues und drittes Album heißt In the Temple, wurde am 19. Juni veröffentlicht. Und wir hören davon die Nummer Do It Again. Und danach nochmal die tollen Crimson Roots aus der letzten Sendung. Bis gleich.

Crimson Roots, letztes Mal schon vorgestellt von ihrem Album Open Roads. Davon hörten wir die Nummer The Tower. Und wir machen weiter mit Damenstimme, aber ganz anders gelagert. Die Musik ist sehr experimentell, teilweise auch merkwürdig. Irgendwie ist das eine Mischung aus Alternative, Electronic, Wave und 70s Sounds. Die Band kommt wie Smoke Master aus Köln, heißt Taille. Und ihre zweite Scheibe nennt sich Alicanto, wurde am 19. Juni veröffentlicht. Wir hören die letzte Nummer des Albums, Tortugas. Hier sind Taille.

Gitter hier aus Deutschland mit Tortugas vom aktuellen Album Alley Kento. Und das war Retro Jam für heute am Mikrofon. Stefan Glück, ich bin sendeverantwortlich. Die Playlist bekommt ihr wie immer unter stefan.glück@emsfechtewelle.de oder könnt sie einsehen auf rockundmehr.radiopara.de. Und Retro Jam gibt es auch auf Facebook. facebook.com/retrojamemsfechtewelle. Und zum Abschluss habe ich jetzt nochmal Calamata vom neuen Album Sinusein für euch. Hatte ich ja in der letzten Stunde bereits angekündigt. Bis zum Ende der Sendung hören wir jetzt Is. Und wir hören uns dann ja vielleicht am Montag in Rock Art mit vielen interessanten, progressiven Themen und richtig guten Longtracks wieder. Das Ganze ab 21 Uhr. Hier aber jetzt Calamata bis zum Ende der Stunde. Ciao!

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1: Ich bin Katrin Müller. Mit Steuerentlastungen von 10 Milliarden Euro, flexibleren Arbeitsverträgen und massivem Abbau von Bürokratie wollen Union und SPD Deutschland aus der Krise führen. Im Koalitionsausschuss verständigten sich die Spitzen der Regierungsparteien auf ein Reformpaket mit 34 Punkten, das auch die bereits in die Wege geleiteten Reformen in den Bereichen Rente und Gesundheit umfasst. Kanzler Friedrich Merz hat dazu im ZDF Stellung bezogen.
2: Wir haben damit einen Kompromiss gemacht. Das haben ja auch viele gesagt, die in diesem Bereich verdienen. Macht das, das können wir bezahlen. Wir entlasten dafür die unteren und mittleren Einkommen. Ich sag mal, für eine Familie mit 60.000 Euro Einkommen, zwei Kindern sind das 600 Euro im Jahr, die wir da entlasten. Mehr war nicht möglich, aber das machen wir.
1: Merz hofft, dass die Konjunktur auch durch die Reformen wieder Fahrt aufnimmt und das Wachstum im kommenden Jahr mehr als 1% beträgt. Der Deutsche Wetterdienst hat den vorläufigen Temperaturrekord der jüngsten Hitzewelle nach oben korrigiert. Demnach wurden am vergangenen Samstag in Möckern-Drewitz in Sachsen-Anhalt 41,8 Grad gemessen und damit 0,1 Grad mehr als zunächst im brandenburgischen Koschen-Neiße-Münde. Grund ist nach Angaben des DWD eine nachträglich entdeckte Messlücke. Das Aus von Julian Nagelsmann als Bundestrainer der Fußballnationalmannschaft rückt offenbar näher. Wie die Bild berichtet, soll die DFB-Spitze Nagelsmann in einer dreistündigen Sitzung in Frankfurt einen Rücktritt nahegelegt haben. Das DFB-Team war bei der WM Anfang der Woche im 16. Finale an Paraguay gescheitert.
3: Julian Nagelsmann soll sich Bedenkzeit erbeten haben, aber alles klingt danach, als ob seine Ablösung beschlossene Sache ist. Das meldet auch die Frankfurter Rundschau. Angeblich soll bis zum Wochenende alles durch sein. Vom DFB kam bisher keine Erklärung dazu. An der Sitzung in der Verbandszentrale sollen neben Nagelsmann Präsident Neuendorf, Geschäftsführer Rettig, Rudi Völler, der Sportdirektor und Ligaboss Watzke teilgenommen haben. Nagelsmanns Vertrag läuft noch bis 2028. Als möglicher Nachfolger wird ja Jürgen Klopp heiß gehandelt. Thomas Thonfeld, Sportredaktion.
1: Zum Tennis. Alexander Zverev steht beim Tennisturnier in Wimbledon in der dritten Runde. Der French Open-Sieger gewann gegen den Franzosen Valentin Royer in 3 Sätzen. Ebenfalls weiter ist Jan-Lennard Struff. Er setzte sich in 5 Sätzen gegen den US-Amerikaner Brandon Nakashima durch.
4: Und jetzt das Wetter für das Emsland und die Grafschaft Bentheim.
5: In der Nacht ist es meist, wenn überhaupt, nur locker bewölkt bei 11 bis 13 Grad. Am Freitag meist freundlich mit einem Mix aus Sonne und Wolken. Die Höchstwerte erreichen bis zu 23, teils auch 24 Grad.
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Ja, das war Larry Gatlin und Johnny Cash is dead and his house burned down. Hallo, hier ist Hermann Lammersmeyer, Town and Country ist wieder angesagt. Schön, dass Sie da sind und hier habe ich Clinton Gregory und Live on Music Row.

Ja, I Love Your Music, das war Sonny Curtis, ein alter Weggefährte von Buddy Holly und Waylon Jennings. Hier ist Tom Mitchell aus Kalifornien. Look out, and Buddy Cage spielt die Steve. Wunderschön.

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1: And bisschen rock and roll mit Tom Mitchell und Buddy Cage hier an der Stede. Hier habe ich eine E-Mail bekommen von Helga. Ja, klar, spiele ich für dich. Hermann Lammersmeyer und Annie B. und Keep the Promise, Willie Thomas.

Keep Your Promise, Willy Thomas, Hermann Lammersmeyer und Annie B. Hier ist ein Song für Rolf Hierath, ja, wo auch immer du mich jetzt hörst. Ich weiß nicht wo, aber ich weiß, dass das du hörst. Johnny Cash, I Call Him, danach Vince Gill und The Bluegrass Aryans und Lonesome Feeling von der CD Kentucky Blue. Und die ist schon ein bisschen älter und knistert ein bisschen, aber sie ist einfach wunderbar.

The Lonesome Feeling und Vince Gill und deine Bluegrass Experience. Nein, deine Bluegrass Alliance. Das ist ein Unterschied. Hier ist Rolf Burs aus Wilhelmshaven, Lesson of the Past.

The Lesson of the Past, ja, die Lektion, die wir in der Vergangenheit gelernt haben. Rolf Burs, ganz viele Grüße, gehen nach Wilhelmshaven. Und jetzt grüßen wir nach Bremerhaven. Hier ist Matt Walker und Sedona, ein toller Titel danach für unsere Freunde aus Leer. Hallo, Herr Grünert und Frau, wunderbar. Hier ist Johnny Bush und Rainbow in Daddy's Arms. Ja, viel Freude.

The Rainbow in Daddy's Eyes von Johnny Hibbush. Grüße nach Lea, aber das habe ich schon hinter mir. So, hier ist Todd Fridge und Texas Girl. Danach gehen wir nach Bakersfield, Kalifornien. Für alle Fans von Roy Nichols ist das ein Tribunsong. Ring, ring, ring.

Ring, ring, ring. Ja, in Bakersfield klingt das halt so. Wir haben ein Song für alle Deutsch-Country-Fans. Und zwar ist das hier Bernhard Hübner und der alte Trucker. Und ich freue mich, wenn sich alte Trucker und neue Trucker und junge Trucker jetzt treffen und sagen, hey, das ist ein toller Song.

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1: Der alte Trucker Bernhard Hübner. Und hier ist Bobby Bear live in Nashville mit den Old Dogs. Und She'd Rather Be Homeless.
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McBride and the Ride in the Cream of the Crop. Und Sie hören immer noch Hermann Lammersmeyer und Town and Country. Das ist der Country-Klassiker. Seit weit über 20 Jahren machen wir das hier. Und ich freue mich sehr. So, ein oder zwei Songs habe ich noch. Das ist der Randy Howard und River of Tears. Und dann George Jones. His Love and Her Got in My Way. Und ja, wenn Sie einen Wunsch haben, schreiben Sie an hermann.l.meyer@freenet.de. Ich finde den Song mit Sicherheit und spiele ihn sicherlich auch für Sie. Bye-bye, bleiben Sie brave Menschen und Hermann the German, das ist Ihr Lieblingsmoderator. Wunderschön und tschüss.

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1: Ich bin Katrin Müller. Nach monatelangem Ringen hat sich die Bundesregierung auf eine Steuerreform geeinigt. Entlastet werden sollen kleine und mittlere Einkommen. Mehr Steuern soll im Gegenzug bezahlen, wer besonders viel verdient. Bundeskanzler Friedrich Merz sieht darin einen wichtigen Baustein beim Weg aus der Krise. Wirtschaftsverbände und Opposition sind dagegen wenig begeistert.
2: Eine Familie mit zwei Kindern und einem Jahreseinkommen von 60.000 Euro soll durch die Reform 600 Euro pro Jahr mehr übrig behalten, auch durch mehr Kindergeld. 10 Milliarden Euro kostet das unterm Strich, finanziert durch höhere Steuersätze für Spitzenverdiener, mehr Steuern auf Minijobs und dass Handwerkerrechnungen weniger stark von der Steuer abgesetzt werden können. Diese Reform ist viel zu klein und bringt letztlich nichts, sind sich Steuerzahlerbund, AfD und Grüne einig. Jan-Henner Reitze, Berlin.
1: Zum ersten Mal seit Mai hat Superbenzin der Sorte E10 im bundesweiten Tagesschnitt wieder mehr als 2 Euro gekostet. Am Dienstag, direkt nach dem Ende des Tankrabatts, schlug ein Liter des Kraftstoffs im Schnitt mit gut 2 Euro zu Buche. Das hat der ADAC jetzt mitgeteilt.
3: Auch wenn es nur 17 Cent pro Liter waren, die der Tankrabatt ausgemacht hat, dass jetzt wieder eine 2 vor dem Komma steht, ist bitter für Autofahrer. Diesel blieb im bundesweiten Schnitt gestern zwar noch unter 2 Euro, allerdings nur knapp. Im Vergleich zu Dienstag stiegen die Preise für E10 damit nach dem Tankrabatt um gut 9, Diesel um 10 Cent. Das ist zwar deutlich weniger als der weggefallene Steuerrabatt, allerdings hatten die Preise auch schon vorher zugelegt. Diana Kramer, Nachrichtenredaktion.
1: Die Gewerkschaft Verdi ruft in den laufenden Tarifverhandlungen im Handel auch an diesem Freitag wieder zu bundesweiten Warnstreiks auf. In Dortmund, Berlin, Wiesbaden, Hannover, Oldenburg, Braunschweig und Hamburg sind demnach zentrale Streikkundgebungen geplant. Welche Handelsunternehmen bestreikt werden, teilte Verdi nicht mit. Zuletzt standen unter anderem Kaufland und IKEA im Mittelpunkt. Zum Sport. Nach dem WM aus der deutschen Nationalmannschaft soll die DFB-Spitze laut einem Medienbericht Julian Nagelsmann den Rücktritt nahegelegt haben. Die Bild berichtet über ein mehrstündiges Gespräch des Bundestrainers mit den Spitzenfunktionären des Verbands. Nagelsmann habe sich demnach Bedenkzeit erbeten. Der Deutsche Fußballbund äußerte sich dazu bislang nicht.
4: Und jetzt das Wetter für das Emsland und die Grafschaft Bentheim.
5: In der Nacht ist es meist, wenn überhaupt, nur locker bewölkt bei 11 bis 13 Grad. Am Freitag meist freundlich mit einem Mix aus Sonne und Wolken. Die Höchstwerte erreichen bis zu 23, teils auch 24 Grad.
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0: 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Es ist 23 Uhr und 3 Minuten.

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1: Ich bin Katrin Müller. Mit Steuerentlastungen von 10 Milliarden Euro, flexibleren Arbeitsverträgen und massivem Abbau von Bürokratie wollen Union und SPD Deutschland aus der Krise führen. Im Koalitionsausschuss verständigten sich die Spitzen der Regierungsparteien auf ein Reformpaket mit 34 Punkten. Kanzler Friedrich Merz hat dazu im ZDF Stellung bezogen.
2: Wir haben damit einen Kompromiss gemacht. Das haben ja auch viele gesagt, die in diesem Bereich verdienen. Macht das, das können wir bezahlen. Wir entlasten dafür die unteren und mittleren Einkommen. Ich sag mal, für eine Familie mit 60.000 Euro Einkommen, zwei Kindern sind das 600 Euro im Jahr, die wir da entlasten. Mehr war nicht möglich, aber das machen wir.
1: Merz hofft, dass die Konjunktur auch durch die Reformen wieder Fahrt aufnimmt und das Wachstum im kommenden Jahr mehr als 1% beträgt. Der Deutsche Wetterdienst hat den vorläufigen Temperaturrekord der jüngsten Hitzewelle nach oben korrigiert. Demnach wurden am vergangenen Samstag in Möckern-Drewitz in Sachsen-Anhalt 41,8 Grad gemessen und damit 0,1 Grad mehr als zunächst im brandenburgischen Koschen-Neiße-Münde. Grund ist nach Angaben des DWD eine nachträglich entdeckte Messlücke. Die Gewerkschaft Verdi ruft in den laufenden Tarifverhandlungen im Handel wieder zu bundesweiten Warnstreiks auf. In Dortmund, Berlin, Wiesbaden, Hannover, Oldenburg, Braunschweig und Hamburg sind den Tag über zentrale Streikkundgebungen geplant. Welche Handelsunternehmen bestreikt werden, teilte Verdi nicht mit. Zuletzt standen unter anderem Kaufland und IKEA im Mittelpunkt. Die Auswirkungen der Ausstände bleiben für Kunden häufig überschaubar. Zum Fußball. Das Aus von Julian Nagelsmann als Bundestrainer der Fußballnationalmannschaft rückt offenbar näher. Wie die Bild berichtet, soll die DFB-Spitze Nagelsmann in einer dreistündigen Sitzung einen Rücktritt nahegelegt haben. Das DFB-Team war bei der WM Anfang der Woche im 16. Finale an Paraguay gescheitert.
3: Julian Nagelsmann soll sich Bedenkzeit erbeten haben, aber alles klingt danach, als ob seine Ablösung beschlossene Sache ist. Das meldet auch die Frankfurter Rundschau. Angeblich soll bis zum Wochenende alles durch sein. Als möglicher Nachfolger wird ja Jürgen Klopp heiß gehandelt. Thomas Thonfeld, Sportredaktion.
1: Und bei der WM hat das Europameister Spanien ins Achtelfinale geschafft. Das Team gewann in Los Angeles 3:0 gegen Österreich. Spanien trifft im Achtelfinale entweder auf Portugal oder Kroatien.
4: Und jetzt das Wetter für das Emsland und die Grafschaft Bentheim.
5: In der Nacht ist es meist, wenn überhaupt, nur locker bewölkt bei 11 bis 13 Grad. Am Freitag meist freundlich mit einem Mix aus Sonne und Wolken. Die Höchstwerte erreichen bis zu 23, teils auch 24 Grad.
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Es ist 0 Uhr und 54 Minuten. 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
1: Ich bin Katrin Müller. Nach monatelangem Ringen hat sich die Bundesregierung auf eine Steuerreform geeinigt. Entlastet werden sollen kleine und mittlere Einkommen. Mehr Steuern soll im Gegenzug bezahlen, wer besonders viel verdient. Bundeskanzler Friedrich Merz sieht darin einen wichtigen Baustein beim Weg aus der Krise. Wirtschaftsverbände und Opposition sind dagegen wenig begeistert.
2: Eine Familie mit 2 Kindern und einem Jahreseinkommen von 60.000 Euro soll durch die Reform 600 Euro pro Jahr mehr übrig behalten, auch durch mehr Kindergeld. 10 Milliarden Euro kostet das unterm Strich, finanziert durch höhere Steuersätze für Spitzenverdiener, mehr Steuern auf Minijobs und dass Handwerkerrechnungen weniger stark von der Steuer abgesetzt werden können. Diese Reform ist viel zu klein und bringt letztlich nichts, sind sich Steuerzahlerbund, AfD und Grüne einig. Jan-Henner Reitze, Berlin.
1: Zum ersten Mal seit Mai hat Superbenzin der Sorte E10 im bundesweiten Tagesschnitt wieder mehr als 2 Euro gekostet. Am Dienstag, direkt nach dem Ende des Tankrabatts, schlug ein Liter des Kraftstoffs im Schnitt mit gut 2 Euro zu Buche. Das hat der ADAC jetzt mitgeteilt.
3: Auch wenn es nur 17 Cent pro Liter waren, die der Tankrabatt ausgemacht hat, dass jetzt wieder eine 2 vor dem Komma steht, ist bitter für Autofahrer. Im Vergleich zu Dienstag stiegen die Preise für E10 damit nach dem Tankrabatt um gut 9, Diesel um 10 Cent. Das ist zwar deutlich weniger als der weggefallene Steuerrabatt, allerdings hatten die Preise auch schon vorher zugelegt. Diana Kramer, Nachrichtenredaktion.
1: Die Gewerkschaft Verdi ruft in den laufenden Tarifverhandlungen im Handel wieder zu bundesweiten Warnstreiks auf. In Dortmund, Berlin, Wiesbaden, Hannover, Oldenburg, Braunschweig und Hamburg sind den Tag über zentrale Streikkundgebungen geplant. Welche Handelsunternehmen bestreikt werden, teilte Verdi nicht mit. Zuletzt standen unter anderem Kaufland und IKEA im Mittelpunkt. Die Auswirkungen der Ausstände bleiben für Kunden häufig überschaubar. Zum Sport. Nach dem WM aus der deutschen Nationalmannschaft soll die DFB-Spitze laut einem Medienbericht Julian Nagelsmann den Rücktritt nahegelegt haben. Die Bild berichtet über ein mehrstündiges Gespräch des Bundestrainers mit den Spitzenfunktionären des Verbands. Nagelsmann habe sich demnach Bedenkzeit erbeten. Der Deutsche Fußballbund äußerte sich dazu bislang nicht. Und bei der WM hat das Europameister Spanien ins Achtelfinale geschafft. Das Team gewann in Los Angeles 3:0 gegen Österreich.
4: Und jetzt das Wetter für das Emsland und die Grafschaft Bentheim.
5: In der Nacht ist es meist, wenn überhaupt, nur locker bewölkt bei 11 bis 13 Grad. Am Freitag meist freundlich mit einem Mix aus Sonne und Wolken. Die Höchstwerte erreichen bis zu 23, teils auch 24 Grad.
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1: Ich bin Katrin Müller. Arbeitsverträge sollen länger befristet werden dürfen, Regeln zum Kündigungsschutz werden gelockert. Das sind Teile der Reformen, auf die sich Union und SPD geeinigt haben. Außerdem will die Bundesregierung Regelungen zu Krankschreibungen verschärfen. Wer sich krank meldet, soll schon ab dem ersten Tag eine Bescheinigung vom Arzt vorlegen. Die Krankschreibung per Telefon fällt weg. Ärztevertreter und Opposition sind empört.
2: Wer hustet, gehört ins Bett und nicht ins Wartezimmer einer Arztpraxis, um sich krankschreiben zu lassen. Ob Kassenärztliche Bundesvereinigung, Hausärzteverband oder Grüne und Linkspartei, die offizielle Krankschreibung ab dem 1. statt wie bisher ab dem 4. Krankheitstag wird als Schikane kritisiert. Geändert werden soll die Vorgabe dazu im Entgeltfortzahlungsgesetz. Arbeitgebern und Gewerkschaften die Möglichkeit bleiben, etwa in Tarifverträgen weiter die alte Regelung zu vereinbaren. Unklar ist noch, ab wann die Änderung genau greifen soll. Jan-Henna Reitze, Berlin.
1: Die Gewerkschaft Verdi ruft in den laufenden Tarifverhandlungen im Handel auch heute wieder zu bundesweiten Warnstreiks auf. In Dortmund, Berlin, Wiesbaden, Hannover, Oldenburg, Braunschweig und Hamburg sind demnach zentrale Streikkundgebungen geplant. Welche Handelsunternehmen bestreikt werden, teilte Verdi nicht mit. Zuletzt standen unter anderem Kaufland und IKEA im Mittelpunkt. Staualarm auf Autobahnen. Mit Bremen, Niedersachsen, Sachsen, Sachsen-Anhalt, Schleswig-Holstein und Thüringen starten die nächsten Bundesländer in die Sommerferien. Die Autoclubs ACE und ADAC rechnen mit der nächsten großen Reisewelle. Schon ab dem Mittag kann es voll werden.
3: Von den Küsten zu den Alpen bis runter zum Mittelmeer. Ohne Stau kommt an diesem Wochenende keiner durch, warnt der ADAC. Für den Nachmittag bis in den Abend hinein dürften Autofahrer viel Geduld brauchen. Neben dem Feierabendverkehr sorgen auch die mehr als 1000 Dauerbaustellen für Probleme. Hinzu kommen zusätzliche Sperrungen, etwa durch Blow-ups durch die Hitzewelle von letzter Woche. Ähnlich kritisch sehen die Autoclubs die Lage morgen Vormittag. Erst für Sonntag rechnen ADAC und ACE mit einer entspannteren Situation. Tanja Wagner, Nachrichtenredaktion.
1: Zum Fußball. Europameister Spanien steht bei der WM im Achtelfinale. Das Team gewann in Los Angeles 3:0 gegen Österreich. Spanien trifft im Achtelfinale entweder auf Portugal oder Kroatien.
4: Und jetzt das Wetter für das Emsland und die Grafschaft Bentheim.
5: In der Nacht ist es meist, wenn überhaupt, nur locker bewölkt bei 11 bis 13 Grad. Am Freitag meist freundlich mit einem Mix aus Sonne und Wolken. Die Höchstwerte erreichen bis zu 23, teils auch 24 Grad.